0: Thronwechsel. Dem gestorbenen König Harald können die Norweger bis kurz vor dessen Begräbnis persönlich die letzte Ehre erweisen. Ab dem Nachmittag wird die Schlosskapelle in Oslo geöffnet, in der der Sarg des Monarchen aufgestellt ist. Besucher dürfen dann langsam daran vorbeigehen. Julia Weschenbach, Skandinavien.
1: Dicke Panne bei Microsoft. Ein großflächiger Ausfall hat am Abend den E-Mail-Dienst Outlook lahmgelegt, weltweit und für Millionen Nutzer. Betroffen sind sowohl Unternehmenskunden als auch Privatnutzer. Wie der Konzern auf seinen offiziellen Seiten bestätigte, kommt es zu erheblichen Problemen beim Login sowie beim Empfang und Versand von E-Mails. Die Microsoft-Techniker rollen aktuell ein Update auf den betroffenen Servern aus.
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2: Ich bin Ursula Winkler. Bei der Deutschen Bahn gilt ab heute an 4 weiteren Bahnhöfen ein Alkoholkonsumverbot. Am Berliner Hauptbahnhof, Berlin-Gesundbrunnen sowie in Kiel und Braunschweig. An mehr als 30 Stationen deutschlandweit gibt es bereits ein Alkoholverbot. Ab Mitte Oktober soll es dann an allen Bahnhöfen gelten. Der Konzern erhofft sich von der Ausweitung unter anderem mehr Sicherheit für Fahrgäste und Beschäftigte und sauberere Bahnhöfe. Das Leben in Deutschland hat sich im August weiter verteuert. Die Verbraucherpreise lagen um 2,9% über dem Niveau des Vorjahresmonats, nach 2,8% Inflation im Juli. Das hat das Statistische Bundesamt auf Basis vorläufiger Zahlen mitgeteilt.
3: Benzin, Diesel und Heizöl sind nach wie vor die Preistreiber, sagt Inflationsexpertin Silke Tober. Denn nachdem der Tankrabatt Ende Juni ausgelaufen war, waren die Preise schon spürbar gestiegen. Und im August ging es dann weiter rauf. Noch stärker als jetzt hatten die Verbraucherpreise zuletzt im Dezember 2023 angezogen. Tanken und Heizen kosteten im August über 10% mehr als vor einem Jahr. Wenigstens sind aber die Lebensmittelpreise einigermaßen stabil geblieben. Thomas Thonfeld, Nachrichtenredaktion.
2: Backofentemperaturen, brennende Wälder und ausgetrocknete Flüsse. Der diesjährige Sommer ist nach einer vorläufigen Auswertung der zweitwärmste, der in Deutschland jemals offiziell gemessen wurde. Das teilte der Deutsche Wetterdienst mit. Etwas wärmer war nur der Jahrhundertsommer 2003.
4: So viele heiße Sommertage bei uns gab es noch nie, also Tage mit 30 Grad und mehr. Selbst viele Nächte waren tropisch. Am wärmsten war es im Saarland. Es war ein Extremsommer mit tausenden Hitzetoten. Wälder brannten, Flüsse und Böden trockneten aus. Und das ist nicht nur Wetter. Solch eine Hitzewelle, sagen die Experten, wäre ohne den Klimawandel statistisch unmöglich gewesen. Claudia Wächter, Nachrichtenredaktion.
2: Fußballstar Lionel Messi beendet seine Karriere in der argentinischen Nationalmannschaft. Er erklärte, die Entscheidung falle ihm sehr schwer, aber die Zeit dafür sei gekommen. Messi bestritt insgesamt 207 Länderspiele und erzielte dabei 125 Tore. Sein größter Erfolg mit Argentinien war der Gewinn der Weltmeisterschaft 2022.
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1: Ich bin Ursula Winkler. Die Bahn setzt ab heute das neue Alkoholverbot stufenweise an ihren Bahnhöfen um. Der Konzern erhofft sich dadurch unter anderem mehr Sicherheit für Fahrgäste und Beschäftigte. Aber es gibt auch Kritik an dem Verbot.
2: Deutlich weniger Müll und Gewalt. Diese Bilanz zieht die Bahn nach einem Modellprojekt. An 30 Bahnhöfen gilt das Verbot nämlich schon. Ab heute kommen 4 dazu, unter anderem der Berliner Hauptbahnhof. Bis Mitte Oktober soll das Verbot dann an allen 5.400 Bahnhöfen gelten. Es ist dann verboten, Alkohol im Bahnhofsgebäude und an den Gleisen zu trinken. Der Konsum in Bahnhofskneipen und in Fernzügen bleibt aber erlaubt. Kritiker sagen, dieses Verbot könne gar nicht kontrolliert werden. Dafür fehlt schlicht das Personal. Thomas Bremser, Nachrichtenredaktion.
1: Bundeskanzler Merz ist bei einem Wahlkampfbesuch in Mecklenburg-Vorpommern teils ausgepfiffen und beschimpft worden. Einige Menschen riefen in Kühlungsborn unter anderem Rücktritt und bezeichneten Merz als Kriegstreiber. Aus dem Publikum gab es aber auch Widerspruch gegen die lautstarken Proteste. Ein zuvor angekündigtes Pressestatement des Kanzlers fand nicht statt. Die Geschlechterverteilung ist in Deutschland sehr unterschiedlich. Je nach Alter und Region unterscheidet sich die Anzahl der Frauen und Männer teils deutlich. Das zeigen Daten des Statistischen Bundesamts.
3: Insgesamt gesehen leben hierzulande etwas mehr Frauen. Laut Statistik kommen bundesweit 1027 Frauen auf 1000 Männer. Die sind wiederum in den jüngeren Altersgruppen in der Überzahl, während es bei den Älteren, also ab 50, mehr Frauen gibt. Laut Experten ist das auf eine höhere Lebenserwartung von Frauen zurückzuführen. Gleichzeitig gibt es bei älteren Männern eine höhere Abwanderung. Am größten ist der Unterschied in der Geschlechterverteilung übrigens in Schleswig-Holstein. Am ausgeglichensten ist das Verhältnis in Baden-Württemberg. Katrin Müller, Nachrichtenredaktion.
1: Der Sommer in diesem Jahr ist nach einer vorläufigen Auswertung der zweitwärmste, der in Deutschland jemals offiziell gemessen wurde. Das teilte der Deutsche Wetterdienst mit. Das voraussichtliche Temperaturmittel lag demnach bei 19,6 Grad. Beispiellos war 2026 die Häufigkeit der Hitze. Im Deutschlandmittel seien rund 22 heiße Tage mit mindestens 30 Grad und etwa 5 sehr heiße Tage mit mindestens 35 Grad ermittelt worden.
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2: Ich bin Ursula Winkler. Bei der Deutschen Bahn gilt ab heute an 4 weiteren Bahnhöfen ein Alkoholkonsumverbot. Am Berliner Hauptbahnhof, Berlin-Gesundbrunnen sowie in Kiel und Braunschweig. An mehr als 30 Stationen deutschlandweit gibt es bereits ein Alkoholverbot und ab Mitte Oktober soll es dann an allen Bahnhöfen gelten. Der Konzern erhofft sich von der Ausweitung unter anderem mehr Sicherheit für Fahrgäste und Beschäftigte und sauberere Bahnhöfe. Abnehmspritzen wie Ozempic oder Wegovy gibt es bei uns in Deutschland schon länger. Ab heute bieten Apotheken nun das Medikament als Pille an. Für die einen schlicht revolutionär, andere dagegen warnen schon vor dubiosen Anbietern.
3: Schlucken ist für viele angenehmer als Spritzen und manche Apotheken rechnen offenbar schon mit einem wahren Ansturm auf die Abnehmpille. Die gibt's allerdings nur auf Rezept. Man muss sie täglich nehmen und aus eigener Tasche zahlen. Aber sie habe vergleichbare Effekte wie die Spritze, sagen Fachleute. Allerdings betonen sie, die Pille ist kein Lifestyle-Produkt und sie warnen auch vor unseriösen Online-Anbietern oder auch Online-Ärzten. Claudia Wächter, Nachrichtenredaktion.
2: Für den KI-Bot ChatGPT, das riesige Online-Forum Reddit und die Spieleplattform Roblox gelten bald deutlich strengere EU-Regeln. Wie die EU-Kommission mitteilte, werden die drei Plattformen künftig genauer beim Kinder- und Jugendschutz und der Bekämpfung rechtswidriger Inhalte überprüft.
4: Für diese Plattform gelten künftig die Vorschriften des EU Digital Services Act. Die haben schon TikTok, Facebook oder Instagram einigen Ärger bereitet. ChatGPT, Reddit und Roblox müssen also künftig darauf achten, dass dort keine Hassbotschaften oder Falschinformationen geteilt werden. Vor allem dürfen sie nichts tun, was eine Abhängigkeit junger Menschen, also eine Art Sucht, fördert. Die Regeln gelten für Plattformen mit mehr als 45 Millionen Nutzern pro Monat. Bei Verstößen drohen Millionen Geldstrafen. Dieter Ebeling-Bussel.
2: Knapp 30 Jahre nach dem Mord an US-Rapper Tupac Shakur ist der frühere Gang-Anführer Duane Davis schuldig gesprochen worden. In einem Prozess in Las Vegas sahen es die Geschworenen als erwiesen an, dass er als Drahtzieher für den Tod des Rappers verantwortlich ist. Der damals 25-jährige Tupac wurde 1996 in einem Auto in Las Vegas angeschossen und starb später im Krankenhaus. Tupac war einer der einflussreichsten Rapper seiner Zeit.
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2: Ich bin Babit Büchner. Die Bahn setzt ab heute das neue Alkoholverbot stufenweise an ihren Bahnhöfen um. Das soll mehr Sicherheit bringen für Fahrgäste und Angestellte. Aber es gibt auch Kritik an dem Verbot.
3: Deutlich weniger Müll und Gewalt. Diese Bilanz zieht die Bahn nach einem Modellprojekt. An 30 Bahnhöfen gilt das Verbot nämlich schon. Ab heute kommen 4 dazu, unter anderem der Berliner Hauptbahnhof. Bis Mitte Oktober soll das Verbot dann an allen 5.400 Bahnhöfen gelten. Es ist dann verboten, Alkohol im Bahnhofsgebäude und an den Gleisen zu trinken. Der Konsum in Bahnhofskneipen und in Fernzügen bleibt aber erlaubt. Kritiker sagen, dieses Verbot könne gar nicht kontrolliert werden. Dafür fehlt schlicht das Personal. Thomas Bremser, Nachrichtenredaktion.
2: Gut ein Viertel der Eltern in Deutschland macht sich Sorgen, dass sie Grundbedürfnisse ihrer Familie wie Heizen, Kleidung oder Essen in den nächsten 12 Monaten nicht mehr decken kann. Das ergibt eine Forsa-Umfrage für Save the Children. Im Vergleich zum vergangenen September ist der Anteil damit leicht gestiegen, von 25 auf 27%. Im Januar 2025 lag der Wert aber bei 15%. Nach dem Tod von König Harald legt der neue norwegische König Håkon VIII. Am Mittag im Parlament seinen Eid ab. Anschließend kann die Öffentlichkeit am geschlossenen Sarg von König Harald Abschied nehmen.
4: Nach dem Tod seines Vaters am Freitag war Håkon sofort neuer König geworden. Der Eid auf die Verfassung ist aber nun ein Teil der Zeremonien rund um den Thronwechsel. Dem gestorbenen König Harald können die Norweger bis kurz vor dessen Begräbnis persönlich die letzte Ehre erweisen. Ab dem Nachmittag wird die Schlosskapelle in Oslo geöffnet, in der der Sarg des Monarchen aufgestellt ist. Aus Skandinavien, Julia Weschenbach.
2: Knapp 30 Jahre nach dem Mord an US-Rapper Tupac Shakur ist der frühere Ganganführer Dwayne Davis in Las Vegas schuldig gesprochen worden. Die Geschworenen sahen es als erwiesen an, dass der heute 63-Jährige als Drahtzieher für den Tod des Rappers verantwortlich ist. Tupac Shakur, einer der einflussreichsten Rapper der 90er Jahre, war im Alter von 25 Jahren in einem Auto angeschossen worden und später im Krankenhaus gestorben.
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5: Nichts Genaues weiß man nicht beim Wetter oder man kann es nicht sagen, außer dass ab heute Herbst ist. Das ist safe und so ist es ja eigentlich auch herbstlich. Schon seit ein paar Tagen, so ein bisschen jedenfalls. Und herbstlich unbeständig ist auch das Wetter heute mit Wolken und Sonne. Etwas Wind und Regen und höchstens 20 Grad. Am Abend klart es dann noch ein bisschen auf, da kommt die Sonne etwas nachhaltiger raus. Derzeit 14 Grad in Rulle, Bad Iburg und Osnabrück und 15 Grad in Neunkirchen. In der kommenden Nacht ist es dann auch klar, nachdem es ja schon am Abend aufgeklart ist. Die Werte liegen ein bisschen unter denen der vergangenen Nächte. 10 Grad ist dann der Tiefstwert. Morgen werden es wieder bis zu 20 Grad, so wie heute. Wieder bei wechselhafter Bewölkung. Erst ist es trocken, am Nachmittag gibt es wohl Regen.
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5: In Georgsmarienhütte, in Alt-Georgsmarienhütte ganz genau, ist heute ein Teil der Klöcknerstraße gesperrt. Allerdings noch nicht jetzt, sondern von 9 bis 15 Uhr, wenn nicht so viel los ist. Da ist die Klöcknerstraße halbseitig gesperrt zwischen der Karlstraße und so etwa dem Heinrich-Stürmann-Weg. In dem Abschnitt wird der Verkehr dann aber mit einer Baustellenampel geregelt. Geblitzt wird heute unter anderem in und um Glandorf und in Osnabrück, Bremer Straße auf dem Schinkelberg in beiden Richtungen und in Osnabrück-Eversburg an der Kirchstraße. Wenn ihr noch weitere Verkehrshinweise habt, sagt uns gerne Bescheid. Am besten ihr schickt einfach eine WhatsApp an die 015788 533187, die Nummer. Wie alle anderen Infos zu OS Radio findet ihr selbstverständlich im Netz unter osradio.de.
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5: Und damit gute Fahrt und einen schönen guten Morgen. Hier ist OS Radio startklar am Dienstag. Und ich hoffe, es wird so, wie es U2 jetzt singen. Es wird ein beautiful day heute. Mein Name ist Markus Oberholthaus. Hallöchen.

0: Tate McRae, Greedy, 6:10 Minuten. Wie es Tradition ist, wollen wir gleich erstmal schauen, was heute so anliegt. Einen kurzen Ausblick auf Termine des Tages, wichtige Daten des Tages. Werfen wichtiger Tag heute oder wichtiges Datum. Trauriges, wichtiges Datum ist der 1. September, denn heute vor 87 Jahren ist der Zweite Weltkrieg ausgebrochen, als Deutschland Polen überfallen hat. Deswegen wird auch immer am 1. September daran gedacht, und zwar dadurch, dass heute der Antikriegstag ist am 1. September. Was haben wir heute sonst noch? Was für Analoge? Heute ist Welttag des Briefeschreibens. Das machen nicht mehr so wahnsinnig viele, aber es gibt auch noch Menschen, die das gerne machen. Und ich glaube, es werden auch wieder mehr, weil mehr merken, dass so Briefeschreiben doch irgendwie ein bisschen was Romantisches hat. Ist aber auch was zum Runterkommen tatsächlich, anstatt eine Mail zu schreiben oder immer nur so Textnachrichten. Und natürlich ist heute meteorologischer Herbstanfang. Der kalendarische, der kommt erst in 3 Wochen, aber der meteorologische ist schon. Und mit Jahreszeiten werden wir uns heute im Laufe der Sendung auch noch befassen. Der Herbst spielt eine Rolle, aber auch der Sommer, der damit zu Ende gegangen ist. Die Sommerbilanz des Deutschen Wetterdienstes, da werden wir in der nächsten halben Stunde noch einen Blick drauf werfen. Einige andere Sachen kommen aber gleich erst noch dran. 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

0: Beats International, Dub Be Good To Me bei OS Radio um 17:15. 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
0: Vor der Kommunalwahl am Sonntag in einer Woche sind gerade noch ein paar Spitzenpolitiker und Politikerinnen der Parteien unterwegs in Niedersachsen. Die Grünen-Bundesvorsitzende Franziska Brandner unter anderem auch. Die ist noch auf Sommerreise und heute in Celle zur Besichtigung des Vorwerkwerks. Am Abend ist sie dann in Oldenburg und dazwischen ist sie hier in Osnabrück. Und zwar besucht Brandner den Verband Alleinerziehender Mütter und Väter. Ja, die sitzen hier in Osnabrück und zwar in Osnabrück im Stadtteil Wüste. Dann will die Bahn für mehr Sicherheit an Bahnhöfen sorgen. Habt ihr auch bei Babette Büchner in den Nachrichten wahrscheinlich um 6 schon gehört. Deswegen soll nach und nach an Bahnhöfen ein Alkoholkonsumverbot auf Bahnsteigen und in Bahnhofshallen gelten. Los geht's da heute erstmal am Berliner Hauptbahnhof, am Berliner Gesundbrunnenbahnhof, in Kiel und in Braunschweig. Danach wird diese Regelung bundesweit und schrittweise an rund 5.400 Bahnhöfen eingeführt. Der dagegen verstößt, verstößt gegen die Hausordnung und muss mit Konsequenzen rechnen. Das Verbot gilt nicht für die Gastro an den Bahnhöfen. Außerdem sind auch verschlossene Flaschen erlaubt. Also wenn man die mit sich führt im Gepäck oder vielleicht auch in der Hand hat, man darf nur eben nichts trinken. Dann da in der Bahnhofshalle. Es gibt massive Kritik daran. Wie soll das Ganze umgesetzt werden? Wie soll das kontrolliert werden? Heute geht es auf jeden Fall erstmal los an diesen 4 genannten Bahnhöfen. Und heute geht's weiter mit dem DFB-Pokal. Die erste Runde ist ja noch nicht vorbei. 2 Spiele sind noch, weil Dortmund und die Bayern ja am Pokalwochenende am eigentlichen den Supercup ausgespielt haben. Bayern ist morgen dran. Da werden wir sicherlich morgen auch nochmal drüber sprechen. Ganz kurz, der BVB ist schon heute dran beim Hamburg-Eimsbütteler Ballspielclub. Abgekürzt HEBC, das ist Oberliga Hamburg, 5. Liga, vergleichbar hier mit dem TuS Bersenbrück hier bei uns. Die spielen auch 5. Liga, wenn ich richtig informiert bin. Da ist natürlich klar, wie die Rollen verteilt sind, wer Favorit ist und wer absolute Außenseiter. Das Ganze könnt ihr euch live im Fernsehen ansehen. Auf verschiedenen Kanälen gibt es das zu sehen. Natürlich im Pay-TV, aber auch im Free-TV, zum Beispiel bei RTL.

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6:25 Minuten. Jan Molitor, gleich die Nachrichten aus der Region für euch mit einem kurzen Rückblick nochmal auf die Kulturnacht. Da geht es jetzt allerdings weniger um Kultur, sondern um das, was da auf der Bühne am Markt bzw. am Rathaus auch passiert ist. Da wurde nämlich eine Auszeichnung vergeben an die Stadtradlerinnen und Stadtradler von Osnabrück. Warum, wieso, weshalb? Eine Antwort dazu gleich.

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1: Mit Jan Molitor. Mann wegen schweren Missbrauchsvorwürfen vor Gericht und Osnabrück hat beim diesjährigen Stadtradeln einen neuen Kilometerrekord aufgestellt. Vor dem Landgericht Osnabrück muss sich heute ein Mann wegen schweren sexuellen Missbrauchs von Kindern verantworten. Die Staatsanwaltschaft wirft ihm insgesamt 16 Taten vor, die sich zwischen 2006 und 2009 im Emsland ereignet haben sollen. Außerdem soll der Angeklagte im Jahr 2008 zwei der mutmaßlichen Taten gefilmt und die Aufnahmen an eine andere Person weitergegeben haben. Deshalb lautet ein weiterer Vorwurf Verbreitung kinderpornografischer Inhalte in zwei Fällen. Für den Verhandlungstag sind neben einem Zeugen auch ein Sachverständiger geladen. In Melle startet jetzt wieder die Aktion Gelbes Band. Darauf weisen die Stadt Melle, das Meller Landvolk und die Kreislandfrauen Melle hin. Obstbäume, die mit einem gelben Band oder einer entsprechenden Hinweistafel gekennzeichnet sind, dürfen von Bürgerinnen und Bürgern kostenlos abgeerntet werden. Gepflückt werden darf für den Eigenbedarf unter anderem an verschiedenen Standorten in Barkum, Riemsloh, Fellingholzhausen und weiteren Meller Ortsteilen. Die Organisatoren bitten darum, sorgsam mit den Bäumen umzugehen und nur so viel Obst mitzunehmen, wie tatsächlich benötigt wird. Ziel der bundesweiten Initiative ist es, Lebensmittelverschwendung zu vermeiden und die Wertschätzung regionaler Lebensmittel zu stärken. Osnabrück hat beim diesjährigen Stadtradeln einen neuen Kilometerrekord aufgestellt. Nach Angaben der Stadt legten knapp 3.900 Teilnehmerinnen und Teilnehmer in 229 Teams innerhalb von 3 Wochen insgesamt mehr als 760.000 Kilometer mit dem Fahrrad zurück. Die Aktion stand erneut im Zeichen eines guten Zwecks. Die erradelten Kilometer unterstützten das Projekt Radgeber der Schulstiftung Osnabrück. Dabei bereiten Schülerinnen und Schüler gebrauchte Fahrräder auf und geben sie an Menschen weiter, die kein eigenes Rad besitzen. Das Team der Schulstiftung Osnabrück sammelte mit rund 58.000 Kilometern die meisten Kilometer aller Teams. Die Auszeichnungen wurden im Rahmen der Osnabrücker Kulturnacht verliehen. Das Moskaubad in Osnabrück feiert sein 100-jähriges Bestehen. Zum Ende der Freibadsaison haben die Stadtwerke Osnabrück das Jubiläum jetzt mit einem Festakt gewürdigt. Dabei wurde im Eingangsbereich des Bades eine Erinnerungsstele enthüllt, die künftig an die lange Geschichte des Moskaubads erinnern soll. Das Freibad wurde im Jahr 1926 eröffnet und zählt zu den ältesten Bädern der Region. Nach Angaben der Stadtwerke hat sich das Bad im Laufe der Jahrzehnte von einem klassischen Freibad zu einer modernen Freizeit- und Sporteinrichtung entwickelt. Die Freibadsaison endet am 6. September. Ab dem 7. September gelten im Hallenbad wieder die regulären Öffnungszeiten.
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2: Weiterhin unbeständig, weiter wechselhaft, so ist das Wetter. Jetzt in der Region Osnabrück, heute und in den nächsten Tagen. Der Herbst hat begonnen, meteorologisch, und so sieht es auch aus. Wir haben ein paar sonnige Abschnitte dabei, jetzt am Vormittag vor allem und später am Nachmittag und am frühen Abend. Da sieht es auch noch ganz nett aus. Dazwischen haben wir allerdings dickere Wolken und vereinzelt auch Regen. Der Wind weht auch immer wieder mal frisch, nicht ganz so kräftig wie gestern. 20 Grad werden es heute maximal. Im Moment sind es 15 Grad in Riemsloh, Niedermark und in Nortrup und 14 Grad in Osnabrück. 10 Grad ist der Tiefstwert. In der Nacht, die weitgehend klar ist, in der zweiten Nachthälfte allerdings, da ziehen dann wieder leichte Wolken auf, die morgen im Laufe des Tages immer mehr werden. Bis in den frühen Nachmittag hinein ist es aufgelockert und teils sonnig. Am Nachmittag sieht es dann leider wieder nach Regen aus, auch morgen bei maximal 20 Grad.
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2: Mit einer Vorwarnung sozusagen für Alt-Georgs-Marienhütte. Da ist von heute 9 Uhr bis 15 Uhr am Nachmittag die Klöcknerstraße halbseitig gesperrt im Bereich zwischen der Karlstraße und etwa dem Heinrich-Stürmann-Weg. Da wird der Verkehr dann eigentlich mit einer Baustellenampel geregelt. Danach wird wieder abgebaut. Die Blitzer habe ich, die Blitzer im Landkreis, die stehen heute unter anderem in und um Glandorf und zweimal Osnabrück, alte Bekannte, Osnabrück-Bremer Straße auf dem Schinkelberg, da wird geblitzt in beide Richtungen und in Osnabrück-Eversburg an der Kirchstraße, da steht auch wieder mal ein Blitzer, beziehungsweise der steht da wahrscheinlich immer noch genau wie auf dem Schinkelberg. Wenn ihr noch weitere Verkehrshinweise habt, teilt uns das gerne mit, am besten ihr schickt eine WhatsApp an die Nummer 0157 88 533 187, die Nummer findet ihr auch unter osradio.de. Eine gute Fahrt wünsche ich und einen schönen guten Morgen. 6 Uhr und genau 35 Minuten. Hier startklar am Dienstag. Ich bin Markus Bauerhäuter aus.

0: 6:42. Schönen guten Morgen bei OAS Radio Schlagklar am Dienstag. Was machen wir gleich? Wir werden gleich über das Wetter reden. Über das Wetter kann man ja immer reden. Gestern haben die Experten und Expertinnen vom Deutschen Wetterdienst ausführlich über das Wetter gesprochen. Und zwar konkret über das Wetter in diesem Sommer. Die haben nämlich die Sommerbilanz vorgelegt. Und da ist dann bei rausgekommen, dass es der zweitheißeste Sommer war seit Beginn der Aufzeichnung, seit 1881. Nur einmal war es heißer im Schnitt. Und zwar 2003 im Jahrhundertsommer. Das Ganze sind Folgen des menschengemachten Klimawandels. Das sagen die Expertinnen und Experten ja auch immer. Auch vom Deutschen Wetterdienst, die haben das gestern gesagt. Und das sagt auch Marina Falke. Sie ist Klimaexpertin von Greenpeace. Gestern bei NTV hat sie es gesagt. Sie sagt, ein Sommer wie jetzt, wie wir ihn hatten mit diesen heißen Temperaturen, den werden wir jetzt vielleicht nicht jedes Jahr haben. Oder es wird jedes Jahr immer wärmer. Das ist aber das neue Normal. Also
1: man kann schon sagen, dass das die Folgen der Klimakrise sind. Und dass es sehr wahrscheinlich ist, dass es in den nächsten 10 Jahren eine Tendenz gibt, die immer wärmer wird. Und dass wir uns daran gewöhnen müssen, dass es kein Ausreißer ist, sondern das neue Normal. Das ist der Maßstab, den wir jetzt erleben.
0: Der Maßstab, das haben auch die Experten vom Deutschen Wetterdienst gestern immer wieder betont. Was sie sonst noch so gesagt haben, darüber sprechen wir gleich nach Orson. Ain't no party.

0: Viertel vor sieben, hier ist Ohrs Radio, startklar. Am Herbstanfang, genau, heute ist der 1.9., heute ist Herbstanfang, das heißt also der Sommer ist meteorologisch beendet und der sieht auch tatsächlich so aus, als wenn er vorbei ist. Die Hitze der vergangenen Wochen, die ist auf jeden Fall seit einiger Zeit schon vorbei. Das war auch wirklich Hitze. Hitze, wie wir sie tatsächlich nicht kennen, mit Backofentemperaturen. Dann hat das Ganze auch noch dazu geführt, dass Flüsse ausgetrocknet sind und die Wälder so trocken waren, dass die Feuerwehr zu viel, viel mehr Einsätzen ausrücken musste als sonst. Also der diesjährige Sommer ist ein krasser Sommer gewesen nach der vorläufigen Auswertung. Der zweitwärmste, der in Deutschland jemals offiziell gemessen wurde, seit 1881. Das hat gestern der Deutsche Wetterdienst bei seiner Sommerbilanz mitgeteilt. Etwas wärmer im Durchschnitt war es nur im Jahrhundertsommer 2003. Claudia Wächter, fast jeder von uns zieht vermutlich so seine eigene Sommerbilanz und wird wahrscheinlich auch so enden, dass er sagt und sie sagt, es war krass. Es war tatsächlich krass, das sagen auch die Expertinnen und Experten. Was war denn für die so ungewöhnlich am Sommer 2026?
1: Ja, das sind vor allem die Extreme. Das war schon außergewöhnlich exorbitant, sagen die Experten. Schon im Juni, da ging es ja los, die tropischen Nächte, die Gluthitze mit zum Teil mehr als 40 Grad. Und eine solche Hitzewelle, die wäre ohne den Klimawandel statistisch gar nicht möglich, meinen die Fachleute. Und der Sommer hatte auch tödliche Folgen. Stand jetzt gibt es knapp 16.000 Hitzetote.
0: Und selbst viele gesunde Menschen, nicht nur Alte und Kranke, die gesundheitlich angeschlagen sind, kommen mit solchen Temperaturen nicht mehr klar und leiden da immer mehr drunter. Das sind aber nur, in Anführungsstrichen, nur die gesundheitlichen Folgen. Welche Folgen gibt es denn noch?
1: Ja, ich denke, jeder von uns hat noch die Bilder der verheerenden Brände im Kopf, in der Eifel zum Beispiel, oder die total niedrigen Pegelstände im Rhein, die staubtrockenen Äcker, verschrumpelter Mais, mickrige Kartoffeln. Das sind natürlich enorme Schäden auch für die Wirtschaft. Und dann gab es auch noch das andere Extrem, Tornados zum Beispiel in Hessen.
0: Ja, sehr viele Extreme auf jeden Fall. Die Lage hat sich jetzt so ein bisschen beruhigt wieder. Also wir haben nicht mehr diese Hitze. Es hat ein bisschen geregnet, könnte noch ein bisschen mehr sein, sagen auch viele. Aber viele Expertinnen und Experten sagen auch, das ist das, woran wir uns gewöhnen müssen.

0: Mit dem Gesundheitsschutz, wenn wir auch mal die Zahlen kurz in Erinnerung rufen, fast 16.000 Hitzetote hat es in diesem Sommer gegeben. In diesem Sommer, der zweitheißeste Sommer war seit Beginn der Aufzeichnung 1881, nur 2003 ist es heißer gewesen. Aber die Expertinnen und Experten auch des Deutschen Wetterdienstes sagen, das ist das neue Normal. Das muss nicht jeden Sommer so sein, aber tendenziell wird das immer so sein und daran müssen wir uns gewöhnen und wir müssen uns dagegen wappnen. Vielen Dank für den kurzen Überblick. Danke an Claudia Wächter.
1: Ja, gerne. Ciao. Tschüss.

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1: Babette Büchner und gleich die Nachrichten aus Deutschland und der Welt für euch um 7 oder geht es um das Steuergesetz, das ins Kabinett kommt. Die Koalition hat sich da offenbar geeinigt und es geht um E-Mail-Probleme, von denen möglicherweise ihr auch betroffen seid. Viele auf der Welt auf jeden Fall, das und mehr gleich. Nach Musik aus Italien, Alice Perelisa.

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2: Ich bin Babette Büchner. Die umstrittene Einkommensteuerreform der schwarz-roten Bundesregierung soll noch in dieser Woche ins Kabinett kommen. Nach Angaben des Finanzministeriums gibt es eine Einigung bei den letzten Details.
3: Profitieren sollen vor allem Familien mit Kindern, aber auch Leute mit kleineren und mittleren Einkommen. Unterm Strich sind Entlastungen von jährlich 10 Milliarden Euro geplant, ab 2028. Und finanziert wird es dann, so der Plan, durch die Reichensteuer, die etwas früher greift, und eine neue Superreichensteuer. Tempo machen ist also angesagt. Morgen könnte das Paket im Kabinett beschlossen werden. Danach ist dann der Bundestag am Zug. Claudia Wächter, Nachrichtenredaktion.
2: Vor wenigen Wochen hat die Deutsche Bahn ein Alkoholverbot an allen Bahnhöfen in Deutschland angekündigt. Heute beginnt die Umsetzung an 4 wichtigen Stationen. Das soll für mehr Sicherheit sorgen, für Fahrgäste und Beschäftigte. Außerdem sollen die Bahnhöfe sauberer werden. Das neue Verbot gilt ab heute am Berliner Hauptbahnhof, in Berlin-Gesundbrunnen sowie in Kiel und Braunschweig. Bis Mitte Oktober soll es dann schrittweise an 5.400 Bahnhöfen umgesetzt werden. Knapp 30 Jahre nach dem Mord an US-Rapper Tupac Shakur ist der frühere Ganganführer Dwayne Davis in Las Vegas schuldig gesprochen worden. Die Geschworenen sahen es als erwiesen an, dass der heute 63-Jährige als Drahtzieher für den Tod des Rappers verantwortlich ist.
4: Tupac Shakur war zu Lebzeiten eine Rapper-Ikone, ein Superstar. Er verkaufte weltweit Millionen Platten, aber der Junge aus New York City wurde nur 25 Jahre alt. In Las Vegas wurde er in einem Auto angeschossen und starb wenige Tage später im Krankenhaus. Der nun schuldig gesprochene Mann wird nicht beschuldigt, die Schüsse selbst abgegeben zu haben. Er gilt als Drahtzieher der Attacke. Im Bundesstaat Nevada reicht das für eine Verurteilung wegen Mordes. Aus den USA, Tina Eck.
2: Ein Fehler bei Microsoft Exchange Online sorgt weltweit für E-Mail-Probleme bei Unternehmen und auch bei privaten Nutzern. Ein technischer Fehler verhindert laut Microsoft den ordnungsgemäßen Zugriff auf den Mail-Server. Beim Login und beim Senden und Empfangen von E-Mails hakt es deshalb. Wann alles wieder normal laufen soll, ist noch unklar.
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5: Es ist auch unklar, wie das heute genau sein wird. Es ist wieder alles Mögliche dabei. Sonne, Wolken, Regen und Wind. Sonnig ist es am Vormittag und später am Nachmittag wieder. Zum Abend lockert es sogar noch mal richtig auf. Dazwischen haben wir dichtere Wolken mit vereinzelt etwas Regen und leichten Schauern. Der Wind frischt auch auf, aber nicht so kräftig wie gestern. 20 Grad heute maximal, 14 Grad aktuell in Osnabrück, 15 Grad in Fürstenau-Hasbergen und in Melle. In der Nacht meist klar, bei 10 Grad Tiefstwert, da wird es also ein bisschen kühler als in den zurückliegenden Nächten. Und morgen geht es dann eigentlich im Großen und Ganzen so weiter. Die Sonne kommt etwas öfter raus, auch erstmal bis in den frühen Nachmittag. Dann am Nachmittag wird es wieder bedeckt und vereinzelt gibt es etwas Regen. 20 Grad morgen höchstens.
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5: Da habe ich aktuell nur die Blitzer. Es ist ziemlich ruhig auf den Straßen in und um Osnabrück. Die Blitzer im Landkreis stehen heute unter anderem in und um Glandorf. Dann die alten Bekannten in Osnabrück, im Stadtteil Eversburg an der Kirchstraße. Und schon etwas länger, noch länger als da in Eversburg, steht auf dem Schinkelberg ein Blitzgerät. Das blitzt in beiden Richtungen auf der Bremer Straße. Wenn ihr weitere Verkehrshinweise habt, könnt ihr uns das gerne mitteilen. 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Beide Nummern findet ihr auch auf unserer Seite.
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5: Damit gute Fahrt und schönen guten Morgen.
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5: Mit Markus Oberholthaus. Hallöchen. Ja, vielleicht habt ihr es gerade in den Nachrichten mitbekommen. Es gibt massive Probleme beim E-Mail-Programm Microsoft Outlook. Da braucht es schon wahrscheinlich den ein oder anderen richtigen Experten, um das Ganze zu beheben. Das kann nicht jeder so einfach lernen. Aber es gibt Sachen, die mit Digitalisierung und digitaler Technik zu tun haben. Die kann eigentlich jedermann lernen. Für einige ist es ein bisschen schwieriger, die nicht damit aufgewachsen sind, die, sagen wir mal, so 70 oder älter sind, die tun sich ein bisschen schwieriger mit digitalen Techniken. Es gibt aber immer wieder mal Initiativen und Projekte, die versuchen, da zu helfen, so wie zum Beispiel auch in der Samtgemeinde Adland. Ein Modellprojekt, das möglicherweise dann auch auf andere Kommunen im Landkreis Osnabrück übertragen werden kann. Es wird aber jetzt erstmal getestet. E-Fit heißt das Ganze. Und über dieses Modellprojekt wollen wir gleich sprechen. Hier kommt Rosella, Everybody's Free. Hallo.

0: Menschen ohne Computer und Smartphone. Man könnte fast sagen, das sind heutzutage schon Außenseiter. Ist vielleicht ein bisschen krass formuliert. Ein bisschen was steckt da vielleicht dahinter. Aber es ist auf jeden Fall eher selten, dass es Menschen gibt, die wirklich keine digitalen Geräte zu Hause haben. Die Digitalisierung durchdringt unsere Gesellschaft ja immer mehr. Ich meine auch alleine der Mähroboter, den man im Garten hat, der den Rasen mäht, der geht ohne Digitalisierung ja nicht. Das gehört zu unserem Alltag. Es gibt aber auch eben Menschen dann doch, das sind dann keine Außenseiter, so würde ich das jedenfalls nicht bezeichnen, die mit Digitalisierung nicht so viel am Hut haben, einfach weil sie sich damit nicht so auskennen, weil sie da nicht mit aufgewachsen sind. Meistens sind es ältere Menschen. Aber auch die sollen da mitgenommen werden und an die Hand genommen werden. Da gibt es zum Beispiel jetzt auch ein neues Projekt in der Samtgemeinde Adlern und das heißt E-Fit. E-Fit ist die mehr oder weniger Abkürzung für einfach fit durch Informationstechnik und Teilhabe. Und genau dieses Projekt soll eben Seniorinnen und Senioren dabei unterstützen, digitale Hilfsmittel selbstständig und auch vor allem sicher nutzen zu können. Und das alles in diesem Projekt mit Hilfe von Ehrenamtlichen. Emma Sprick hat sich da mal ein bisschen genauer mit auseinandergesetzt und kann uns da ein bisschen mehr zu sagen. Emma, bei E-Fit geht es um niedrigschwellige digitale Assistenzsysteme, die ältere Menschen im Alltag unterstützen sollen. Das klingt ziemlich technisch, digitale Assistenzsysteme. Was genau steckt hinter diesem Projekt und was soll damit erreicht werden?
1: Ja, bei E-Fit geht es vor allem darum, älteren Menschen digitale Technik verständlich und zugänglich zu machen. Zum Beispiel können Notrufsysteme an Uhren oder auch Smart Home Geräte dabei helfen, dass Seniorinnen und Senioren selbstständig und sicher in den eigenen vier Wänden leben. Gleichzeitig soll die Technik auch dabei helfen, mit Familie, Nachbarn und dem sozialen Umfeld in Kontakt zu bleiben. Wichtig ist dabei, dass die Technik nicht einfach nur angeschafft wird, sondern wirklich zum persönlichen Alltag passt und auch genutzt wird. Denn nicht jeder Mensch braucht die gleichen Lösungen und nicht jedes technische Gerät ist für jeden sinnvoll. Deshalb steht bei E-Fit eine individuelle Beratung und Begleitung im Mittelpunkt.
0: Ja, und begleitet werden die Menschen auch, die da mitmachen wollen, damit das funktioniert, braucht es natürlich Leute, die die Geräte erklären und helfen, wie man die einrichtet. Und da kommen jetzt die sogenannten Digitallotsen ins Spiel. Wer oder was sind diese Digitallotsen und welche Aufgaben haben die ganz genau?
1: Genau, das Projekt baut auf der Qualifizierung von ehrenamtlichen Medien- und Techniklotsen auf. Sie durchlaufen Fortbildungen und unterstützen dann ältere Menschen bei der Auswahl, Einrichtung und Nutzung digitaler Assistenzsysteme. Wichtig ist dabei, dass sie neutral beraten und auch Angehörige einbeziehen können. Dabei geht es nicht darum, alles Technische zu empfehlen, sondern genau zu gucken, was wirklich gebraucht wird. Ein Digitallotse oder Lotsin kann beispielsweise erklären, wie genau eine Notrufuhr funktioniert, welche Möglichkeiten es gibt und worauf bei der Bedienung zu achten ist. So sollen vor allem Berührungsängste abgebaut werden und ältere Menschen mehr Sicherheit im Umgang mit digitaler Technik bekommen.
0: Genau, darum geht es bei diesem Projekt Digitale Technik. Klingt auf jeden Fall hilfreich. E-Fit soll dann auch, wenn das gut läuft und wenn sich das bewährt, ja auch nicht als Modellprojekt in der Samtgemeinde Adlern bleiben, sondern das soll dann auch weiterentwickelt werden. Und wie soll es weitergehen? Wie geht es mit dem Projekt weiter voraussichtlich?
1: Erstmal gibt es das Projekt E-Fit nur im Adlern. Danach soll das Konzept auf weitere Regionen im Landkreis Osnabrück übertragen werden. Damit könnte E-Fit älteren Menschen helfen, mehr Sicherheit in der Technik zu bekommen, und zwar in der gesamten Region Osnabrück. Dabei spielt auch der demografische Wandel eine wichtige Rolle, denn immer mehr ältere Menschen möchten möglichst lange in ihrem eigenen Zuhause wohnen bleiben. Gleichzeitig verändert sich auch, wie sich um ältere Menschen gekümmert wird, wie sie gepflegt werden. E-Fit soll hier helfen, damit das Potenzial der Technik auch genutzt wird und Seniorinnen und Senioren sich nicht so einsam fühlen.
0: Emma Sprick war das über E-Fit, ein Modellprojekt in der Samtgemeinde Adlern. Es geht darum, digitale Möglichkeiten so zu vermitteln, dass sie im Alltag älterer Menschen tatsächlich einen Mehrwert bieten. Verständlich, persönlich und ohne Berührungsängste. Ist für die Selbstständigkeit, die soll gestärkt werden. Aber auch zum Beispiel die Möglichkeit gegeben werden, möglichst lange sicher und gut vernetzt zu Hause zu bleiben. Es ist ein Modellprojekt erstmal für die Samtgemeinde Adlern. Wenn es gut läuft, wird es weiterentwickelt und auch übertragen auf andere Kommunen. Vielen Dank an dieser Stelle an Emma für die Infos.
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7 Uhr und gleich 23. Gestern haben wir noch über Fallobst gesprochen. Jetzt im Herbst kann das sein, dass der ein oder andere Apfel vor eure Füße fällt. Und dann ist die Frage, darf ich die mitnehmen oder nicht? Wenn es auf öffentlichem Gelände ist, dann gehört es meistens der Kommune. Wenn die Kommune aber sagt, wir machen da gelbe Bänder dran an die Bäume, dann heißt das, ihr könnt das bedenkenlos mitnehmen, das Obst. Die Stadt Melle macht bei der Aktion auch mit, bei der Aktion mit den gelben Bändern an Obstbäumen. Das und mehr gleich Thema in den Nachrichten. Aus der Region, die kommen gleich mit Jan Molitor.

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1: Mit Jan Molitor. Mann wegen schweren Missbrauchsvorwürfen vor Gericht und Osnabrück hat beim diesjährigen Stadtradeln einen neuen Kilometerrekord aufgestellt. Vor dem Landgericht Osnabrück muss sich heute ein Mann wegen schweren sexuellen Missbrauchs von Kindern verantworten. Die Staatsanwaltschaft wirft ihm insgesamt 16 Taten vor, die sich zwischen 2006 und 2009 im Emsland ereignet haben sollen. Außerdem soll der Angeklagte im Jahr 2008 zwei der mutmaßlichen Taten gefilmt und die Aufnahmen an eine andere Person weitergegeben haben. Deshalb lautet ein weiterer Vorwurf Verbreitung kinderpornografischer Inhalte in zwei Fällen. Für den Verhandlungstag sind neben einem Zeugen auch ein Sachverständiger geladen. In Melle startet jetzt wieder die Aktion Gelbes Band. Darauf weisen die Stadt Melle, das Meller Landvolk und die Kreislandfrauen Melle hin. Obstbäume, die mit einem gelben Band oder einer entsprechenden Hinweistafel gekennzeichnet sind, dürfen von Bürgerinnen und Bürgern kostenlos abgeerntet werden. Gepflückt werden darf für den Eigenbedarf unter anderem an verschiedenen Standorten in Barkum, Riemsloh, Fellingholzhausen und weiteren Meller Ortsteilen. Die Organisatoren bitten darum, sorgsam mit den Bäumen umzugehen und nur so viel Obst mitzunehmen, wie tatsächlich benötigt wird. Ziel der bundesweiten Initiative ist es, Lebensmittelverschwendung zu vermeiden und die Wertschätzung regionaler Lebensmittel zu stärken. Osnabrück hat beim diesjährigen Stadtradeln einen neuen Kilometerrekord aufgestellt. Nach Angaben der Stadt legten knapp 3.900 Teilnehmerinnen und Teilnehmer in 229 Teams innerhalb von 3 Wochen insgesamt mehr als 760.000 Kilometer mit dem Fahrrad zurück. Die Aktion stand erneut im Zeichen eines guten Zwecks. Die erradelten Kilometer unterstützten das Projekt Radgeber der Schulstiftung Osnabrück. Dabei bereiten Schülerinnen und Schüler gebrauchte Fahrräder auf und geben sie an Menschen weiter, die kein eigenes Rad besitzen. Das Team der Schulstiftung Osnabrück sammelte mit rund 58.000 Kilometern die meisten Kilometer aller Teams. Die Auszeichnungen wurden im Rahmen der Osnabrücker Kulturnacht verliehen. Das Moskaubad in Osnabrück feiert sein 100-jähriges Bestehen. Zum Ende der Freibadsaison haben die Stadtwerke Osnabrück das Jubiläum jetzt mit einem Festakt gewürdigt. Dabei wurde im Eingangsbereich des Bades eine Erinnerungsstele enthüllt, die künftig an die lange Geschichte des Moskaubads erinnern soll. Das Freibad wurde im Jahr 1926 eröffnet und zählt zu den ältesten Bädern der Region. Nach Angaben der Stadtwerke hat sich das Bad im Laufe der Jahrzehnte von einem klassischen Freibad zu einer modernen Freizeit- und Sporteinrichtung entwickelt.
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2: Outdoor-Aktivitäten in der Region Osnabrück sollten heute in die Tagesrandzeiten gelegt werden. Jetzt am Vormittag oder vielleicht später am Nachmittag noch oder am frühen Abend. Denn dann ist es voraussichtlich trocken. Da sieht es am besten aus mit sonnigen Abschnitten auch. Am Abend sogar richtig viel Sonne noch. Dazwischen müssen wir mit Regen rechnen. Klar, man kann sich dagegen auch anziehen. Das ist logisch. Aber wer da keinen Bock drauf hat, der sollte das dann vielleicht eben besser jetzt oder später am Nachmittag machen. Der Wind frischt über den Tag auch mal wieder ein bisschen auf. Wir werden heute maximal 20 Grad in der Region bekommen im Laufe des Tages. Derzeit sind es 15 Grad im Landkreis, in Alfhausen, in Wissing und in Schweger und auch 15 Grad in Osnabrück. In der Nacht wird es frisch, 10 Grad der Tiefstwert. Da ist es aber auch zumindest größtenteils klar. In der zweiten Nachthälfte allerdings, da ziehen dann wieder ein paar Wolken auf, die morgen noch zu Tagesbeginn relativ wenig sind. Da ist es dann auch noch sonniger. Ab dem Nachmittag müssen wir dann wieder mit dickeren Wolken rechnen, mit bedecktem Himmel und auch mit Regen. Auch morgen werden es 20 Grad maximal.
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2: Da sind die Blitzer, die ich zu vermelden habe. Mehr ist da nicht los. Klar, es wird langsam ein bisschen voller, aber ich habe noch keine wirklichen Behinderungen zu vermelden. Die Blitzer im Landkreis stehen heute unter anderem in und um Glandorf. Dann haben wir einen in Osnabrück auf dem Schinkelberg, Bremer Straße. In beiden Richtungen blitzt der. Und in Osnabrück-Eversburg steht auch noch ein Blitzer an der Kirchstraße. Wenn ihr weitere Blitzgeräte oder andere Verkehrshinweise habt, sagt uns gerne Bescheid. 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Das ist unsere WhatsApp-Nummer. Beide Nummern und alle anderen Infos zu uns findet ihr auf osradio.de. Gute Fahrt und einen schönen guten Morgen. 7 Uhr und 35 Minuten und ich habe gleich einen Kinotipp für euch. Die neuen Filme kommen ja erst am Donnerstag raus und unsere Kinotipps gibt es auch immer frühestens ab Mittwochnachmittag. Das ist aber auch nicht ganz normal. Das ist schon ein bisschen was Außergewöhnliches außer der Reihe. Ich bin Markus Oberholthaus. Hallo.

0: Auch in diesem Jahr heißt es wieder zum Ende des Sommers, zum Anfang des Herbstes ganz konkret, Vorhang auf, Autokino in Georgsmarienhütte. Das ist das einzige Autokino, das es in dieser Region gibt und das ist eine mittlerweile schon Traditionsveranstaltung seit einigen Jahren und auch in diesem Jahr gibt es das Autokino wieder. Morgen geht's los mit dem ersten Film. Also das Ganze unkompliziert, ein bisschen nostalgisch, sowas hat es ja früher hier und da auch gegeben bei uns in Deutschland, ist aber natürlich ein amerikanischer Import, aber trotzdem ist das Ganze natürlich sehr aktuell und ihr seid da auch im Heute, ihr sitzt im eigenen Auto, der Ton wird geliefert, kommt rein übers Radio, Daumen hoch von mir und plötzlich wird dann aus, wir gehen ins Kino, ein richtiges Event mit allem, was da so dazugehört, Essen und Trinken gibt es natürlich auch, ihr könnt auch, glaube ich, selber was mitbringen. Es ist das einzige Autokino in der Region und da gibt es dann ab morgen an mehreren Abenden ein ziemlich abwechslungsreiches Programm mit Filmen, die vielleicht bekannt sind, zumindest vom Titel her, von Komödie bis Action und Blockbuster, da ist einiges dabei und natürlich gehört zu diesem Kino auch diese ganz besondere Kulisse, das ist dann so das größte Kino der Region auch, ohne Wände, außer die Autowände natürlich, zwischen Bäumen und dem Stahlwerk in Georgsmarienhütte, das ist natürlich dann auch eine ganz besondere Kulisse und eine riesengroße Leinwand gibt es auch 20 mal 10 Meter. Was gibt's für Filme? Morgen geht's los mit Michael, dem Biopic über Michael Jackson. Weiter geht's mit dem Schafkrimi Glenkill. Dann haben wir noch Minions and Monsters, Spider-Man Brand New Day, der total abgeräumt hat an den Kinokassen. Und eine deutsche Komödie mit dem Titel Extra Wurst. Happy Kerkeling spielt da unter anderem mit. Das ist der Abschluss dann am Sonntag. Alle Infos gibt es auf der Seite des Stadtmarketings Georgsmarienhütte. Da könnt ihr auch gucken, ob es noch Tickets gibt und Tickets vorreservieren. Los geht's morgen beim Autokino in Georgsmarienhütte mit Michael, dem Biopic über Michael Jackson.
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0: gibt Menschen, die heute etwas melancholisch auf den Kalender blicken, wenn sie sehen, dass heute Herbstanfang ist. Und die sagen, oh verdammt nochmal, jetzt geht's schon wieder los. Die Tage werden kürzer und die Temperaturen sinken. Klar, der Sommer war nicht ein Sommer, wie man sich den wünscht. Aber viele sagen, ach, bisschen Verlängerung oder Altweibersommer, das wäre ja gar nicht so schlecht. Vielleicht kommt das ja auch noch tatsächlich. Aber offiziell fängt halt heute der Herbst an, meteorologisch. Wir haben es schon das ein oder andere Mal erwähnt. Aber ist ja nicht nur schlecht, das mit dem Herbst. Hat ja auch einiges zu bieten. Annabel Giesert, die weiß da, was der Herbst so zu bieten hat. Ich grüße dich, hallo.
1: Guten Morgen.
0: Also, es verändert sich offensichtlich einiges draußen im Herbst in den nächsten Tagen und Wochen, aber es gibt ja auch Sachen, die sind ganz gut, oder?
1: Also fangen wir mal mit dem ganz Offensichtlichen an. Die ersten Blätter verfallen.

0: Zwischen August und Oktober lösen sich außerdem die Wespenvölker auf. Trotzdem werden wir wahrscheinlich die ein oder andere Wespe bestimmt noch zu Gesicht bekommen.
1: Ja, beim Kuchenessen stört es dann nicht mehr so. Und das Surren nervt natürlich auch nicht im Schlafzimmer. Da kann man deswegen auch besser schlafen. Gibt es noch irgendwas, was im Alltag tagsüber angenehmer ist im Herbst als sonst?
0: Dadurch, dass es draußen kühler wird, steigt aber unser Appetit auf warme Gerichte. Der Herbst bietet sich dafür natürlich bestens an. Also für Suppen, Eintöpfe und Ofengemüse frisch aus dem warmen Ofen. Und dabei landet wahrscheinlich auch Gemüse auf dem Teller, das wir im Sommer vielleicht ein bisschen vergessen haben. Also sowas wie Kürbis, Kohl und Wurzelgemüse. Und weil es eben auch früher dunkel wird, werden die Abende auch wieder länger. Das heißt, man hat mal wieder Zeit für ein Buch, gute Gespräche, Gesellschaftsspiele oder eine Tasse Tee auf der Couch.
1: Und wie ich dich kenne, Annabelle, hast du noch das ein oder andere zusammengesucht, was auch noch ganz nett ist am Herbst, woran man sich dann freuen kann. Kann auch mit dem Wetter zu tun haben.
0: Also freuen können wir uns auf jeden Fall auf sonnige Herbsttage. Die Sonne scheint zwar seltener als im Sommer, aber dafür wird sie halt eben auch etwas Besonderes, weil im Oktober taucht sie die Landschaft oft in warmes, goldenes Licht. Ach ja, und dann wäre da tatsächlich auch noch die Vorfreude auf Weihnachten. Denn auch wenn man es kaum glauben kann, in 4 Monaten steht auch das schon wieder vor der Tür. Also Augen auf im Supermarkt, weil da wird es dann doch schon wieder Spekulatius und Lebkuchen geben.
1: Also jetzt hast du mir wieder ein bisschen Wind aus den Segeln genommen, denn ich habe mich eigentlich ein bisschen drauf gefreut auf den Herbst, alles was du da gerade so gesagt hast. Goldener Oktober und so, ich mag diesen Monat und ich mag die Jahreszeit, aber jetzt schon wieder an Weihnachten zu denken, das trübt da meine Stimmung tatsächlich auch. Ansonsten war das ein durchaus gelungener Versuch von Annabelle Giesert, auf den Herbst einzustimmen, auch für diejenigen, die das Ganze mit etwas Melancholie verbinden. Vielen Dank, Annabelle. Und damit haben wir es 7 Uhr und 52 Minuten und gleich um 8 geht es dann weiter mit Babette Büchner und den Nachrichten aus Deutschland und der Welt. Und da sieht es so aus, dass die E-Mail-Probleme, die es bei Microsoft Outlook beim E-Mail-Programm dort gegeben hat, langsam aber sicher in den Griff bekommen werden, denn die Systeme laufen zumindest teilweise wieder an. Das und die neue Abnehmtablette, die ab heute in den Apotheken ist, gleich Thema bei Babette Büchner. Und wo? Hier bei OS Radio.
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1: Ich bin David Büchner. Die umstrittene Einkommensteuerreform der schwarz-roten Bundesregierung soll noch in dieser Woche ins Kabinett kommen. Nach Informationen der deutschen Presseagentur gibt es eine Einigung bei den letzten Details. Damit könne das Paket morgen im Kabinett beschlossen werden, heißt es aus dem Finanzministerium. Die Reform soll besonders Familien mit Kindern und niedrige und mittlere Einkommen entlasten. Zur Gegenfinanzierung soll unter anderem die Reichensteuer etwas früher greifen. Die Bahn setzt ab heute das neue Alkoholverbot stufenweise an ihren Bahnhöfen um. Das soll für mehr Sicherheit sorgen, für Fahrgäste und Angestellte. Aber es gibt auch Kritik an dem Verbot.
2: Deutlich weniger Müll und Gewalt. Diese Bilanz zieht die Bahn nach einem Modellprojekt. An 30 Bahnhöfen gilt das Verbot nämlich schon. Ab heute kommen 4 dazu, unter anderem der Berliner Hauptbahnhof. Bis Mitte Oktober soll das Verbot dann an allen 5.400 Bahnhöfen gelten. Es ist dann verboten, Alkohol im Bahnhofsgebäude und an den Gleisen zu trinken. Der Konsum in Bahnhofskneipen und in Fernzügen bleibt aber erlaubt. Kritiker sagen, dieses Verbot könne gar nicht kontrolliert werden. Dafür fehlt schlicht das Personal. Thomas Bremser, Nachrichtenredaktion.
1: Abnehmspritzen gibt es bei uns in Deutschland schon länger. Ab heute bieten Apotheken das Medikament aber auch als Tablette an. Während einige begeistert sind, warnen andere schon vor dubiosen Anbietern.
3: Schlucken ist für viele angenehmer als Spritzen und manche Apotheken rechnen offenbar schon mit einem wahren Ansturm auf die Abnehmpille. Die gibt's allerdings nur auf Rezept. Man muss sie täglich nehmen und aus eigener Tasche zahlen, aber sie habe vergleichbare Effekte wie die Spritze, sagen Fachleute. Allerdings betonen sie, die Pille ist kein Lifestyle-Produkt und sie warnen auch vor unseriösen Online-Anbietern oder auch Online-Ärzten. Claudia Wächter, Nachrichtenredaktion.
1: Nach dem weltweiten Ausfall entspannt sich die Lage bei den E-Mail-Diensten von Microsoft wieder. Noch sind nicht alle Nutzer wieder online, aber die betroffenen Systeme laufen nach Angaben des Konzerns schrittweise wieder an. Ein technischer Fehler hatte laut Microsoft den Zugriff auf die Mail-Server blockiert. Über Stunden konnte sich niemand einloggen oder Nachrichten senden und empfangen.
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4: Es geht erst trocken und aufgelockert los. Die Sonne lässt sich blicken. Das tut sie später auch noch. Aber da sind dann doch ein paar mehr Wolken unterwegs, sodass wir zumindest bis in den Nachmittag hinein in der Region Osnabrück immer wieder mal mit leichten Schauern, vereinzelten Schauern rechnen müssen. Am Nachmittag wird es freundlicher, dann wieder weniger Wolken. Die Sonne kommt raus. Am Abend wird es richtig schön sonnig. Mehr als 20 Grad werden es allerdings nicht. Bei auch immer wieder mal auffrischendem Wind. Die aktuellen Werte 15 Grad in Boomte, Georgsmarienhütte, in Bissendorf und in Osnabrück. In der Nacht trocken und teils aufgeklärt bei 10 Grad Mindestwert und morgen erstmal leicht bewölkt oder wolkig mit Sonne. Die verschwindet allerdings im Laufe des Nachmittags immer mehr. Dann ist es bedeckt und vereinzelt wird es auch dann wieder Regen geben. Auch morgen bei 20 Grad Maximum.
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4: So, es wird ein bisschen voller langsam. Ich habe nur das, was 10 Minuten oder länger dauert. B68 in Richtung Osnabrück zwischen Wallenhorst-Lechting und Osnabrück-Verther Landstraße. Da braucht ihr etwa 10 Minuten länger. Dann haben wir Osnabrück die Stüwestraße statt einwärts zwischen der Wachsbleiche und dem Hasetorwald. Dauert es auch 10 Minuten länger. In Hellern auf der Längerecher Landstraße statt einwärts. Auf der Hahnestraße in Haste. Überall braucht ihr etwa 10 Minuten mehr. Geblitzt wird im Landkreis heute unter anderem in und um Glandorf und in Osnabrück an der Bremer Straße auf dem Schinkelberg und in Osnabrück-Eversburg an der Kirchstraße. Wenn ihr weitere Verkehrshinweise für Stadt oder Landkreis Osnabrück habt, sagt es uns gerne. Wir geben es auch gerne weiter. Ihr könnt eine WhatsApp schicken an die Nummer 0157 88 533 187. Ihr könnt aber selbstverständlich auch anrufen. 0541 750 400. Das ist die OS Radio Telefonnummer. Beide Nummern gibt's auch online.
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4: Und damit gute Fahrt und schönen guten Morgen. 8 Uhr und 4 Minuten. Hier kommt Benson Boone und ich bin Markus Oberholthaus. Hallo.

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1: Was wird denn da schon wieder gebaut? Das ist es, was sich viele Menschen in Osnabrück fragen, wenn sie so vor allem im Inner Circle der Stadt unterwegs sind. Da wird ja schon einiges gebaut. Den Neumarkt muss ich an dieser Stelle nicht extra erwähnen. Da wird dann demnächst auch, toi toi toi, wieder gebaut. Das Lokviertel, das entsteht in den nächsten Jahren auch. Also ein komplett neues Viertel am alten Güterbahnhof. Aber es ist nicht nur in der Innenstadt, wo viel gebaut wird, auch so etwas weiter raus aus der Innenstadt, am Stadtrand, an den Stadträndern, da wird auch einiges gebaut, wie zum Beispiel in Eversburg, Landwehrviertel da hinten, das ist ja ein ganz neues Viertel, was da auch entsteht oder größtenteils schon entstanden ist. Und in Eversburg an der Eversheide, da entsteht jetzt auch was Neues wieder, und zwar ein Dienstleistungszentrum, da war jetzt Spatenstich, ein Dienstleistungszentrum für Familien. Meine Kollegin Verena Morris kann uns da gleich mehr dazu sagen nach Depeche Mode.
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0: Wenn große Bauprojekte, zumal öffentliche Bauprojekte, an den Start gehen, dann wird sowas meistens auch öffentlich und ein bisschen größer zelebriert mit dem sogenannten Spatenstich. Da sind dann Bauträger, Auftraggeber oder eben wie in diesem Fall auch die Vertreter der Stadt Osnabrück dabei. Ich glaube, sogar die Oberbürgermeisterin war dabei, als in der vergangenen Woche Spatenstich war für ein neues Dienstleistungszentrum für Familien im Stadtteil Eversburg. Dienstleistungszentrum für Familien, das soll mehrere Angebote unter einem Dach vereinen, eine Kita, einen Regionalsozialdienst und Familienbegleiterin. Rund 6 Millionen Euro soll das Ganze am Ende kosten. Verena Morris kann uns da ein bisschen mehr zu sagen. Hallo Verena.
1: Moin Markus.
0: Verena, was entsteht denn da in Eversburg an der Eversheide ganz genau und wer soll da künftig unter einem Dach zusammenarbeiten?
1: Geplant ist ein zweigeschossiges Gebäude. Im Erdgeschoss zieht die Kita Eversheide ein mit Platz für 58 Kinder. Durch den Neubau entstehen außerdem 18 zusätzliche Betreuungsplätze. Oben kommen der Regionalsozialdienst West und die Familienbegleiterinnen unter. Insgesamt werden da rund 30 Mitarbeiterinnen und Mitarbeiter arbeiten.
0: Ich könnte mir vorstellen, dass ein Ziel dabei ist, dass es ziemlich schöne kurze Wege gibt für die Familien dann da. Was bringt das denen sonst noch so konkret, den Familien im Stadtteil?
1: Die Idee ist, dass die verschiedenen Fachleute enger zusammenarbeiten können. Wenn Erzieherinnen, Sozialarbeiterinnen, Familienbegleiter und Begleiterinnen quasi Tür an Tür sitzen, dann sollen Probleme früher erkannt und Familien schneller unterstützt werden können. Also weniger hin und her fahren, weniger verschiedene Anlaufstellen und einfach mehr Hilfe direkt vor Ort.
0: Das war Spatenstich in der vergangenen Woche. Wann können die ersten Kinder und Familien da einziehen bzw. die Angebote nutzen?
1: Wenn alles nach Plan läuft, ist das Gebäude im August 2027 fertig, also rechtzeitig zum neuen Kita-Jahr. Gebaut wird nach einem hohen Energiestandard. Außerdem bekommt das Gebäude auch eine Photovoltaikanlage.
0: Naja, also jetzt Spatenstich und dann in einem Jahr soll es fertig sein. Das neue Dienstleistungszentrum für Familien, das soll dann fertig sein in Eversburg. Da entsteht ein neuer Anlaufpunkt mit Kita, Beratung und Unterstützung, alles unter einem Dach. Die Stadt investiert knapp 6 Millionen Euro in das Projekt. Vergangene Woche war Spatenstich. Nächstes Jahr im August soll das Ding fertig sein. Vielen Dank, Verena Morris.

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Die Temptations, get ready bei OS Radio. 8 Uhr und 23 Minuten, das bedeutet, gleich um halb gibt es wieder die Nachrichten aus Stadt und Landkreis Osnabrück. Jan, die Molitor versorgt euch mit den Neuigkeiten und ich versorge euch auch mit was, mit etwas Unterhaltung. In der nächsten halben Stunde Unterhaltung für zu Hause, Home Entertainment sozusagen. Hier ist Dua Lipa.

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1: Mit Jan Molitor. Mann wegen schweren Missbrauchsvorwürfen vor Gericht und Osnabrück hat beim diesjährigen Stadtradeln einen neuen Kilometerrekord aufgestellt. Vor dem Landgericht Osnabrück muss sich heute ein Mann wegen schweren sexuellen Missbrauchs von Kindern verantworten. Die Staatsanwaltschaft wirft ihm insgesamt 16 Taten vor, die sich zwischen 2006 und 2009 im Emsland ereignet haben sollen. Außerdem soll der Angeklagte im Jahr 2008 zwei der mutmaßlichen Taten gefilmt und die Aufnahmen an eine andere Person weitergegeben haben. Deshalb lautet ein weiterer Vorwurf Verbreitung kinderpornografischer Inhalte in zwei Fällen. Für den Verhandlungstag sind neben einem Zeugen auch ein Sachverständiger geladen. In Melle startet jetzt wieder die Aktion Gelbes Band. Darauf weisen die Stadt Melle, das Meller Landvolk und die Kreislandfrauen Melle hin. Obstbäume, die mit einem gelben Band oder einer entsprechenden Hinweistafel gekennzeichnet sind, dürfen von Bürgerinnen und Bürgern kostenlos abgeerntet werden. Die Organisatoren bitten darum, sorgsam mit den Bäumen umzugehen und nur so viel Obst mitzunehmen, wie tatsächlich benötigt wird. Ziel der bundesweiten Initiative ist es, Lebensmittelverschwendung zu vermeiden und die Wertschätzung regionaler Lebensmittel zu stärken. Osnabrück hat beim diesjährigen Stadtradeln einen neuen Kilometerrekord aufgestellt. Nach Angaben der Stadt legten knapp 3.900 Teilnehmerinnen und Teilnehmer in 229 Teams innerhalb von 3 Wochen insgesamt mehr als 760.000 Kilometer mit dem Fahrrad zurück. Die Aktion stand erneut im Zeichen eines guten Zwecks. Die erradelten Kilometer unterstützten das Projekt Radgeber der Schulstiftung Osnabrück. Dabei bereiten Schülerinnen und Schüler gebrauchte Fahrräder auf und geben sie an Menschen weiter, die kein eigenes Rad besitzen. Das Team der Schulstiftung Osnabrück sammelte mit rund 58.000 Kilometern die meisten Kilometer aller Teams. Die Auszeichnungen wurden im Rahmen der Osnabrücker Kulturnacht verliehen. Das Moskaubad in Osnabrück feiert sein 100-jähriges Bestehen. Zum Ende der Freibadsaison haben die Stadtwerke Osnabrück das Jubiläum jetzt mit einem Festakt gewürdigt. Dabei wurde im Eingangsbereich des Bades eine Erinnerungsstele enthüllt, die künftig an die lange Geschichte des Moskaubads erinnern soll. Das Freibad wurde im Jahr 1926 eröffnet und zählt zu den ältesten Bädern der Region. Nach Angaben der Stadtwerke hat sich das Bad im Laufe der Jahrzehnte von einem klassischen Freibad zu einer modernen Freizeit- und Sporteinrichtung entwickelt.
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2: Ja, liebe Leute in Osnabrück und drumherum, der September legt heute erstmal einen eher wechselhaften Start hin. Der Himmel zeigt sich bewölkt bis wolkig. Dazu kann es im Tagesverlauf auch immer mal wieder einen kurzen Regenschauer geben. Zwischendurch schaut aber auch die Sonne vorbei, vor allem später am Nachmittag. Die Temperaturen klettern auf 20 bis 21 Grad. Es ist also durchaus angenehm, wenn die Schauer gerade mal Pause machen. Derzeit sind wir bei 15 Grad in Osnabrück, Sudenfeld und Hollenstede und 16 Grad in Sondermühlen. Und wie sieht's morgen aus nach einer klaren, kühlen Nacht? Ein bisschen freundlicher kann man vielleicht sagen, unterm Strich. Sonne und Wolken wechseln sich weiterhin ab. Am Nachmittag kann auch regional noch mal ein kurzer Schauer durchziehen. Bei 21 Grad bleibt es aber angenehm mild.
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2: Da haben wir die Blitzer im Landkreis und diese Blitzer im Landkreis stehen heute unter anderem in und um Glandorf. Weiterhin wird geblitzt in Osnabrück auf dem Schinkelberg, das ist die Bremer Straße in beiden Richtungen. Und geblitzt wird auch in Osnabrück-Eversburg an der Kirchstraße. Wenn ihr noch weitere Verkehrshinweise habt, dann sagt uns gerne Bescheid. Ihr könnt OS Radio anrufen 0541 750 400 oder eine WhatsApp schicken an die Nummer 0157 88 533 187. Beide Nummern findet ihr auch unter osradio.de. 8.34 Uhr haben wir es. Schönen guten Morgen und gute Fahrt. 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
2: Mit Markus Oberholthaus. Buongiorno. Ich bin in meinem Leben noch nie in Rom gewesen, geschweige denn im Vatikan. Aber ich kann von mir trotzdem schon behaupten, ich...
3: Wir haben Papst gesehen.
2: Genau, wir haben Papst gesehen. Den habe ich gesehen 1980, als er zum Deutschlandbesuch auch hier in Osnabrück war. 140.000 Menschen sind da, glaube ich, gewesen. Auf der Illushöhe hat es eine große Messe gegeben. Und da hatte er, soweit ich weiß, schon sein Papa-Mobil, also extra für ihn angefertigt, dieser Geländewagen, der umgekehrt umgebaut wurde, auch mit so einem gläsernen Kasten oben drüber, den er allerdings nicht hatte, als er dann ein Jahr später einem Attentat fast zum Opfer gefallen wäre, 1981. Dieses Papamobil, das ist namensgebend für einen Film, der im vergangenen Jahr in die Kinos gekommen ist und den es jetzt fürs Heimkino zu gewinnen gibt in dieser halben Stunde bei OS Radio. Also ihr kriegt keinen digitalen Code, dass ihr das streamen könnt oder so. Ihr müsst schon so ein bisschen oldschool unterwegs sein oder jemanden kennen, der es ist, denn das Ganze gibt es als DVD unter anderem. Papamobil, ein Papst on Tour, dazu gleich mehr. 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

0: gleich ganz genau 20 vor 9. Schönen guten Morgen, schönen Vormittag bei OS Radio Startklar am Dienstag. Wir wollen euch mitnehmen für ein paar Minuten in das kleinste Land der Welt. Und was ist das kleinste Land der Welt? Da gibt es jetzt noch nichts für zu gewinnen. Antwort ist vielleicht gar nicht so unoffensichtlich. Der Vatikan oder Vatikanstadt, wie es glaube ich offiziell heißt, ist echt richtig schön klein. 0,44 Quadratkilometer. Ich weiß nicht, wie viel das in Fußballfeldern ist. Das habe ich jetzt nicht geguckt, aber ganz viele dürften das nicht sein. Da leben auch nur 800 bis 1000 Menschen. Aber trotzdem, obwohl es so klein ist und nur so wenig Menschen da leben, ist der Chef vom Vatikan total bekannt, weltbekannt natürlich. Jawohl, es geht um den Papst. Der Papst ist nicht nur das weltliche, nicht nur geistige Oberhaupt der Katholiken in der Welt, sondern er ist auch das weltliche Oberhaupt von Vatikanstadt und regiert da als Monarch sozusagen. Da muss er sich natürlich auch darum kümmern, dass alles so glatt läuft da im Vatikan. Aber was passiert, wenn im Vatikan plötzlich gar nichts mehr so läuft, wie es eigentlich laufen sollte, wenn große Träume auf ziemlich leere Kassen treffen? Darum geht es in einem Film, der im vergangenen Jahr in den Kinos lief und den es jetzt mittlerweile auch digital und auch als DVD und Blu-ray gibt. Papamobil heißt der, ein Papst on Tour mit dem französischen Komödienstar Kat Merat, der spielt da in einer Doppelrolle. Es geht um den Papst, klar, eine Reise nach Mexiko und all die Dinge, die dabei ziemlich außer Kontrolle geraten. Matthias Pillasch kann euch ein bisschen mehr sagen über diesen Film.
1: Der neue Papst Barnabé träumt von einer großen Reise durch Lateinamerika. Doch schon bald folgt die Ernüchterung. Der Vatikan ist pleite.
2: Wie kann man mit so einem Immobilienvermögen am Rande des Bankrotts stehen?
3: Um genau zu sein, wurde in den letzten 30 Jahren unser Vermögen verkauft, um unsere Schulden zu tilgen.
4: Die Gehälter der letzten 3 Monate wurden noch nicht gezahlt.
3: Es ist äußerst wichtig, besonders in dieser Situation Stillschweigen zu bewahren. Abgesehen davon wirft es kein gutes Licht auf die Kirche.
1: Eine wohlhabende Spenderin will die Reise finanzieren. Im Gegenzug soll der Papst an einem Event teilnehmen. Ausgerechnet in Mexikos Hochburg der Kriminalität.
5: Aus welcher Branche kommt sie?
6: Import-Export. Sie handelt mit Pflaumen. Und sie investiert auch in neue Technologien und in die regionale Wirtschaft. Aber sie hat noch weitere Interessen. Sie unterstützt Kultur, kurze Lieferketten, artgerechte Haltung.
7: Bemerkenswert.
6: Oh ja, sehr. Ja, und wie bemerkenswert.
1: Gleich bei seinem ersten öffentlichen Auftritt in Ciudad Juárez wird Papst Barnabé gekidnappt. Und die vermeintliche Wohltäterin, die ausgewanderte Französin Françoise, entpuppt sich als Chefin eines Drogenkartells.
8: Man sollte sich nicht schämen, finanzielle Schwierigkeiten zu haben. Ich selbst war auch schon oft auf mich allein gestellt. Doch jetzt geht es wieder. Alles kommt und geht. Die Mexikaner haben mich in ihr Herz geschlossen und dafür möchte ich mich revanchieren. Dann machen wir jetzt ein Foto. Danach können Sie sich hinlegen. Morgen ist ein großer Tag.
1: Festgehalten auf dem luxuriösen Anwesen der Kartellchefin soll der Papst als Druckmittel für finanzielle Gefälligkeiten dienen. Doch was Kommandanta Françoise dabei nicht ahnt, statt des Papstes hat sie nur einen Doppelgänger erwischt. Slim, das offizielle Papstdubel für Gefahrensituationen.
9: Wann werden Sie mich freilassen?
8: Sagen Sie bitte nicht, dass Sie sich langweilen. Das Fest fängt doch gerade erst an und es geht über mehrere Tage, wissen Sie? Machen Sie sich keine Sorgen. Sobald das Problem mit meiner Kreditkarte gelöst wurde, werde ich Sie freilassen.
1: Eine scheinbar aussichtslose Situation für Slim, die das Papstdouble auf seine unorthodoxe Art selbst regeln muss.
0: Ja, das ist eine ziemlich chaotische Verwechslung, um die es da geht, die allerdings auch ziemlich aus dem Ruder läuft, wie wir schon gehört haben. Papamobil, ein Papst on Tour, ist die französische Komödie, ziemlich absurde Komödie mit Kat Merat. Komödienstar aus Frankreich in einer Doppelrolle. Das ist irgendwie so ein Ding zwischen Satire und Roadtrip. Gibt's digital seit Mitte August und seit Ende vergangener Woche auch so haptisch als DVD oder Blu-ray. Und da seid ihr jetzt dran, wenn ihr so ein Gerät noch habt, so ein Abspielgerät. Viele bewahren sich sowas ja noch auf. 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

0: 50 Minuten. Ich wollte euch noch mal darauf hinweisen, dass ihr heute wieder einen Film gewinnen könnt bei OS Radio. Keine Gutscheine fürs Kino, für Filme, die jetzt in dieser Woche neu starten. Nein, es geht um einen Film, der schon im vergangenen Jahr im Kino war, den es jetzt aber digital gibt oder aber auch analog als DVD oder Blu-ray. Und da seid ihr dann dran, denn als DVD oder Blu-ray könnt ihr den gewinnen. Papamobil, ein Papst on Tour, heißt die französische Komödie mit Komödienstar Kat Merat in einer Doppelrolle. Der spielt Papa, also den Papst. Papst Barnabé heißt der, der feststellt, als er seinen Dienst antritt, dass der Vatikanstaat, also das Land, das er auch weltlich regiert, total pleite ist. Und dann will er noch eine Reise nach Mexiko machen. Das läuft alles total aus dem Ruder, weil nämlich es einen Doppelgänger gibt, der eigentlich dafür da ist, dann aufzutreten, wenn es gefährlich wird, weil er dann entführt wird statt des Doppelgängers und in die Fänge der Drogenmafia dort gerät. Also das hört sich alles total schlimm an, aber es ist eine Komödie. Also ihr könnt euch da durchaus mal amüsieren, wenn ihr den Papst auf Tour erlebt in Mexiko, in Lateinamerika. Papamobile, ein Papst on Tour, die DVD oder Blu-ray, je nachdem, wie ihr wollt, könnt ihr gewinnen bis 10 Uhr. 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Das ist unsere WhatsApp Nummer. 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Die findet ihr unter osradio.de. Und ganz wichtig ist auch, wenn ihr mitmacht, schreibt eure Kontaktdaten in die Mail oder in die Nachricht rein. Ich drücke euch die Daumen und wünsche euch allerbeste Unterhaltung. Gleich erstmal wird es wieder ernst. Hier, da geht es um eine Komödie. Jetzt wird es wieder ernst. Um 9 Uhr kommt nämlich Babette Büchner mit den Nachrichten aus Deutschland und der Welt. Mit einem Blick in das Himalaya-Gebiet zwischen Tibet und Nepal, wo es die schwere Sturzflut gegeben hat. In der vergangenen Woche mittlerweile steigt die Zahl der Toten da auf mehr als 1000 an. Das und mehr dann gleich in den Nachrichten um 9.
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1: Ich bin Babette Büchner. Nach der Sturzflutkatastrophe im Himalaya ist die Zahl der Toten in Nepal und Tibet auf mehr als 1.000 gestiegen. Vermisst werden noch über 5.000 Menschen. Experten warnen unterdessen vor dem Ausbruch gefährlicher Krankheiten. Mitarbeiter der Hilfsorganisation Save the Children berichten von katastrophalen hygienischen Bedingungen und vielen Leichensäcken am Straßenrand. Die umstrittene Einkommensteuerreform der schwarz-roten Bundesregierung soll noch in dieser Woche ins Kabinett und die erste formelle Hürde nehmen. Nach Angaben des Finanzministeriums gibt es eine Einigung bei den letzten Details.
2: Profitieren sollen vor allem Familien mit Kindern, aber auch Leute mit kleineren und mittleren Einkommen. Unterm Strich sind Entlastungen von jährlich 10 Milliarden Euro geplant, ab 2028. Und finanziert wird es dann, so der Plan, durch die Reichensteuer, die etwas früher greift, und eine neue Superreichensteuer. Tempo machen ist also angesagt. Morgen könnte das Paket im Kabinett beschlossen werden. Danach ist dann der Bundestag am Zug. Claudia Wächter, Nachrichtenredaktion.
1: Nach dem weltweiten Ausfall entspannt sich die Lage bei den E-Mail-Diensten von Microsoft wieder. Noch sind nicht alle Nutzer wieder online, aber die betroffenen Systeme laufen nach Angaben des Konzerns schrittweise wieder an.
3: Probleme beim Empfang und Versand von E-Mails oder direkt schon beim Login. Auf Störungsportalen gingen in kurzer Zeit Zehntausende Beschwerden ein. Grund für den Ausfall war laut Microsoft ein Fehler in der Cloud-Infrastruktur von Exchange Online. Techniker des Konzerns haben Gegenmaßnahmen eingeleitet und in der Nacht gezielt Korrekturen auf den betroffenen Servern eingespielt. Bei einigen Nutzern kann es aber wohl noch dauern, bis alle Rückstaus im E-Mail-Versand vollständig abgearbeitet sind und die Synchronisation weltweit wieder stabil läuft. Katrin Müller, Nachrichtenredaktion.
1: Ob bei Hausaufgaben oder Referaten, ältere Schüler nutzen fast ohne Ausnahme künstliche Intelligenz. Das zeigt eine Survey-Umfrage im Auftrag von Vodafone. Viele von ihnen greifen sogar täglich oder mehrmals pro Woche auf die KI zurück. Nur 2% der Befragten nutzen ChatGPT und Co. demnach bei der Recherche nie. Bei der Hausaufgabenerstellung verzichten nur 4% komplett auf den KI-Support.
0: Das Wetter bei uns in der Region.
4: Das sagt euch keine KI, das sag ich euch auf der Grundlage der Daten des Deutschen Wetterdienstes. Und die sagen, dass es für heute ein bisschen wechselhaft bleibt in der Region Osnabrück. Da kommt immer öfter mal die Sonne raus, aber es bleibt insgesamt wechselhaft und es kann auch heute wieder vereinzelt ein paar Schauer geben. 20 bis 21 Grad werden das heute maximal bei am Nachmittag mal auffrischendem Wind. Aktuell haben wir 16 Grad in Wallenhorst, in Osterkappeln, in Bad Lahr und auch in Osnabrück. In der Nacht ist es teils sternenklar, in der zweiten Nachthälfte dann nicht mehr, da ziehen Wolken auf, es kühlt ab auf 10 Grad und morgen werden wir dann auch einen wechselhaften Tag erleben mit erst trockenem Wetter und Sonne, am Nachmittag dann wieder vereinzelt mit Schauern. Wie geht's weiter am Donnerstag? Da wird es ein bisschen trister so insgesamt, meistens sind da so dichte graue Wolken unterwegs mit vereinzelt auch Regen und selten Sonne, teils kräftigen Wind und ähnlichen Höchstwerten, da tut sich eigentlich in nächster Zeit kaum etwas dran.
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4: In Georgsmarienhütte, in Alt-Georgsmarienhütte, ist ab jetzt 9 Uhr bis heute Nachmittag 15 Uhr ein Teil der Klöcknerstraße halbseitig gesperrt, und zwar zwischen der Karlstraße und dem Heinrich-Stürmann-Weg. Da gibt es aber eine Baustellenampel, die den Verkehr regelt. Geblitzt wird im Landkreis heute unter anderem in und um Glandorf und in Osnabrück an der Bremer Straße auf dem Schinkelberg und in Osnabrück Stadtteil Eversburg an der Kirchstraße. Wenn ihr noch weitere Verkehrshinweise habt, meldet euch gerne bei uns. Ihr könnt OS Radio anrufen, 0541 750 400. Das ist unsere Telefonnummer. Ihr könnt aber selbstverständlich auch eine WhatsApp schicken, 0157 88 533 187. Das ist die WhatsApp-Nummer. Beide Nummern gibt es natürlich auch im Netz.
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4: Und damit sage ich Hallo und herzlich willkommen bei OS Radio Startklar am Dienstag.
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4: Wenn ich den Satz beginne mit: In diesem Jahr jährt sich der Anschlag auf das World Trade Center zum 25. Mal, dann hört sich das nicht nach einem leichten, lockeren Thema an. Und das ist es natürlich auch nicht grundsätzlich. Trotzdem ist dieses Ereignis verbunden mit einem Musical, das demnächst Premiere feiert, hier in Osnabrück am 19. September. Come From Away heißt das Ganze. Es ist keine Weltpremiere, es ist keine Welturaufführung, aber es ist Premiere hier am Musical Amateurprojekt in Osnabrück. Was steckt dahinter? Warum hat das was mit dem 11.09.2001 zu tun. All das können uns zwei Menschen sagen, die höchst involviert sind in dieses Projekt, nämlich die Gesamtleitung vom Musical Amateurprojekt Annalena Hand und Dennis Brause, er ist der musikalische Leiter hier bei diesem Musical wieder. Und mit den beiden werde ich gleich mal drüber sprechen. Ich bin Markus Oberholthaus.

0: Steve und Mac Everywhere bei OS Radio. Ich habe vorhin schon ein bisschen die Stimmung gedrückt, wahrscheinlich, als ich gesagt habe, dass ich in diesem Jahr der 11.9., der Anschlag auf das World Trade Center unter anderem zum 25. Mal jährt. Ich habe das aber nicht einfach nur so gesagt, um die Stimmung zu drücken. Ich habe es gesagt, weil es damit zu tun hat, was wir jetzt besprechen wollen. Es gibt nämlich ein Musical, das mit diesem Thema zu tun hat. Dieses Musical heißt Come From Away. Das ist auch, wenn ich richtig informiert bin, schon am Broadway gezeigt worden. Jetzt, das heißt, ab dem 19. September dieses Jahres wird es auch in Osnabrück zu sehen sein. Und zwar auf die Bühne gebracht vom Musical Amateurprojekt Osnabrück. Und da habe ich jetzt Gäste hier, über die ich mich besonders freue, nämlich Annalena Hand, Gesamtleitung und Regisseurin auch dieses Stücks, und den musikalischen Leiter von Come Away, From Away, Dennis Brauser. Hallo, schönen guten Morgen, ihr beiden.
1: Guten Morgen. Hallo.
0: Also Musical Amateurprojekt. Jetzt muss ich erstmal wieder Asche auf mein Haupt streuen. Und zwar deswegen, weil ich ja schon relativ lange in Osnabrück lebe und auch hier aus der Gegend komme, aber ich bislang davon noch nie was gehört habe. Es ist schlimm, ja. Ich weiß. Sorry, Annalena. Erklär uns kurz, was dahinter steckt.
1: Ja, uns gibt es seit 2009 hier in Osnabrück ganz aktiv und wir spielen wirklich mit über 100 Menschen Musicals und ja, es kann wirklich jeder aus Osnabrück dabei sein, der möchte, ob auf oder hinter den Kulissen. Wir haben immer so eine Laufzeit von einem Jahr Proben. Das ist wirklich ein normales Hobby. Also wir proben jeden Freitag, sodass man das ganz normal zu seinem eigentlichen Beruf, der Schule oder wie auch immer machen kann. Und ja, alle sind immer herzlich willkommen, ob auf der Bühne oder dahinter.
0: Also wenn andere freitags abends zum Sport gehen, zum Training gehen, dann kommen die Leute bei euch und proben für das nächste Stück. Du hast gesagt, seit 2009 gibt es das Ganze. Wie ist das damals entstanden, die Idee? Wie kam das? Hast du dir das überlegt oder hat die Stadt sich das überlegt? Oder wo kam das? Weißt du das noch?
1: Ja, natürlich, genau. Ich habe Musical studiert und während meines Studiums auch schon inszeniert. Einfach erstmal, um auch tatsächlich Geld zu verdienen, so, und fand das dann aber total spannend. Und ich habe das mit Sascha Wienhausen, dem ehemaligen Dekan vom IFM, zusammen gegründet.
0: Institut für Musik.
1: Ganz genau. Ja. Das war erstmal die Form davor, war tatsächlich, dass ich die Studierenden unterrichtet habe und wir mit der Heiliggeist-Grundschule, mit den Kindern, die haben das Ensemble gespielt. Da haben wir dann so Stücke gespielt, wo wir eben auch Kinder dabei hatten. Und daraus ist dann wirklich entstanden, dass es jetzt reine Amateure sind, also wirklich nur Menschen, die ganz viel Leidenschaft da reinstecken und das als Hobby machen, aber mittlerweile auf einem sehr hohen Niveau.
0: Davon kann man sich dann wieder überzeugen beim nächsten Mal. Jetzt dann spätestens ab dem 19., beziehungsweise dann ab dem 19. und danach dann auch öfter, denn da gibt es ja die Premiere von Come From Away. Ich habe schon gesagt, ist auch ein Broadway-Musical gewesen, Dennis. Ja. Come From Away. Jetzt möchte ich natürlich von dir wissen, worum geht's. Ich habe schon gesagt, es hat was mit dem 11.09.2001 zu tun.
2: Ja, das ist quasi so der Ursprung. Trotzdem ist mal ganz wichtig zu erwähnen, es ist kein 9-11-Musical. Es ist kein reines Katastrophen-Musical. Aber natürlich, es beschäftigt sich mit diesem Tag, was dort passiert ist. Es spielt allerdings nicht in New York, sondern in Neufundland, in Gander, einer Kleinstadt in Kanada, eine ungefähr 9000 Einwohnerstadt, die einen riesigen Flughafen haben, noch aus der Zeit, als die Flüge nicht ganz über den Atlantik kamen und zwischenlanden mussten. Mhm. Dieser Flughafen, der war damals, ich glaube jetzt ist er auch immer noch da, der war 2011, war halt auch noch da und sollte da eigentlich schon abgerissen werden, weil er eigentlich keinen Bedarf mehr hatte. Und jetzt war es dann so, dass dann am 9.11. der gesamte amerikanische Luftraum geschlossen werden musste und alle möglichen Flugzeuge umgeleitet werden mussten. Und so auch ungefähr 38 Flugzeuge nach Gander, nach Neufundland. Und diese Einwohner dort, diese 9000 Einwohner, waren damit konfrontiert, innerhalb kürzester Zeit 7000 Menschen von woanders, von überall auf der Welt aufzunehmen. Und das ist eigentlich das, worum es in diesem Stück geht. Denn das hat unglaublich wunderbar geklappt.
0: Und geht es nur um den einen Tag dann oder geht es um einen längeren Zeitraum?
2: Nee, es geht nicht um den einen Tag. Es beginnt da an dem Tag.
0: Ja.
2: Wir beginnen quasi in Gander. Also wir starten in Gander. Die Neufundländer erzählen einmal kurz, was da bei ihnen eigentlich so ist. Was sie da alles so haben. Ja, eher nicht ist. Ne? Sie haben halt nur eine Schule, eine Eishockeyhalle. Ja. Aber wirklich, es ist wenig da. Man kann sich's vorstellen. Und auf einmal kriegen sie übers Radio und so mit, was da gerade passiert ist. Vielleicht können sich auch einige ZuhörerInnen auch noch erinnern. ja, wie es damals war. Also genau. Ja. Und so waren die auch damit dann konfrontiert, dass auf einmal alle Menschen da bei ihnen jetzt unterkommen. Und innerhalb kürzester Zeit mussten sie sich organisieren. Sie haben die Turnhalle, die Schule, die Turnhalle umfunktioniert, dass dort halt alle Menschen aufgenommen werden konnten. Sie haben die Häuser, ihre Häuser geöffnet, also haben sich da vorbereitet. Also das zu managen, kann man sich vorstellen, ist eine Mammutaufgabe. Und das Besondere an den Menschen da in Gander, in Neufundland, ist, dass sie so offenherzig sind. Man kennt es von Kanada, diese kanadische Gastfreundschaft. Und das ist das, was eigentlich dieses Wunder dort war. Das, ja.
0: Ist das so eine Art, hört sich da an wie so eine Art Kammerspiel? Also spielt jetzt nicht in einem Gebäude, glaube ich, nur, aber spielt eben in diesem Ort, nur in diesem relativ kleinen Ort mit 7000 Menschen, Einwohnern, die da sind. Jetzt, Annalena, seid ihr, ich habe es gesagt, du hast es gesagt, ein Amateurprojekt, aber du hast mir vorhin erzählt, dass eine eurer Darstellerinnen dahin geflogen ist. Ja. Ja. Also ich habe das auch schon mitgekriegt. Sie hatte das auch schon geschrieben, dass sie da gewesen ist. Ich habe jetzt gedacht, zufälligerweise, weil sie in den Staaten war oder in Kanada war und zwischengelandet ist, die ist dahin geflogen, um sich vorzubereiten.
1: Ja, genau. Sie ist dorthin geflogen und hat die Menschen getroffen, die sie spielt. Also sie ist eben, bei uns spielt sie die Beulah, also eine Darstellerin, die sie ist die Darstellerin der Beulah und sie hat sich mit der Beulah getroffen, also und wirklich gefragt, wer bist du, wie geht's dir? Und sie hat alle Orte besucht dort, die wir bespielen. Also ganz Gander ist sie abgefahren und hat alle Orte, sie hat es auch, man kann es auf Instagram sehen, wenn man auf unsere Seite geht, da hat sie alles gefilmt und berichtet, wie ist es heute, wie war es damals? Und sie hat sich mit vielen dort getroffen, die in unserem Musical benannt werden, die einen großen Teil davon ausmachen.
0: Das hört sich schon fast nach Method Acting an, also wenn man da hinfährt und sich so umfassend informiert und da reinarbeitet und rumrecherchiert, auf jeden Fall nicht amateurhaft, sondern professionell hört sich das
1: wirklich
0: an.
1: Also das ist auch das Besondere an unserem Stück, ist ja wirklich, dass es einfach nach dieser wahren Begebenheit ist und man kann die Menschen alle treffen. Also wir haben auch andere angeschrieben, auch eingeladen. Wir sind ganz gespannt, ob die kommen, wirklich einige von ihnen. Und,
2: sie haben es gesagt, dass sie es versuchen
1: wollen. Ja, genau. Sie wollen herfliegen und kommen und das Stück angucken. Also wirklich, diese Liebe dieser Menschen, das ist wirklich krass. Also das, da können wir vielleicht uns noch ein bisschen was mitnehmen.
0: Tatsächlich welche dabei sind. Da können wir uns vielleicht auch was von mitnehmen. Ja. Dennis, du bist musikalischer Leiter des Stücks. Ist das exakt 1:1 das, was am Broadway auch läuft musikalisch, oder ändert ihr das irgendwie ein bisschen ab?
2: Tatsächlich, nein, ganz genau. 1:1 das, was am Broadway ist, vielleicht. Doch, ich würde sagen, auch genau in der Qualität, natürlich. Also das, wir haben wirklich, wirklich fantastische Darstellende, muss man wirklich sagen, die, wo man wirklich, wir sind da wirklich sehr stolz, was die gelernt haben in dem Jahr und auch selber schon mitgebracht haben.
1: Ja, viele spielen ja auch wirklich schon seit langem bei uns und auch wenn sie vielleicht einfach Lehrer sind oder wer auch immer, die sind, die lieben das und diese wirklich Leidenschaft, die die Ganderaner da sozusagen hatten, die ist einfach bei uns auch ein ganz großer Punkt. Diese Gemeinschaft und diese Leidenschaft, gemeinsam etwas entstehen zu lassen, ist ganz groß.
0: Probt ihr auch einmal in der Woche, so wie die Musikerinnen und Musiker, oder trefft ihr euch öfter? Ist das irgendwie anspruchsvoller, schwieriger?
2: Also genau, wir treffen uns mit den Darstellern halt einmal die Woche und da proben wir alles. Also wir haben ja noch eine Dritte im Bunde, Mareike Dielowait, ist unsere Choreografin, und an Freitag in der Woche wird halt dann, gibt es Schauspiel, Gesang und Tanz, alles an dem Tag, in einem aufwendigen individuellen Probenplan. Und die Band, die kommt immer erst später dazu. Die Band, die hat nicht so viele Proben. Auch die durchgemischt, einige MusikerInnen vom IFM, Institut für Musik. Einige, die auch eher Amateur dabei sind. Und die Band ist jetzt eher später dazu gekommen. Wir haben quasi individuelle Proben gehabt, so fünf Proben bisher.
0: Also sind auf jeden Fall welche auch dabei, die auf dem Sprung zum Profi vielleicht sind?
2: Ja, auf jeden Fall.
0: Wenn sie da studieren. Ja. Wie viele Leute sind im Orchester, also in der Band?
2: Insgesamt 8, inklusive mir. Ich spiele auch selber mit. Und das Besondere sind auch ganz, ganz spannende andere Instrumente dabei, vor allem bei Percussion. Es ist alles eher ein bisschen folkischer angehaucht, also so irisch, Irish Folk mäßig. Ja. Halt die Musik, die auch da so in Gander
0: Authentisch.
2: Authentisch, genau. Ja. Die Agenda so zu hören ist. Ja. Und wir haben genau dann Flöte dabei, eine Violine bzw. Fiddle. Ja. Ja, Irish Rigs sind da ja, ganz genau. Großes Thema. Und vor allem bei der Percussion haben wir eine Boran, so eine irische Trommel. Mhm. Udo ist so ein Percussion, eher so eine Vase. Die macht halt so ganz besondere Klänge.
0: Das hört sich sehr keltisch an.
2: Ja, das passt. Ja, sehr keltisch, genau. Ja. Also alles, es sind so, das ist auch das Besondere. Die Komponistinnen, die haben versucht, auch eigentlich Klänge aus aller Welt somit zu integrieren, weil ja auch einmal da Menschen von aus aller Welt dann ja auch da zusammengekommen sind.
0: Ich glaube, jetzt habt ihr schon ein bisschen neugierig gemacht, und jetzt, was die Musik angeht, insgesamt natürlich auch, was das Stück angeht. Ja. Dann bin ich ja mal echt gespannt, ob die aus Kanada wirklich kommen. Aber ja. Also das hört sich, für mich hört sich das so an, obwohl ich natürlich überhaupt keine Ahnung habe, wie die so ticken. Aber ihr sagt ja, sind alle so nett und so offen, dass da auch bestimmt einer oder zwei vielleicht vorbeikommen. Das wäre natürlich echt spannend.
1: Ja.
0: Also so als Gegenbesuch, weil Annika ja da war und, ja. und sich das Ganze. Ja. Also am 19. ist Premiere. Ganz kurz noch, wie viele Aufführungen wird es insgesamt geben?
1: 26 insgesamt.
0: Das geht also bis ins nächste Jahr, weit ins nächste Jahr rein.
1: Ja, wir spielen noch bis März dann.
0: Genau. Geht mal ins Netz und sucht mal nach Musical Amateurprojekt Osnabrück oder Come From Away Osnabrück. Da findet ihr bestimmt die Seite und da könnt ihr euch dann auch schon um Tickets bemühen.
1: Unbedingt.
0: Ja. Ich bedanke mich recht herzlich, dass ihr da wart. Annalena Hand, Gesamtleitung und Regisseurin vom Musical Amateurprojekt und jetzt Regisseurin vom Projekt und dem musikalischen Leiter Dennis Brause. Vielen Dank und
2: Danke
0: viel
2: auch.
0: Erfolg.
1: Vielen Dank.
0: Ciao.
1: Tschüss.

exakt 25 Minuten. Wir biegen ein auf die Zielgerade Richtung Regionalnachrichten. Die kommen jetzt gleich um 9:30 mit Jan Monitor. Und in der nächsten halben Stunde kommt der Radiogärtner Peter Musekamp. Und ich glaube, da wird es auch schon ein bisschen herbstlich, was so seine Tipps angeht. Ich schaue gleich mal und höre gleich mal, was er so an Tipps hat.

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1: Mit Jan Molitor. Universität Osnabrück baut ihren Forschungsbereich Migration aus und Mann wegen schweren Missbrauchsvorwürfen vor Gericht. Die Universität Osnabrück baut ihre Forschung im Bereich Migration weiter aus. Zum 1. September übernimmt die Politikwissenschaftlerin Dr. Zeynep Sahin Menchütek die neu geschaffene Professur für Global Migration and Politics. Mit ihrem Wechsel nach Osnabrück bringt die Wissenschaftlerin zugleich ein Forschungsprojekt des Europäischen Forschungsrats mit. Das Vorhaben wird mit knapp 2 Millionen Euro gefördert. Untersucht werden dabei Fragen rund um Flucht, Vertreibung und die Verantwortung verschiedener Staaten und Institutionen im Umgang mit Geflüchteten. Die Forschung richtet den Blick auf die unterschiedlichsten Herkunftsländer. Nach Angaben der Universität stärkt die Berufung den Schwerpunkt Migrationsforschung in Osnabrück weiter. Dr. Sahin Menchütek gilt als international anerkannte Expertin für Migrationspolitik und wird künftig auch in der Lehre an der Universität tätig sein. Vor dem Landgericht Osnabrück muss sich heute ein Mann wegen schweren sexuellen Missbrauchs von Kindern verantworten. Die Staatsanwaltschaft wirft ihm insgesamt 16 Taten vor, die sich zwischen 2006 und 2009 im Emsland ereignet haben soll. Außerdem soll der Angeklagte im Jahr 2008 zwei der mutmaßlichen Taten gefilmt und die Aufnahmen an eine andere Person weitergegeben haben. Deshalb lautet ein weiterer Vorwurf auf die Verbreitung kinderpornografischer Inhalte in zwei Fällen. Für den Verhandlungstag sind neben einem Zeugen auch ein Sachverständiger eingeladen. Der Angeklagte befindet sich derzeit in Untersuchungshaft bzw. in der Justizvollzugsanstalt Roosdorf. Ein bundesweites Friedensbündnis kritisiert einen möglichen Einstieg von Volkswagen ins Rüstungsgeschäft. Die Initiative Aktion Aufschrei stoppt den Waffenhandel befürchtet, dass im VW-Werk in Osnabrück künftig Rüstungsgüter produziert werden könnten. Hintergrund sind Spekulationen über die Zukunft des Standorts. Im kommenden Sommer soll dort das letzte T-Roc Cabrio vom Band laufen. Das Friedensbündnis fordert laut dem NDR Niedersachsen stattdessen die Produktion auf zivile und nachhaltige Produkte auszurichten. Hinter der Initiative stehen nach eigenen Angaben mehr als 100 Organisationen und Friedensgruppen. Eine Entscheidung über die weitere Nutzung des Werks steht bislang noch aus. In Osnabrück ist ein Kind bei einem Unfall mit einem E-Scooter leicht verletzt worden. Nach Angaben der Polizei ereignete sich der Vorfall am Freitagnachmittag. Das Kind war auf dem Heimweg von der Schule, als es von einem schwarzen E-Scooter erfasst wurde. Der Roller soll mit zwei jungen Männern besetzt gewesen sein und entgegen der vorgeschriebenen Fahrtrichtung gefahren sein. Bei dem Zusammenstoß stürzten das Kind und die beiden Männer zu Boden. Anschließend entfernten sich die beiden E-Scooter-Fahrer vom Unfallort, ohne sich um das verletzte Kind zu kümmern oder ihre Personalien zu hinterlassen. Die Polizei ermittelt jetzt wegen Unfallflucht.
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2: Bei uns in der Region ist es heute unbeständig, wechselhaft, wie auch immer ihr das nennen wollt. Das ist aber nicht nur heute so, das kennen wir ja schon seit ein paar Tagen. Wir haben da heute ein bisschen Regen dabei. Der ein oder andere Schauer könnte am frühen Nachmittag über die Region ziehen. Ansonsten ist es doch auch aufgelockert und sonnig. Mehr als 20 Grad werden es nicht. Das ist aber auch keine unangenehme Temperatur, zumal es auch nicht mehr so windig ist, wie es gestern war. 16 Grad haben wir derzeit in Eggermühlenfenne und Osnabrück und 15 Grad in Wellendorf. Am Abend verschwinden die Wolken kurz, bevor die Sonne untergeht. Da haben wir dann nochmal richtig viel von der Sonne. In der Nacht ist es zunächst mal sternklar. Die Werte gehen dann runter auf 10 Grad und danach kommen die Wolken zurück. Morgen haben wir dann wieder im Laufe des Tages so peu à peu immer mehr Wolken, die dann dafür sorgen, dass die Sonne, die zunächst da ist, am Nachmittag verschwindet und dann kann es auch wieder Regen geben bei ebenfalls 20 Grad. Am Donnerstag insgesamt mehr Grau, viele dichte graue Wolken, vereinzelt auch Regen, eher selten Sonne, der Wind frischt dann wieder auf, kann auch kräftig wehen, die Höchstwerte verändern sich nicht. Die Aussichten am Freitag ist auch noch grau, danach wird es aber wieder freundlicher, wie es derzeit aussieht, allerdings erstmal noch nicht wärmer.
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2: In Alt-Georgs-Marienhütte ist bis heute Nachmittag 15 Uhr die Klöcknerstraße halbseitig gesperrt. Ist eine kurzfristige Sperrung, die erst gestern mitgeteilt wurde. Zwischen der Karlstraße und circa dem Heinrich-Thürmann-Weg. In dem Abschnitt gibt es aber eine Baustellenampel, die den Verkehr regelt. Geblitzt wird im Landkreis heute unter anderem in und um Glandorf und in Osnabrück an der Bremer Straße auf dem Schinkelberg und in Osnabrück im Stadtteil Eversburg an der Kirchstraße. Wenn ihr noch weitere Blitzer sehen solltet oder schon gesehen habt, meldet euch gerne. Auch für andere Verkehrshinweise könnt ihr euch melden. Ihr könnt eine WhatsApp-Nachricht schicken an die Nummer 0157 88 533 187 oder anrufen 0541 750 400. Das ist die OS-Radio-Telefonnummer und beide Nummern gibt es selbstverständlich auch bei uns im Netz unter osradio.de. Und damit gute Fahrt und einen schönen Vormittag.
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2: Einen schönen Dienstagvormittag. Ich konkretisiere das bewusst, weil ja am Dienstagvormittag nach 9:30 immer unser Radiogärtner kommt. Und ich glaube, dass der sich auch schon so Richtung Herbst bewegt. Es geht um Sachen, die uns im Sommer erfreut haben, aber deren Zeit jetzt auch zu Ende ist, unter anderem. Ne, Peter?
4: Ja, hallo, Freunde der Sonne. Hier ist ja der Gärtner, Peter Musik.
2: Ja, die Details dazu gibt's dann gleich. Ich bin Markus Oberholthaus. Schönen Vormittag, schönen guten Morgen.

0: Startklar am Dienstag um 9 Uhr und 40 Minuten. Zeit für den OS Radio Gartentipp. Im Gartentipp wird es heute, ja, man kann sagen kulinarisch. Einmal geht es um Obst, einmal geht es um Gemüse. Los geht's mit Obst, genauer mit Erdbeeren. Da geht ja die Saison so langsam, aber sicher zu Ende. Die Verkaufsstände werden abgebaut, die Selbstpflücker werden weniger. Und wer selbst Erdbeeren im Garten hat, der muss sich jetzt um die Erdbeerzukunft im eigenen Garten kümmern. Der muss sich nämlich um die Ausläufer kümmern, sagt Gartenexperte Peter Musekamp.
1: Denn über die Ausläufer werden die vermehrt. Es ist ja so, Erdbeeren haben nur eine bestimmte Zeit, sagen wir mal so 3 Jahre an einer Stelle, dann müssten die an eine neue kommen. Und mit diesen Ausläufern hast du eine prima Möglichkeit, jetzt deine Erdbeeren selbst zu vermehren. Da reichen kleine Töpfe, wir sagen als Gärtner Neunertöpfe, die werden einfach mit Blumenerde oder auch, weil Erdbeeren geht auch einfacher, Mutterboden mit ein bisschen Kompost, da werden diese kleinen Ausläufer einfach in diese kleinen Töpfe gesteckt, vorne und rückwärts abgeschnitten, diese Ausläufer. Wichtig ist an sich nur, dass das Herzblatt sozusagen, dass das frei bleibt von der Erde. Und diese wachsen innerhalb von 14 Tagen, 3 Wochen, wachsen die schon an. Und diese Jungpflanzen, wenn man die jetzt im nächsten Jahr dann in ein neues Beet setzt, die tragen dann schon wieder im nächsten Jahr. Also es ist schon eine coole Sache. So Erdbeeren lassen sich relativ leicht vermehren. Und dann hat man natürlich wieder 3-4 Jahre Ruhe. Es gibt so viele schöne Sorten, frühe, späte, mittlere Sorte, dauertragende Sorte. Auch vom Geschmack her gibt es unterschiedliche. Man kann dann welche zukaufen, aber wenn man eine schöne Sorte hat, kann man die damit auch super eben selbst vermehren. Und wie gesagt, ist super einfach.
0: Ich habe Bock auf Vanilleeis gerade gekriegt, als so oft das Wort Erdbeere gefallen ist. Naja, später vielleicht. Also kommen wir vom Obst zum Gemüse. Konkret geht es unter anderem um Tomaten. Da tauchen neben den roten Früchten leider auch immer öfter braune Stellen auf an den Blättern. Und das ist nicht gut. Da muss man sich schon Sorgen machen, sagt der Experte.
1: Das ist die sogenannte Braunfäule. Die verbreitet sich rasend schnell. Das befallene Laub, wenn es geht, abknicken und nicht kompostieren, weil da geht der Pilz weiter, sondern einfach dann in die Mülltonne, in die schwarze Tonne muss das Ganze. So kann man der ganzen Sache vorbeugen. Sehr anfällig sind dafür Tomatenpflanzen und auch vor allem Gurken. Also wenn man jetzt eine schöne Klettergurke hat, kann man einiges retten. Auf gar keinen Fall dran lassen, weil, wie gesagt, das verbreitet sich rasend schnell und dann sind die Klamotten hin und dann, naja, dann hat man nichts mehr davon.
0: Ne? Das ist blöd. Also kümmern. Kümmern um die Erdbeeren fürs nächste Jahr und um die Tomaten und Gurken für jetzt noch. Danke, Peter.
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Pille, die es ab heute in den Apotheken gibt. Auf Rezept, glaube ich, nur. Eine Abnehmpille. Alle, die sich nicht spritzen lassen wollen mit Ozempic, die können diese Pille dann nehmen. Wenn sie wollen. Ich bin Markus Oberholthaus. Wenn ihr wollt, bis morgen kurz nach 6. Tschüss.

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1: Ich bin Babit Büchner. Nach der gewaltigen Sturzflut im Himalaya ist die Zahl der Toten in Nepal und Tibet auf mehr als 1.000 gestiegen. Helfer berichten unterdessen von katastrophalen hygienischen Bedingungen im Unglücksgebiet.
2: Damit wurde eine erschütternde Marke überschritten und die Zahl durfte in den nächsten Tagen und Wochen noch dramatisch steigen. Den Statistiken zufolge werden noch tausende Menschen vermisst, darunter auch einige Deutsche. Mittlerweile erreichen die Rettungsteams auch auf dem Boden abgelegene Regionen. Bisher waren sie vor allem mit Hubschraubern im Einsatz. Experten warnen nun zunehmend vor drohenden Krankheitsausbrüchen, weil vielerorts Leichensäcke herumliegen und das Wasser verschmutzt ist. Es drohen Seuchen wie die Cholera. Aus Bangkok, Carola Frenzen.
1: Die Verteidigungsminister der EU-Staaten wollen heute bei einem informellen Treffen in Irland über die weitere militärische Unterstützung der Ukraine beraten. Im Mittelpunkt steht dabei die Frage, wie die Luftverteidigung des Landes gestärkt werden kann. In der Nacht hat Russland die Hauptstadt Kiew erneut mit Raketen und Drohnen angegriffen. Die Militärverwaltung meldete auf der Plattform Telegram 3 Tote und 5 Verletzte. Ob für Hausaufgaben oder Referate, ältere Schüler nutzen fast ohne Ausnahme künstliche Intelligenz, viele von ihnen sogar täglich. Das hat eine Survey-Umfrage im Auftrag von Vodafone unter 16- bis 19-Jährigen ergeben.
3: Wenn es zum Beispiel um die Recherche für Referate oder Hausarbeiten geht, sagen nur 2% nie, auf KI-Support zurückzugreifen. Für die eigentliche Erstellung der Hausaufgaben nutzen fast 70% täglich oder mehrmals in einer Woche künstliche Intelligenz. Denken die Jugendlichen also gar nicht mehr selbst nach, sondern lassen die KI denken? Die Umfrage legt das nahe und daher sagen die Macher in ihrer Bilanz auch, Technologie sollte das Denken unterstützen, nicht ersetzen. Uli Reitinger, Nachrichtenredaktion.
1: Der große Microsoft-Ausfall ist fast überstanden. Noch sind nicht alle Nutzer wieder online, aber die betroffenen E-Mail-Dienste laufen nach Angaben des Konzerns schrittweise wieder an. Ein technischer Fehler hatte laut Microsoft den Zugang auf die Mail-Server blockiert. Über Stunden konnte sich niemand einloggen oder Nachrichten senden und empfangen.
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4: Ja, heute ist meteorologischer Herbstanfang und so ein bisschen fühlt es sich auch schon nach Herbst an, wenn wir aufs Wetter gucken. Bewölkter Himmel, dazu ab Mittag auch mäßiger Wind mit starken Böen. Und am Nachmittag können ganz vereinzelt ein paar Tropfen Regen fallen. Dazu erwarten wir heute bis zu 20 Grad. Aktuell liegen wir in Stadt und Landkreis noch bei 17 Grad, zum Beispiel in der Stadt Osnabrück selbst, in Georgsmarienhütte und auch in Fenne. Heute Nacht klarer Himmel, es bleibt trocken bei frischen 10 Grad Tiefstemperaturen. Morgen früh viel Sonne, wenig Wolken, am Nachmittag dann umgekehrt, also viele Wolken, wenig Sonne bei bis zu 20 Grad. Am Abend dann auch wieder leichte Schauer. Übermorgen, also am Donnerstag, wird es wieder richtig herbstlich mit vielen Wolken, leichtem Regen am Nachmittag und lebhaftem Wind mit starken Böen. Dazu erwarten wir bis zu 21 Grad.
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4: Da wird geblitzt, zum Beispiel in Osnabrück im Stadtteil Widukindland an der Bremer Straße. Außerdem sind natürlich die mobilen Blitzer vom Landkreis heute unterwegs und das verstärkt in und um Glandorf. Wenn ihr auch noch einen Verkehrshinweis habt oder Blitzer entdeckt, meldet euch gerne, ruft an unter 0541 750 400 oder schickt eine Nachricht per WhatsApp an die 0157 885 33 187. Und falls euch das so schnell ging mit den Nummern, gar kein Problem. Ihr findet beide Nummern auch nochmal online zum Nachlesen auf osradio.de. Wir wünschen euch eine gute und vor allem natürlich eine sichere Fahrt.
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4: Mit mir, Laura Niermann. Ja, schönen guten Morgen wünsche ich euch noch. Und natürlich vor allem euren Haustieren, denn die darf man nicht vergessen. Gerade die Hunde, denn das sind ja bekanntermaßen die besten Freunde des Menschen. Und die wurden am Wochenende in Georgsmarienhütte besonders bedacht. Was da los war, wer da gefeiert hat, das hört ihr gleich hier bei OS Radio. Der Tag.

0: Another One Bites the Dust. Queen mit Sänger Freddie Mercury. Der soll bekennender Katzenliebhaber gewesen sein. Bis zu 10 Katzen soll er gleichzeitig gehalten haben. Ja, das ist schon eine Menge. Leider kann ich Katzenfreunden jetzt nichts bieten, aber hier gibt's jetzt Hundefreunde.
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0: Wir waren am Wochenende zu Gast bei den Hundefreunden Georgsmarienhütte. Die haben nämlich Sonntag auf ihrem Vereinsgelände im Stadtteil Haderberg einen Tag der offenen Tür gefeiert. Mit einigen Angeboten. Es gab Hundesport, Vorführungen, Vorträge, Stände und Aussteller und klar natürlich auch ein Familienprogramm. Möglich gemacht haben diesen Tag die vielen Ehrenamtlichen des Vereins. Eine davon ist Anja Dräger. Seit 3 Jahren ist sie unter anderem aktive Hundetrainerin des Vereins. Sie geht in ihrer Arbeit voll auf.
2: Also ich liebe jedes Team, jedes Mensch-Hund-Team. Ich liebe alle Hunde und die Menschen daran. Ich finde es wundervoll, diese Menschen zu begleiten. Bei den Problemen und aber auch bei den tollen Sachen, die sie machen. Die Gemeinschaft im Verein ist total klasse, das Miteinander. Wir machen alles Hand in Hand. Wir sind ein mega gutes Team. Wir sind über 200 Mitglieder mittlerweile und wir arbeiten alle zusammen und das ist toll.
0: Bei über 200 Mitgliedern plus Hunden dazu ist natürlich immer viel los auf dem 6000 Quadratmeter großen Vereinsgelände. Aber noch besonders viel los war natürlich dann am Tag der offenen Tür. Was dabei auffiel? Die Vielfalt der Hunde, die dabei unterwegs waren. Es gab verschiedene Größen, verschiedene Rassen und alle waren friedlich miteinander auf dem Gelände. Auch ein wichtiges Unterscheidungsmerkmal der Georgsmarienhütter Hundefreunde. Im Gegensatz zu bestimmten Rassezuchtvereinen setzen sie auf die Vielfalt und sprechen damit natürlich automatisch auch das größere Publikum an. Dazu Martin Bode, der erste Vorsitzende der Hundefreunde.
3: Bei uns ist wirklich jeder Hund willkommen. Wir haben sogar ein extra Aufnahmeprogramm auch für Tierschutzhunde. Bei uns ist wirklich jeder Hund willkommen, ob klein, ob groß. Wir versuchen auch jeden Hund individuell zu berücksichtigen. Und da ist nicht nur der Hund, sondern natürlich auch der Mensch dahinter immer mit ein Teil der Ausbildung. Ich sag mal, von den Problemhunden, wenn es sowas gibt, bis hin natürlich auch zu den Hunden, die hier einfach nur auf dem Platz in Freilauf gehen, um hier rumzuspielen und rumzutollen, ne?
0: Und dieses Freilaufareal, das ist ein großes Gelände, auf dem sich die Hunde begegnen und miteinander spielen können. Das tut Hund und Halter gut, denn natürlich kommen auch die Menschen miteinander ins Gespräch und tauschen sich aus. Am Wochenende gab es außerdem Einblicke in einen ganz besonderen Bereich der DLRG Georgsmarienhütte. Bei der DLRG werden Hunde nämlich unter anderem zur Wasserortung und als sogenannte Mantrailer eingesetzt. Mantrailer, das bezeichnet die gezielte Suche von Menschen, etwa wenn sich jemand verlaufen hat. DLRG-Mitglied Petra Tepe kennt sich mit beiden Bereichen aus. Sie ist immer wieder beeindruckt von den Fähigkeiten der Hunde, etwa bei der Wasserortung.
4: Also wenn ich mir das überlege, wir haben Übungen gemacht in Bad Lahr im Heidesee und haben einen Geruch versenkt, der vielleicht so groß ist wie ein 2-Mark-Stück oder 2-Euro-Stück. Und wir versenken das 10 Meter tief. Und der Hund sitzt oben im Boot und sagt, ich habe es gefunden. Das ist schon sehr beeindruckend.
0: Ja, wirklich beeindruckend. Und diese beeindruckenden Fähigkeiten, die qualifizieren Hunde dann für ganz wichtige Aufgaben, etwa im Rettungswesen. Neben solchen speziellen Verwendungen geht es bei den Georgsmarienhütter Hundefreunden aber vor allem um den Hund als Alltagsbegleiter. Und damit Mensch und Hund Freude an und miteinander haben, berät der Verein auch, bietet Welpen- und Junghundestunden an und vieles mehr. Der Tag der offenen Tür habe zwar bereits seit Februar enorm viel organisatorischen Aufwand bereitet, hat uns Vorsitzender Martin Bode gesagt. Dieser habe sich aber beim Blick in die zufriedenen Gesichter der vielen Besucher absolut gelohnt.

OS Radio, der Tag mit kurzer Info für alle Menschen im Osnabrücker Stadtteil Hellern. Da ist am Mittwoch, den 23. September, wieder Bürgerforum und bis morgen könnt ihr Tagesordnungspunkte für die Sitzung anmelden. Also wenn euch etwas im Stadtteil Hellern auf dem Herzen liegt, wenn euch was da auf die Nerven geht, wenn ihr immer was seht und sagt, darüber muss mal gesprochen werden, meldet euch online bei der Stadt Osnabrück unter dem Stichwort Bürgerforum, bringt euer Thema auf die Tagesordnung. Was währenddessen abseits von Hellern wichtig ist und wird, das hört ihr gleich um 10:30 in den OS Radio Lokalnachrichten. Heute mit Jan Molitor.

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1: Mit Jan Molitor. Universität Osnabrück baut ihren Forschungsbereich Migration aus und Mann wegen schweren Missbrauchsvorwürfen vor Gericht. Die Universität Osnabrück baut ihre Forschung im Bereich Migration weiter aus. Zum 1. September übernimmt die Politikwissenschaftlerin Zeynep Sahin Menşütek die neu geschaffene Professur für Global Migration and Politics. Mit ihrem Wechsel nach Osnabrück bringt die Wissenschaftlerin zugleich ein Forschungsprojekt des Europäischen Forschungsrats mit. Das Vorhaben wird mit knapp 2 Millionen Euro gefördert. Untersucht werden dabei Fragen rund um Flucht, Vertreibung und die Verantwortung verschiedener Staaten und Institutionen im Umgang mit Geflüchteten. Die Forschung richtet den Blick auf die unterschiedlichsten Herkunftsländer. Nach Angaben der Universität stärkt die Berufung den Schwerpunkt Migrationsforschung in Osnabrück weiter. Sahin Menşütek gilt als international anerkannte Expertin für Migrationspolitik und wird künftig auch in der Lehre an der Universität tätig sein. Vor dem Landgericht Osnabrück muss sich heute ein Mann wegen schweren sexuellen Missbrauchs von Kindern verantworten. Die Staatsanwaltschaft wirft ihm insgesamt 16 Taten vor, die sich zwischen 2006 und 2009 im Emsland ereignet haben soll. Außerdem soll der Angeklagte im Jahr 2008 zwei der mutmaßlichen Taten gefilmt und die Aufnahmen an eine andere Person weitergegeben haben. Deshalb lautet ein weiterer Vorwurf Verbreitung kinderpornografischer Inhalte in zwei Fällen. Ein bundesweites Friedensbündnis kritisiert einen möglichen Einstieg von Volkswagen ins Rüstungsgeschäft. Die Initiative Aktion Aufschrei Stopp den Waffenhandel befürchtet, dass im VW-Werk in Osnabrück künftig Rüstungsgüter produziert werden könnten. Hintergrund sind Spekulationen über die Zukunft des Standorts. Im kommenden Sommer soll dort das letzte T-Roc Cabrio vom Band laufen. Das Friedensbündnis fordert laut dem NDR Niedersachsen stattdessen die Produktion auf zivile und nachhaltige Produkte auszurichten. Hinter der Initiative stehen nach eigenen Angaben mehr als 100 Organisationen und Friedensgruppen. In Osnabrück ist ein Kind bei einem Unfall mit einem E-Scooter verletzt worden. Nach Angaben der Polizei ereignete sich der Vorfall am Freitagnachmittag. Das Kind war auf dem Heimweg von der Schule, als es von einem schwarzen E-Scooter erfasst wurde. Der Roller soll mit zwei jungen Männern besetzt gewesen sein und entgegen der vorgeschriebenen Fahrtrichtung gefahren sein. Bei dem Zusammenstoß stürzten das Kind und die beiden Männer zu Boden. Anschließend entfernten sich die beiden E-Scooter-Fahrer vom Unfallort, ohne sich um das verletzte Kind zu kümmern oder ihre Personalien zu hinterlassen. Die Polizei ermittelt jetzt wegen Unfallflucht.
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2: Wir haben gerade so eine wilde Mischung aus Sommer und Herbst, würde ich sagen. Also es fühlt sich noch nicht so nach beidem an. Wir haben bewölkter Himmel, am Nachmittag ein paar Tropfen Regen und dazu heute bis zu 20 Grad. Aktuell haben wir 18 Grad in Osnabrück und in Quakenbrück. Georgsmarienhütte kommt auf stark bewölkte 17 Grad, genauso wie Aschendorf in Bad Rothenfelde. Heute Nacht dann klart der Himmel auf, es bleibt trocken, aber auch frisch. Die Tiefstemperaturen liegen heute Nacht bei 10 Grad. Morgen beginnt der Mittwoch mit viel Sonne, wenig Wolken, am Nachmittag dann umgekehrt, also viele Wolken, wenig Sonne bei bis zu 20 Grad. Am Abend dann außerdem wieder leichte Schauer. Übermorgen am Donnerstag wird es wieder herbstlich mit vielen Wolken, leichtem Regen am Nachmittag und lebhaftem Wind mit starken Böen und außerdem bis zu 21 Grad.
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2: Mit einer neuen Sperrung in Georgsmarienhütte, genauer gesagt im Stadtteil Alt-Georgsmarienhütte, da ist heute noch bis 15 Uhr die Klöcknerstraße zwischen der Karlstraße bis zur Einfahrt zum Lebensmittelgeschäft halbseitig gesperrt. Eine Baustellenampel regelt da den Verkehr. Geblitzt wird in Osnabrück an der Bremer Straße stadteinwärts und im Stadtteil Eversburg an der Kirchstraße. Blitze außerdem zwischen Belm und Bissendorf an der Belmer Straße, Haltern Richtung Wulften. Die mobilen Blitzer vom Landkreis, die stehen heute verstärkt in und um Glandorf. Wenn ihr auch noch einen Verkehrshinweis habt oder weitere Blitzer entdeckt, meldet euch gerne bei uns, ruft an unter 0541 750 400 oder schickt eine Nachricht per WhatsApp an die 0157 88 5 33 187. Beide Nummern gibt's auch online auf osradio.de. Wir wünschen euch eine gute und vor allem natürlich eine sichere Fahrt.
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2: Wir begleiten euch rein in eure Mittagspause, denn gleich ist es schon wieder soweit. Und ich würde sagen, wenn ich rausgucke, ja, spielt mit die Sonne oder das Wetter an sich. Mein Name ist Laura Niermann und das hier sind die All Saints mit Pure Shores. Einen schönen Dienstag wünsche ich euch.

0: 10.42 Uhr bei OS Radio der Tag. Gute Zeit für so ein bisschen Klatsch und Tratsch.
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0: Denn es gibt heute ein berühmtes Geburtstagskind, obwohl berühmt, ja, diese Frau ist schon über diesem Wort, würde ich sagen. Die Rede ist von Zendaya. 30 Jahre wird die Schauspielerin heute. So jung und schon so viel geschafft, könnte man sagen. Also an dieser Frau, an der kann man eigentlich gerade nicht vorbeikommen. Sie strahlt von jedem roten Teppich, ist auch als Model super erfolgreich. Ja, und im Kino, da ist sie gerade in jedem Blockbuster, würde ich sagen. Die Odyssee, Dune, Spider-Man, sie ist dabei. Tina Eck sagt uns jetzt, warum sie eine der größten Stars der Welt ist.
2: Sie hat einfach ein historisches Schauspieltalent und sie ist eine super verwandelbare Stilikone. Und Zendaya schaffte auch den Sprung vom Kinderstar zu anspruchsvollen Hollywood-Rollen völlig skandalfrei und sie bleibt dabei bodenständig, höflich und nahbar. Privat läuft auch alles super für sie mit frischem Ehemann Tom Holland und nun teilen sich die beiden nicht nur das Bett, sondern auch die Kinoleinwand im Science-Fiction-Epos The Odyssey und in Spider-Man Brand New Day.
0: Ja, Zendaya ist einfach eine Alleskönnerin und ja, sie ist ja wie Cher oder Madonna. Nachnamen brauchen diese Ikonen nicht mehr. Heute wird Zendaya 30 Jahre alt. Wir sagen herzlichen Glückwunsch.
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Boys of Summer hier bei US Radio. Der Tag um 10.51 Uhr. Wir schauen mal in die deutschen Verwaltungen und man mag es kaum glauben, aber auch da sitzen Menschen mit Humor. Zum Beispiel der oder diejenige, der oder die das Online-Portal der deutschen Steuerverwaltung ausgerechnet nach einem diebischen Vogel benannt hat, der

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2: Ich bin Babette Büchner. Die Bundesregierung will sich bald zu den Urhebern des Drohnenangriffs am Flughafen Leipzig-Halle äußern und auch Konsequenzen verkünden. Außenminister Johann Wadephul hat nun eine ausgewogene und überlegte Reaktion angekündigt.
3: Deutschland lässt sich in keiner Weise einschüchtern und das wird auch weiterhin die Grundeinstellung unserer Politik sein. Von unserer Seite gibt es keine Überreaktionen, aber Reaktionen, wenn wir angegriffen werden.
2: Zu den konkreten Maßnahmen äußerte er sich nicht. Die Verteidigungsminister der EU-Staaten wollen heute bei einem informellen Treffen in Irland über die weitere militärische Unterstützung der Ukraine beraten. Im Mittelpunkt steht dabei die Frage, wie die Luftverteidigung des Landes gestärkt werden kann. In der Nacht hat Russland die Ukraine erneut mit Raketen und Drohnen angegriffen. Präsident Selenskyj sprach auf der Plattform X von insgesamt 12 Toten und Dutzenden Verletzten. Nach der gewaltigen Sturzflut im Himalaya ist die Zahl der Toten in Nepal und Tibet auf mehr als 1.000 gestiegen. Helfer berichten unterdessen von katastrophalen hygienischen Bedingungen im Unglücksgebiet.
4: Damit wurde eine erschütternde Marke überschritten und die Zahl dürfte in den nächsten Tagen und Wochen noch dramatisch steigen. Den Statistiken zufolge werden noch tausende Menschen vermisst, darunter auch einige Deutsche. Mittlerweile erreichen die Rettungsteams auch auf dem Boden abgelegene Regionen. Bisher waren sie vor allem mit Hubschraubern im Einsatz. Experten warnen nun zunehmend vor drohenden Krankheitsausbrüchen, weil vielerorts Leichensäcke herumliegen und das Wasser verschmutzt ist. Es drohen Seuchen wie die Cholera. Aus Bangkok, Carola Frenzen.
2: Auf Anhieb verstehen, was das Finanzamt schreibt. Daran haben Bund und Länder auf Initiative Nordrhein-Westfalens gearbeitet. Das Ergebnis? 730 Textbausteine, die in der täglichen Korrespondenz der Steuerverwaltungen mit den Bürgern zum Einsatz kommen, wurden in einfache Sprache umformuliert. Ab sofort sollen die Verbesserungen nun bundesweit umgesetzt werden, sagte ein Sprecher des NRW-Finanzministeriums.
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5: Das zeigt sich so ein bisschen schon in Herbstlaune. Die Sonne, die kommt erst am Nachmittag wieder raus. Zwischendurch kann es jetzt ganz vereinzelt ein paar Tropfen Regen geben. Dazu heute bis zu 20 Grad. Aktuell 18 Grad in Osnabrück, in Haßbergen und in Bad Rothenfelde-Aschendorf. Bramsche kommt ebenfalls auf stark bewölkte 18 Grad. Heute Nacht klart der Himmel auf. Es bleibt trocken bei frischen 10 Grad Tiefsttemperaturen. Morgen früh viel Sonne, wenig Wolken. Am Nachmittag dann viele Wolken, wenig Sonne bei bis zu 20 Grad. Am Abend dann auch wieder leichte Schauer. Übermorgen, am Donnerstag, wird es wieder herbstlich mit vielen Wolken, leichtem Regen am Nachmittag und lebhaftem Wind mit starken Böen bei bis zu 21 Grad.
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5: Tagesbaustelle an der A33 Richtung Bielefeld. Zwischen Dissen-Süd und Borkholzhausen achtet dort besonders auf Baustellenfahrzeuge. Neue Sperrung ab heute in Georgsmarienhütte, genauer gesagt im Stadtteil Alt-Georgsmarienhütte. Da ist heute noch bis 15 Uhr die Klöcknerstraße von der Karlstraße bis zur Einfahrt zum Lebensmittelgeschäft halbseitig gesperrt. Eine Baustellenampel regelt da den Verkehr. Geblitzt wird in Osnabrück unter anderem an der Bremer Straße stadteinwärts und im Stadtteil Eversburg an der Kirchstraße. Blitze außerdem zwischen Belm und Bissendorf an der Belmer Straße zwischen Wulften und Haltern. Die mobilen Blitzer vom Landkreis, die wurden uns heute für Glandorf gemeldet. Wenn ihr auch noch einen Blitzer entdeckt oder weitere Verkehrshinweise für uns habt, meldet euch gerne, sagt es uns unter 0541 750 400 oder schickt uns eine Nachricht per WhatsApp. Die Nummer dafür ist die 0157 88 5 33 187. Beide Nummern gibt's natürlich online auf osradio.de. Wir wünschen euch eine gute und sichere Fahrt.
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5: Mit mir, Laura Niermann. Hi! Ab heute bekommt ihr in der Apotheke eurer Wahl nicht mehr nur die Apothekenumschau und Hustenbonbons, sondern auch die Abnehmpille. Wer die jetzt wie kriegt und worauf man achten sollte, unser Thema gleich hier bei OS Radio, der Tag.

0: US Radio, der Tag um 11.12 Uhr am 1. September. Anfang des Monats, das bedeutet ja auch immer einige Änderungen, auch im September. Denn an die Abnehmspritze, an die haben wir uns ja gerade gewöhnt, allein schon durch manche sehr abgemagerte Gesichter in der Promi-Welt. Aber ab heute kommt das nächste Produkt zu uns auf den deutschen Markt. Denn ab heute bieten Apotheken das Medikament zum Abnehmen auch als Pille an. Für manche ist das revolutionär, andere warnen vor Missbrauch und vor allem vor dubiosen Anbietern, die mit auf den Zug aufspringen. Darüber spreche ich jetzt mit Claudia Wächter. Hi.
1: Ja, hi, hallo.
0: Also wie ist es denn jetzt? Kann ich die Abnehmbrille einfach so in der Apotheke kaufen, also gleich nach der Arbeit vorbeischauen und zugreifen?
1: Nee, so einfach geht's nicht. Man braucht schon ein Rezept und die Behörden, die empfehlen die Pille auch nur für Erwachsene, also für über 18-Jährige, die Adipositas haben oder eben auch Übergewicht. Und wer abnehmen will, der muss das Medikament auch selbst zahlen. Und ganz billig ist das definitiv nicht.
0: Gut, das war ja bei der Spritze in den meisten Fällen auch so. Wo genau liegt denn da jetzt der Unterschied? Also zwischen Abnehmspritze und Pille zum schnellen Abnehmen?
1: Naja, die Pille, die muss ich jeden Tag nehmen. Die Spritze dagegen, die muss ich ja nur einmal pro Woche anwenden. Die Dosierung, die sei deshalb auch höher. Aber der Effekt, sagen Fachleute, der sei absolut vergleichbar mit der Spritze. Heißt, die Patienten haben das Gefühl, länger satt zu sein, essen insgesamt weniger und nehmen dadurch ab. Der Vorteil, der sei schlicht und einfach, wer nun abnehmen will, der hat die Wahl.
0: Ja, und ich glaube, dass viele sich darüber freuen werden und heute pilgern werden zu den Apotheken. Ist es wirklich so? Machen die Apotheken sich auf die hohe Nachfrage bereit?
1: Ja, was man so hört, manche Apotheken rechnen wirklich mit einem wahren Ansturm auf die Pille, weil ja viele natürlich Angst haben vor Spritzen. Eine Pille schlucken ist da angenehmer. Aber auch die Tablette hat Nebenwirkungen und ist absolut kein Lifestyle-Produkt, sagen Mediziner. Und die warnen auch vor dubiosen Online-Anbietern oder auch Online-Ärzten.
0: Also lieber dem Hausarzt oder der Hausärztin glauben, dem man vertraut. Die wissen meistens Bescheid, ob sich das wirklich eignet für die jeweilige eigene Situation. Ab heute ist die Abnehmpille mit Rezept in den deutschen Apotheken erhältlich. Und genau da sollte sie auch gekauft werden. Gerade online ist gerade viel Mist im Umlauf, mit dem man nicht unbedingt abnimmt, sondern im schlimmsten Fall noch der eigenen Gesundheit und auch vor allem dem eigenen Portemonnaie sehr schadet.

0: Das Haus brennt mit Tom Jones und The Cardigans. Und wir hier bei OS Radio machen gleich weiter mit dem besten Musikmix für die Region Osnabrück. Noch vor den OS Radio Lokalnachrichten um 11:30, da brennt nicht nur das Haus, da brennt vor allem die Tanzfläche mit Ricky Martin und Maria.
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1: Mit Jan Molitor. Universität Osnabrück baut ihren Forschungsbereich Migration aus und Mann wegen schweren Missbrauchsvorwürfen vor Gericht. Die Universität Osnabrück baut ihre Forschung im Bereich Migration weiter aus. Zum 1. September übernimmt die Politikwissenschaftlerin Zeynep Sahin Mençütek die neu geschaffene Professur für Global Migration and Politics. Mit ihrem Wechsel nach Osnabrück bringt die Wissenschaftlerin zugleich ein Forschungsprojekt des Europäischen Forschungsrats mit. Das Vorhaben wird mit knapp 2 Millionen Euro gefördert. Untersucht werden dabei Fragen rund um Flucht, Vertreibung und die Verantwortung verschiedener Staaten und Institutionen im Umgang mit Geflüchteten. Die Forschung richtet den Blick auf die unterschiedlichsten Herkunftsländer. Nach Angaben der Universität stärkt die Berufung den Schwerpunkt Migrationsforschung in Osnabrück weiter. Sahin Mençütek gilt als international anerkannte Expertin für Migrationspolitik und wird künftig auch in der Lehre an der Universität tätig sein. Vor dem Landgericht Osnabrück muss sich heute ein Mann wegen schweren sexuellen Missbrauchs von Kindern verantworten. Die Staatsanwaltschaft wirft ihm insgesamt 16 Taten vor, die sich zwischen 2006 und 2009 im Emsland ereignet haben soll. Außerdem soll der Angeklagte im Jahr 2008 zwei der mutmaßlichen Taten gefilmt und die Aufnahmen an eine andere Person weitergegeben haben. Deshalb lautet ein weiterer Vorwurf Verbreitung kinderpornografischer Inhalte in zwei Fällen. Ein bundesweites Friedensbündnis kritisiert einen möglichen Einstieg von Volkswagen ins Rüstungsgeschäft. Die Initiative Aktion Aufschrei stoppt den Waffenhandel befürchtet, dass im VW-Werk in Osnabrück künftig Rüstungsgüter produziert werden könnten. Hintergrund sind Spekulationen über die Zukunft des Standorts. Im kommenden Sommer soll dort das letzte T-Roc Cabrio vom Band laufen. Das Friedensbündnis fordert laut dem NDR Niedersachsen stattdessen die Produktion auf zivile und nachhaltige Produkte auszurichten. Hinter der Initiative stehen nach eigenen Angaben mehr als 100 Organisationen und Friedensgruppen. In Osnabrück ist ein Kind bei einem Unfall mit einem E-Scooter verletzt worden. Nach Angaben der Polizei ereignete sich der Vorfall am Freitagnachmittag. Das Kind war auf dem Heimweg von der Schule, als es von einem schwarzen E-Scooter erfasst wurde. Der Roller soll mit zwei jungen Männern besetzt gewesen sein und entgegen der vorgeschriebenen Fahrtrichtung gefahren sein. Bei dem Zusammenstoß stürzten das Kind und die beiden Männer zu Boden. Anschließend entfernten sich die beiden E-Scooter-Fahrer vom Unfallort, ohne sich um das verletzte Kind zu kümmern oder ihre Personalien zu hinterlassen. Die Polizei ermittelt jetzt wegen Unfallflucht.
0: Das Wetter bei uns in der Region.
2: Ja, so richtig gemütlich ist es draußen nicht. Die Sonne kommt erst am Nachmittag wieder raus. Zwischendurch kann es jetzt immer mal wieder Schauer geben. Dazu heute bis zu 20 Grad. Aktuell noch 18 Grad in Osnabrück, in Dissen-Aschen und in Bramsche. Bersenbrück kommt auf stark bewölkte 19 Grad. Heute Nacht klart der Himmel deutlich auf. Es bleibt auch trocken, allerdings auch recht frisch. Die Tiefstemperaturen liegen dann bei 10 Grad. Morgen früh viel Sonne, wenig Wolken. Am Nachmittag dann viele Wolken, wenig Sonne bei bis zu 20 Grad. Am Abend auch wieder leichte Schauer. Übermorgen am Donnerstag wird es herbstlich mit vielen Wolken, leichtem Regen am Nachmittag und lebhaftem Wind mit starken Böen. Dazu bis zu 21 Grad.
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2: Tagesbaustelle an der A33 Richtung Bielefeld zwischen Dissen Süd und Borkholzhausen. Achtet dort besonders auf Baustellenfahrzeuge. Auch in Georgsmarienhütte wird gebaut. Im Stadtteil Alt-Georgsmarienhütte, da ist heute noch bis 15 Uhr die Klöcknerstraße von der Karlstraße bis zur Einfahrt zum Lebensmittelgeschäft halbseitig gesperrt. Eine Baustellenampel regelt da den Verkehr. Geblitzt wird in Osnabrück an der Bremer Straße stadteinwärts, außerdem zwischen Belm und Bissendorf an der Belmer Straße zwischen Wulften und Haltern und im Nordkreis steht auch ein Blitzer in Nordrup an der Hauptstraße Richtung Loxten. Die mobilen Blitzer vom Landkreis, die wurden uns heute für Glandorf gemeldet. Wenn ihr auch noch einen Verkehrshinweis habt oder Blitzer entdeckt, meldet euch gerne. Ihr könnt anrufen unter 0541 750 400 oder schickt uns eine Nachricht bei WhatsApp an die 0157 88 533 187. Beide Nummern gibt es natürlich auch online zum Nachlesen auf osradio.de. Wir wünschen euch eine gute und vor allem natürlich eine sichere Fahrt.
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2: Mit dem Endspurt vor der Kommunalwahl. Deshalb gibt es gerade überall Duelle der verschiedenen Kandidaten. Welches dieser Duelle ihr heute auf keinen Fall verpassen dürft, das hört ihr gleich im OS-Radio-Veranstaltungstipp. Mein Name ist Laura Niermann. Ich wünsche euch einen schönen Dienstagmittag. Jetzt mit Herbert Grönemeyer. Mambo!

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0: Es ist der 1. September, das heißt, der Countdown zur Kommunalwahl läuft. Wenn ihr in der Stadt Osnabrück wohnt und noch nicht wisst, wer euer Oberbürgermeister oder eure Oberbürgermeisterin werden soll, dann könnt ihr heute zum OB-Wahlomat kommen.
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0: Den OB-Wahlomat gibt's heute nämlich um 19 Uhr im Scherhaus Friedenskirche, moderiert von einem alten Bekannten, Tom Hertha. Den kennt ihr bei uns vielleicht vom Schinkel-Podcast. Er ist auch sonst im Schinkel unterwegs und auch als Moderator immer wieder auf den Bühnen zu Hause, zum Beispiel beim Weihnachtssingen an der Bremer Brücke. Heute begrüßt er die OB-Kandidaten von CDU, FDP, SPD, der Linken und den Grünen. Um 19 Uhr geht's los. Ihr könnt auch eure Fragen stellen. Also seid gefreut. Fast, was da so kommen kann. Heute Abend im Scherhaus Friedenskirche.

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Und ganz ehrlich, okay, wir haben gerade erst September, ich gebe es zu. Aber vielleicht solltet ihr euch jetzt gleich trotzdem schon mal Gedanken über die Vorweihnachtszeit machen. Denn am 15. und 16. Dezember werden an der Bremer Brücke wieder Weihnachtslieder statt Fanhymnen gesungen. Bei Osnabrück singt Weihnachtslieder. Dieses Mal an zwei Abenden, weil die Nachfrage im letzten Jahr anscheinend so riesig war. Wenn ihr Tickets haben wollt, gleich geht der Verkauf los ab 12 Uhr über der Internetseite der Osnabrückhalle. Ich war letztes Jahr auch da und ich würde sagen, tolle Veranstaltungen kann man so kurz vor Weihnachten auf jeden Fall mal machen. Keine Sorge, auch wenn wir jetzt über Weihnachtslieder reden, wir spielen jetzt noch keine. Ihr müsst keine Angst haben. Hier gibt's Red Hot Chili Peppers mit Under the Bridge und danach gleich um 12 Uhr die US-Radio-Nachrichten.

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1: Ich bin Babette Büchner. Die Bundesregierung will sich bald dazu äußern, was Ermittler zum Drohnenangriff am Flughafen Leipzig-Halle herausgefunden haben. Außenminister Johann Wadephul hat nun eine überlegte Reaktion angekündigt. Es gebe keine Überreaktion, aber Reaktionen, wenn die Bundesrepublik angegriffen werde, so der Minister. Er reagierte damit auf die Frage, ob sich Deutschland vor möglichen Gegenreaktionen des russischen Präsidenten fürchten müsse. Nach dem Tod von König Harald legt der neue norwegische König Håkon VIII. Am Mittag im Parlament seinen Eid ab. Anschließend kann die Öffentlichkeit am geschlossenen Sarg von König Harald Abschied nehmen.
2: Nach dem Tod seines Vaters am Freitag war Håkon sofort neuer König geworden. Der Eid auf die Verfassung ist aber nun ein Teil der Zeremonien rund um den Thronwechsel. Dem gestorbenen König Harald können die Norweger bis kurz vor dessen Begräbnis persönlich die letzte Ehre erweisen. Ab dem Nachmittag wird die Schlosskapelle in Oslo geöffnet, in der der Sarg des Monarchen aufgestellt ist. Besucher dürfen dann langsam daran vorbeigehen. Aus Skandinavien, Julia Weschenbach.
1: Abnehmspritzen gibt es bei uns in Deutschland schon länger. Ab heute bieten Apotheken nun das Medikament auch als Tablette an. Während einige begeistert sind, warnen andere schon vor dubiosen Anbietern.
3: Schlucken ist für viele angenehmer als Spritzen und manche Apotheken rechnen offenbar schon mit einem wahren Ansturm auf die Abnehmpille. Die gibt's allerdings nur auf Rezept. Man muss sie täglich nehmen und aus eigener Tasche zahlen. Aber sie habe vergleichbare Effekte wie die Spritze, sagen Fachleute. Allerdings betonen sie, die Pille ist kein Lifestyle-Produkt. Und sie warnen auch vor unseriösen Online-Anbietern oder auch Online-Ärzten. Claudia Wächter, Nachrichtenredaktion.
1: Die Deutsche Bahn hat das Verbot, an Bahnhöfen Alkohol zu trinken, heute ausgeweitet. Es gilt nun auch am Berliner Hauptbahnhof, in Berlin-Gesundbrunnen, in Kiel und Braunschweig. Bis Mitte Oktober soll das Verbot schrittweise an 5.400 Bahnhöfen umgesetzt werden. Es soll für mehr Sicherheit sorgen, für Fahrgäste und Beschäftigte. Außerdem sollen die Bahnhöfe damit sauberer werden.
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4: Grauer Himmel und Schauer, die jetzt über die Region ziehen. Das Wetter ist gerade eher ungemütlich, aber es wird besser. Am Nachmittag kommt die Sonne nochmal raus und wir bekommen bis zu 20 Grad. Aktuell noch 18 Grad in Osnabrück, in Hagen-ATW und in Dissen-Aschen. 18 Grad auch in Neunkirchen. Die Nacht trocken und mit klarem Himmel bei Tiefsttemperaturen um 10 Grad. Morgen früh mehr Sonne als Wolken, morgen Nachmittag dann mehr Wolken als Sonne bei bis zu 20 Grad. Am Abend kann es vereinzelt wieder leichte Schauer geben. Donnerstag starten wir mit einer dicken Wolkendecke in den Tag, dazu auch lebhafter Wind mit starken Böen. Die Sonne kommt erst am Nachmittag raus, dann allerdings auch wieder leichte Schauer bei Höchsttemperaturen um 21 Grad.
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4: Seid vorsichtig auf der A33 Richtung Bielefeld zwischen Dissen Süd und Borkholzhausen. Da gibt es heute eine Tagesbaustelle. Achtet besonders auf Baustellenfahrzeuge. Eine neue Sperrung gibt es heute auch in Georgsmarienhütte, genauer gesagt im Stadtteil Alt-Georgsmarienhütte. Noch bis 15 Uhr ist da die Klöcknerstraße zwischen Karlstraße und Einfahrt zum Lebensmittelgeschäft halbseitig gesperrt. Eine Baustellenampel regelt da den Verkehr. Geblitzt wird in Osnabrück an der Bremer Straße stadteinwärts und in Wallenhorst an der Osnabrücker Straße Richtungen Lechting. Blitze außerdem zwischen Belm und Bissendorf, an der Belmer Straße zwischen Wulften und Haltern und im Nordkreis, da wird geblitzt in Nordrup an der Hauptstraße Richtung Loxten. Die mobilen Blitzer vom Landkreis, die wurden uns heute für Glandorf gemeldet. Wenn ihr auch noch einen Verkehrshinweis habt oder einen Blitzer entdeckt, meldet euch gerne bei uns. Ruft an unter 0541 750 400 oder schickt eine Nachricht per WhatsApp an die 0157 88 5 33 187. Beide Nummern findet ihr auch online auf osradio.de. Wir wünschen euch eine gute und vor allem natürlich eine sichere Fahrt.
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4: Mit mir, Laura Niermann. Hi, wir starten gleich die Inventur. Nein, nicht hier im Musikarchiv von OS Radio, sondern im Wald. Was da wie gezählt werden muss, die Antworten bekommen wir gleich bei OS Radio, der Tag. 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
0: Und wir reden jetzt über Inventur. Ja, da wird jetzt der ein oder andere sagen, naja, Inventur kennt man, hat doch jedes Unternehmen eigentlich, klar. Aber wir reden über die Inventur im Wald, denn auch die gibt's. Alle 10 Jahre nehmen Forsteinrichterinnen und Einrichter, ja, so heißen die, das habe ich mir nicht ausgedacht, die nehmen auf jeden Fall die Wälder in Niedersachsen ganz genau unter die Lupe. Das ist dann die Waldinventur. Und jetzt ist das Forstamt Ankum wieder an der Reihe mit seinen Wäldern im Osnabrücker Land und im Emsland. Aber was passiert da genau? Werden da wirklich alle Blätter gezählt oder nur die Bäume? Wie wichtig ist das Ganze überhaupt? Fragen über Fragen, und die Antworten hat unsere Praktikantin Alina Schäger. Die hat sich mal schlau gemacht. Hi.
2: Hi.
0: Also Alina, was steckt dahinter, hinter diesem großen Begriff Waldinventur?
2: Im Grunde ist es eine große Bestandsaufnahme des Waldes. Die Waldexpertinnen und Waldexperten schauen sich an, welche Bäume dort wachsen, wie sie sich entwickeln und wie dicht der Wald ist. Die Ergebnisse werden mit der Planung von vor 10 Jahren verglichen. Daraus entsteht dann eine Empfehlung für die nächsten 10 Jahre. Dabei werden auch die Auswirkungen des Klimawandels und Vorgaben des Naturschutzes berücksichtigt. Förster und Forsteinrichter Max Görs, der am Linner Berg bei Bad Essen in der Försterei Nolle unterwegs war, sagt, eine gute Forsteinrichtung ist wie ein gut sortiertes Warenlager. Übersichtlich und in sinnvolle Blöcke eingeteilt.
0: Ja gut, sinnvolle Blöcke können jetzt einiges sein. Was muss ich mir darunter vorstellen? Ist das ein riesiges Gebiet? Sind das ganz kleine Abschnitte? Und wie werden die überhaupt eingerichtet? Also wie kommen die Forsteinrichterinnen und Einrichter zu ihren Ergebnissen, die sie brauchen für die weiteren Planungen?
2: Mit einem sogenannten Dendrometer, ein Messgerät, um zu messen, wie dick ein Baum ist, wird stichprobenartig an ausgewählten Stellen im Wald gemessen. Dadurch lässt sich unter anderem auch die Dichte des Waldes einschätzen. So auch in der Nähe von Bad Essen. Bei den Lärchen hat die Untersuchung zum Beispiel gezeigt, einige Bäume brauchen mehr Platz und Licht. Deshalb sollen in den nächsten Jahren einzelne Bäume entfernt werden. So können die übrigen Lärchen besser wachsen und widerstandsfähiger gegen Stürme und Schadinsekten werden.
0: Also da denkt man schon an die Zukunft. Wir haben es ja schon gehört, es geht immer um 10 Jahre. Wissen wir denn jetzt auch schon, wie es dann aussehen soll im Wald am Linnerberg in Bad Essen? Was ist das Ziel da für die nächsten 10 Jahre? Also für, kurz rechnen, 2036.
2: Also der Wald, der soll sich von einem Nadelwald zu einem Laubmischwald entwickeln. Die Fichten da sind erntereif und sollen in den nächsten Jahren geerntet werden. Gleichzeitig können sich Buchen und Bergahorn weiterentwickeln. Dafür muss nicht unbedingt neu gepflanzt werden. Wenn in den Nachbarbeständen bereits Buchen stehen, können deren Samen ganz natürlich für den neuen Nachwuchs sorgen. Das nennt man Naturverjüngung. Das Ziel ist ein stabiler, vitaler und vielfältiger Wald, der auch mit dem Klimawandel zurechtkommt.
0: Die Waldinventur. Eine Bestandsaufnahme, die nicht nur zeigt, wie der Wald heute aussieht, sondern auch mitbestimmt, wie er sich in Zukunft entwickeln soll. Aktuell läuft diese Waldinventur, aber keine Sorge, das ist nicht wie bei Geschäften, die für die Inventur schließen. Der Wald in der Region Osnabrück, der steht natürlich weiter für uns alle offen.

US Radio, der Tag mitten im Wahlkampf, denn wir stehen vor der Kommunalwahl und alle Kandidaten wollen sich dann natürlich noch im besten Licht zeigen. Was ist hier in Osnabrück eines der Wahlkampfthemen? Ganz klar, die Verpackungssteuer, die ist ja eigentlich beschlossen, aber ob sie wirklich so kommt, ich würde mal sagen, darüber entscheidet auch das Wahlergebnis am 13. September. Um die Verpackungssteuer in Osnabrück geht es gleich auch um 12:30 in den US Radio Lokalnachrichten. Nachrichten mit Jan Molitor. Der hat außerdem die neuesten Bevölkerungszahlen aus Niedersachsen für uns.

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1: Mit Jan Molitor. Lebensmittelhandwerk startet Aktion gegen Verpackungssteuer und Universität Osnabrück baut ihren Forschungsbereich Migration aus. Mit einer gemeinsamen Aktion protestieren Bäcker, Konditoren und Fleischer in Osnabrück gegen die geplante Verpackungssteuer. Ab heute werden in den Geschäften mehr als 50.000 Brötchentüten mit entsprechenden Hinweisen an Kundinnen und Kunden ausgegeben. Die Handwerksbetriebe befürchten, dass die Steuer Einkäufe verteuert und für zusätzliche Bürokratie sorgt. Kritisch sehen sie auch, dass die Abgabe nur im Stadtgebiet Osnabrück gelten soll. Dadurch könnten Betriebe im Landkreis einen Wettbewerbsvorteil haben. Statt einer neuen Steuer spricht sich das Lebensmittelhandwerk für den Ausbau von Mehrwegangeboten aus. Die Verpackungssteuer soll nach den bisherigen Plänen Ende 2027 eingeführt werden. Die Universität Osnabrück baut ihre Forschung im Bereich Migration weiter aus. Zum 1. September übernimmt die Politikwissenschaftlerin Zeynep Sahin Mencütek die neu geschaffene Professur für Global Migration and Politics. Mit ihrem Wechsel nach Osnabrück bringt die Wissenschaftlerin zugleich ein Forschungsprojekt des Europäischen Forschungsrats mit. Das Vorhaben wird mit knapp 2 Millionen Euro gefördert. Untersucht werden dabei Fragen rund um Flucht, Vertreibung und die Verantwortung verschiedener Staaten und Institutionen im Umgang mit Geflüchteten. Die Forschung richtet den Blick auf die unterschiedlichsten Herkunftsländer. Nach Angaben der Universität stärkt die Berufung den Schwerpunkt Migrationsforschung in Osnabrück weiter. Sahin Mencütek gilt als international anerkannte Expertin für Migrationspolitik und wird künftig auch in der Lehre an der Universität tätig sein. In Osnabrück hat es am Montag in einem Einfamilienhaus gebrannt. Gegen 7:30 gingen mehrere Notrufe bei Polizei und Feuerwehr ein. Nach ersten Erkenntnissen brach das Feuer aus bislang ungeklärter Ursache im Inneren des Hauses aus. Zum Zeitpunkt des Brandes befand sich niemand im Gebäude. Verletzt wurde daher niemand. Die Feuerwehr konnte die Flammen schnell unter Kontrolle bringen und ein Übergreifen des Feuers verhindern. Dennoch entstand nach ersten Schätzungen ein Sachschaden in sechsstelliger Höhe. Die Polizei hat die Ermittlungen zur Ursache des Brandes aufgenommen. Die Bevölkerungszahl in Niedersachsen ist erneut leicht zurückgegangen. Nach Angaben des Landesamts für Statistik lebten Ende 2025 rund 8 Millionen Menschen im Land. Das sind gut 3.600 weniger als ein Jahr zuvor. Besonders deutlich fiel der Bevölkerungsrückgang im Landkreis Northeim aus. Die größten Zuwächse verzeichneten dagegen die Landkreise Göttingen und Kloppenburg. Insgesamt nahm die Einwohnerzahl in mehr als der Hälfte der niedersächsischen Städte und Gemeinden ab. Gleichzeitig steigt das Durchschnittsalter weiter an. Die Menschen in Niedersachsen waren Ende vergangenen Jahres im Schnitt 45,2 Jahre alt, so alt wie noch nie zuvor. Zudem ist auch der Anteil der ausländischen Bevölkerung erneut gestiegen. Knapp 938.000 Menschen ohne deutsche Staatsangehörigkeit lebten Ende 2025 in Niedersachsen. Das entspricht rund 11,7% der Gesamtbevölkerung.
0: Das Wetter bei uns in der Region.
2: Grauer Himmel und Schauer. Das Wetter ist gerade eher ungemütlich, aber es wird besser. Am Nachmittag kommt die Sonne raus und dann kriegen wir einen ganz netten Abend bei bis zu 20 Grad. Noch liegen wir knapp unter diesen Höchsttemperaturen. 19 Grad in Osnabrück und in Neunkirchen. Melle kommt genauso wie Hagen-Gellenbeck auf 18 Grad. Die Nacht dann trocken mit klarem Himmel bei Tiefsttemperaturen um 10 Grad. Morgen früh mehr Sonne als Wolken. Morgen Nachmittag dann deutlich mehr Wolken als Sonne bei bis zu 20 Grad. Am Abend kann es dann vereinzelt auch wieder leichten Regen geben. Am Donnerstag starten wir mit einer dicken Wolkendecke und lebhaftem Wind mit starken Böen in den Tag. Die Sonne kommt erst am Nachmittag raus. Dann allerdings auch wieder leichte Schauer möglich bei Höchsttemperaturen um 21 Grad.
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2: Heute mit einer Tagesbaustelle an der A33 Richtung Bielefeld zwischen Dissen-Süd und Borkholzhausen. Achtet dort besonders auf Baustellenfahrzeuge. Neue Sperrung außerdem in Georgsmarienhütte, genauer gesagt im Stadtteil Alt-Georgsmarienhütte. Da ist heute noch bis 15 Uhr die Klöcknerstraße gesperrt, ab der Karlstraße bis zur Einfahrt zum Lebensmittelgeschäft. Eine Baustellenampel regelt da den Verkehr und ab 15 Uhr soll alles wieder wie gewohnt laufen. Geblitzt wird aktuell in Osnabrück, einmal an der Bremer Straße stadteinwärts und im im Stadtteil Eversburg an der Kirchstraße. Außerdem Blitzer in Wallenhorst an der Osnabrücker Straße Richtung Lechtingen. Blitzer außerdem zwischen Belm und Bissendorf an der Belmer Straße zwischen Wulften und Haltern. Und im Nordkreis haben wir auch noch einen Blitzer in Nordrup an der Hauptstraße Richtung Loxten. Die mobilen Blitzer vom Landkreis, die wurden uns heute für Glandorf gemeldet. Wenn ihr auch noch einen Verkehrshinweis habt oder weitere Blitzer entdeckt, meldet euch gerne. Ruft an unter 0541 750 400 oder schickt eine Nachricht per WhatsApp an die 0157 88 533 187. Beide Nummern gibt es natürlich auch online zum Nachlesen auf osradio.de. Wir wünschen euch eine gute und sichere Fahrt.
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2: Heute am meteorologischen Herbstanfang. Ja, und selbst wenn wir sicher noch ein paar warme oder sogar heiße Tage bekommen werden, ja, der Trend, der geht jetzt dann doch Richtung Herbst. Aber das muss ja nicht schlecht sein. Wir schauen gleich mal auf die guten Seiten. Der hier bei OS Radio, der Tag. Mein Name ist Laura Niermann. Einen schönen Dienstag wünsche ich euch.

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0: Es ist langsam aber sicher Zeit, Tschüss zu sagen, denn der Sommer verabschiedet sich. Zumindest für die Meteorologen ist schon heute offiziell Herbstanfang. Ja, man kann es auch nicht abstreiten, wir merken es auch alle. Die Tage, die werden jetzt deutlich kürzer, die Temperaturen sinken wieder. Aber das muss ja nichts Schlechtes sein. Auch der Herbst hat einiges zu bieten. Die Vorteile der neuen Jahreszeit, die hat Annabel Giesbert für uns gesammelt. Annabel, was verändert sich denn jetzt draußen im Herbst? Mach uns mal ein bisschen Lust drauf.
1: Also fangen wir mal mit dem ganz Offensichtlichen an. Die ersten Blätter verfärben sich und Spaziergänge durch so buntes Laub stehen wieder ganz oben auf der Agenda. Dann natürlich, die Tage werden kürzer, die Sonne steht tiefer und die Temperaturen sinken. Das hat aber auch etwas Gutes, weil die Nächte werden kühler. Bei 16 bis 18 Grad schläft es sich laut Schlafexperten nämlich am besten. Und viele Menschen schlafen im Herbst deshalb deutlich erholsamer.
0: Gestern Nacht habe ich überhaupt nicht erholsam geschlafen, weil da die ganze Nacht so ein nerviges Gesumme um mein Ohr herum war. Von solchen störenden Tieren wird es jetzt auch weniger geben, oder?
1: Ja, Mücken werden nämlich Träger. Das heißt weniger Surren und keine Stiche mehr in der Nacht. Zwischen August und Oktober lösen sich außerdem die Wespenvölker auf. Trotzdem werden wir wahrscheinlich die ein oder andere Wespe bestimmt noch zu Gesicht bekommen.
0: Und wie, jetzt haben wir über nachts gesprochen, wie sieht es tagsüber aus? Wie wird es da im Alltag angenehmer im Herbst?
1: Dadurch, dass es draußen kühler wird, steigt aber unser Appetit auf warme Gerichte. Der Herbst bietet sich dafür natürlich bestens an, also für Suppen, Eintöpfe und Ofengemüse frisch aus dem warmen Ofen. Und dabei landet wahrscheinlich auch Gemüse auf dem Teller, das wir im Sommer vielleicht ein bisschen vergessen haben. Also sowas wie Kürbis, Kohl und Wurzelgemüse. Und weil es eben auch früher dunkel wird, werden die Abende auch wieder länger. Das heißt, man hat mal wieder Zeit für ein Buch, gute Gespräche, Gesellschaftsspiele oder eine Tasse Tee auf der Couch.
0: Und davor gab es dann eben die Kürbissuppe. Da kriegt man richtig Hunger und Lust. Worauf können wir uns sonst noch freuen im Herbst?
1: Also freuen können wir uns auf jeden Fall auf sonnige Herbsttage. Die Sonne scheint zwar seltener als im Sommer, aber dafür wird sie halt eben auch etwas Besonderes, weil im Oktober taucht sie die Landschaft oft in warmes, goldenes Licht. Ach ja, und dann wäre da tatsächlich auch noch die Vorfreude auf Weihnachten. Denn auch wenn man es kaum glauben kann, in 4 Monaten steht auch das schon wieder vor der Tür. Also Augen auf im Supermarkt, weil da wird es dann doch schon wieder Spekulatius und Lebkuchen geben.
0: Ja, ich habe das erste Spekulatius auch schon gesehen. Aber seien wir ehrlich, Weihnachten, das schieben wir noch ein bisschen weiter weg. Jetzt kommt erstmal der Herbst mit Halloween, Erntedankfest und allem, was dazugehört. Das hat ja auch einiges Schöne.

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1: Ich bin Babit Büchner. Fast jeder dritte Mieter in Deutschland macht sich Sorgen, seine Miete künftig nicht mehr bezahlen zu können. Das zeigt eine Studie im Auftrag des Deutschen Mieterbunds. Die Mietenkrise habe sich verfestigt, erklärte Verbandschefin Melanie Weber-Moritz.
2: Jeder Zweite fürchtet, wenn er künftig umziehen muss, findet er keine bezahlbare neue Wohnung mehr. Die Wohnkosten sind im vergangenen Jahr bei jedem Zweiten gestiegen. Dabei gilt in Gegenden, in denen der Wohnungsmarkt besonders angespannt ist, die Mietpreisbremse. Doch laut Mieterbund trauen sich viele gar nicht, ihr Recht einzufordern, aus Angst gekündigt zu werden. Es brauche für eine bestimmte Zeit einen bundesweiten Mietenstopp und Bußgelder für Vermieter, die Wuchermieten verlangen. Thomas Bremser, Nachrichtenredaktion.
1: Wann äußert sich die Bundesregierung zu den Urhebern des Drohnenangriffs am Flughafen Leipzig-Halle? Außenminister Johann Wadephul macht nun auf dem Weg von Algerien zum EU-Außenministertreffen in Irland einen Zwischenstopp in Berlin. Grund sei ein dringendes Treffen mit Innenminister Dobrindt am späten Nachmittag, hieß es aus Delegationskreisen. Zuvor hatte Wadephul eine ausgewogene und überlegte Reaktion der Bundesregierung auf den Vorfall angekündigt. Sind die deutschen Politiker in Bund und Ländern mit Sprit oder Strom unterwegs? Die deutsche Umwelthilfe hat die Dienstwagenflotten in den Ministerien geprüft. Mit einem eindeutigen Ergebnis.
3: Die wenigsten, die sind elektrisch unterwegs. Nur 90 von knapp 250 Dienstwagen sind E-Autos. Und das sei ein desaströses Signal für die deutsche Klimapolitik, sagt die Umwelthilfe. Immerhin sauber unterwegs ist der Bundesumweltminister. Auf Länderebene ist der Ministerpräsident aus Baden-Württemberg top. Und Kanzler Merz fällt komplett aus der Wertung, weil er eine schwere Limousine mit Panzerung fährt. Claudia Wächter, Nachrichtenredaktion.
1: Fast eine Woche nach der gewaltigen Sturzflut im Himalaya hat die Zahl der Opfer eine erschütternde Marke überschritten. Die Polizei meldete allein in Nepal mehr als 1.000 Tote. Vermisst werden noch über 5.000 Menschen. Experten warnen dort auch vor dem Ausbruch gefährlicher Krankheiten. Helfer berichten von katastrophalen hygienischen Bedingungen und vielen Leichensäcken am Straßenrand.
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4: Grauer Himmel, Schauer, das Wetter gerade eher ungemütlich, aber es wird besser. Die Sonne kommt in den nächsten Stunden raus und gerade am Abend wird es dann nochmal richtig schön. Dazu sind wir fast bei der Höchsttemperatur von 20 Grad angekommen. 19 Grad aktuell in Osnabrück und in Fürstenau. 18 Grad habt ihr in Hagen-Gellenbeck. Hilter kommt auf 17 Grad. Die Nacht heute trocken bei klarem Himmel und es wird richtig frisch bei Tiefsttemperaturen um 10 Grad. Morgen früh hat die Sonne die Oberhand. Morgen Nachmittag dann mehr Wolken als Sonne bei bis zu 20 Grad. Am Abend kann es vereinzelt wieder leichten Regen geben. Donnerstag starten wir mit einer dicken Wolkendecke und lebhaftem Wind mit starken Böen. Die Sonne kommt erst am Nachmittag raus, dann allerdings auch wieder leichte Schauer bei Höchsttemperaturen um 21 Grad.
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4: Tagesbaustelle heute an der A33 Richtung Bielefeld zwischen Dissen-Süd und Borgholzhausen. Achtet dort besonders auf Baustellenfahrzeuge. Außerdem fahrt besonders vorsichtig auf der B68 Richtung Wallenhorst. Kurz vor der Auffahrt zur A1 steht ein liegen gebliebenes Fahrzeug. Neue Sperrung in Georgsmarienhütte, genauer gesagt im Stadtteil Alt-Georgsmarienhütte. Noch bis 15 Uhr ist da die Klöcknerstraße halbseitig gesperrt. Von der Karlstraße bis zur Einfahrt zum Lebensmittelgeschäft eine Baustellenampel regelt da den Verkehr. Dann gibt es einige Blitzer, einmal in Osnabrück, einmal Bremer Straße stadteinwärts und im Stadtteil Eversburg die Kirchstraße. Außerdem wird in Wallenhorst geblitzt, an der Osnabrücker Straße Richtung Lechtingen. Blitzer auch zwischen Belm und Bissendorf an der Belmer Straße, genauer gesagt zwischen Wulften und Haltern. Und im Nordkreis steht auch ein Blitzer in Nordrup an der Hauptstraße Richtung Loxten. Dann noch die mobilen Blitzer vom Landkreis, die wurden uns heute für Glandorf gemeldet. Wenn ihr auch noch einen Verkehrshinweis habt oder Blitze entdeckt, meldet euch gerne. Ruft an unter 0541 750 400 oder schickt uns eine Nachricht bei WhatsApp. Die Nummer dafür ist die 0157 885 33 187. Bei den Nummern gibt es auch online auf osradio.de. Wir wünschen euch eine gute und vor allem natürlich eine sichere Fahrt.
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4: Mit mir, Laura Niermann. Hi. Wir schauen uns gleich mal eine Krankheit an, die es vermutlich immer schon gab, die heute aber immer häufiger diagnostiziert wird. Die Rede ist von ADHS. Alle Infos dazu gleich hier bei OS Radio. Der Tag.

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0: Und jetzt geht's um eine Krankheit mit einem etwas komplizierten Namen. Also genau zuhören. Aufmerksamkeitsdefizit-Hyperaktivitätsstörung, kurz ADHS. Das ist eine Krankheit, bei der Menschen mit Konzentrationsproblemen, Impulsivität und viel Unruhe zu kämpfen haben. Das kann äußerlich sichtbar sein, dass diese Symptome also sich wie beim typischen Zappelphilipp zeigen. Oder das Ganze kann sich vor allem im Kopf der Betroffenen abspielen. So oder so, immer mehr Kinder und Jugendliche hier bei uns bekommen diese Diagnose. In Niedersachsen ist die Zahl innerhalb eines Jahres um 13% gestiegen. Das ist schon ein ziemlich deutlicher Anstieg. Aber was steckt jetzt eigentlich dahinter? Wird das Ganze einfach häufiger gefunden? Werden mehr Kinder krank? Ist das eine Art Modediagnose, wie manche Menschen behaupten? Darüber spreche ich jetzt mit meiner Kollegin Emma Sprick. Hi, Emma.
2: Hallo.
0: Also die Zahlen, die sprechen ja schon eine ziemlich deutliche Sprache. Über 20.000 Kinder und Jugendliche in Niedersachsen haben 2024 zum ersten Mal die Diagnose ADHS bekommen. In Behandlung befanden sich gleichzeitig 70.000, also sogar deutlich mehr. Was sagt uns das? Gibt es wirklich mehr Fälle?
2: Das lässt sich so eindeutig nicht sagen. Fachleute gehen davon aus, dass heute genauer hingeschaut wird und ADHS häufiger erkannt wird. Eltern, Lehrkräfte und Ärzte wissen inzwischen mehr über die Erkrankung und ihre unterschiedlichen Erscheinungsformen. Dadurch können auch Kinder eine Diagnose bekommen, deren Schwierigkeiten vielleicht schon länger bestanden haben. Gleichzeitig gilt aber, nicht jedes Kind, das mal unruhig ist oder sich schlecht konzentrieren kann, hat automatisch ADHS. Für eine Diagnose müssen die Schwierigkeiten über längere Zeit bestehen und den Alltag deutlich beeinträchtigen.
0: Ja, und das wird heute eben viel häufiger erkannt als noch früher. Deshalb gibt es mittlerweile auch viele Erwachsene, die die Diagnose bekommen. Wir bleiben jetzt aber mal bei den Kindern. Da wird es vor allem im Grundschulalter erst diagnostiziert. Und wenn wir da auf die Geschlechter schauen, gibt es schon deutliche Unterschiede. Jungen bekommen immer noch wesentlich häufiger die Diagnose ADHS. Gleichzeitig steigt die Zahl bei den Mädchen aber besonders stark. Wie können wir uns das denn erklären?
2: Ja, das stimmt. Ein Grund ist, dass sich ADHS bei Mädchen teilweise weniger auffällig zeigt. Häufig stehen beispielsweise Schwierigkeiten mit Aufmerksamkeit, Organisation oder impulsivem Verhalten im Vordergrund, ohne dass das Verhalten direkt als störend wahrgenommen wird. Dadurch kann es länger dauern, bis überhaupt der Verdacht auf ADHS entsteht. Manche Mädchen versuchen, ihre Schwierigkeiten durch besonders viel Anstrengung auszugleichen und nach außen möglichst gut mitzuhalten. Dabei kann es passieren, dass sie unbewusst den Eindruck vermitteln, alles verstanden zu haben, obwohl sie eigentlich gar nicht richtig mitgekommen sind. Oder sie entwickeln mit der Zeit eigene Wege, um ihre Schwierigkeiten im Alltag zu kompensieren. Dadurch ist es für andere oft schwer zu erkennen, wie sehr sie sich tatsächlich anstrengen müssen. Mit steigenden Anforderungen in der Schule oder auch im späteren Berufsleben reichen diese Strategien irgendwann möglicherweise nicht mehr aus. Dann werden die Schwierigkeiten oft erst deutlich sichtbar.
0: Warum jemand ADHS bekommt oder schon hat, das wissen wir nicht genau. Wir wissen auch nicht, warum es bei manchen ausgeprägter ist als bei anderen Betroffenen. Es gibt auf jeden Fall auf einer Seite die Gene, aber auch Umwelteinflüsse. Zu denen gehören zum Beispiel die Erfahrungen während der Corona-Pandemie oder der Umgang auch mit sozialen Medien. Welche Rolle können denn solche äußeren Einflüsse spielen?
2: Ja, sie können die Situation für betroffene Kinder und Jugendliche zusätzlich erschweren, gelten aber nicht als Ursache von ADHS. Während der Pandemie sind bei manchen Kindern wichtige Lern- und Entwicklungsschritte und gewohnte Strukturen weggefallen oder verzögert worden. Das kann insbesondere dann problematisch sein, wenn ohnehin Schwierigkeiten mit Konzentration, Organisation oder Selbststeuerung bestehen. Auch soziale Medien können zusätzlich Stress verursachen, beispielsweise durch zu viele Reize, die ständige Flut an Informationen und den Druck, mit anderen mithalten zu müssen. Fachleute vermuten deshalb, dass solche Belastungen bestehende Symptome verstärken oder besser sichtbar machen können. Umso wichtiger ist eine sorgfältige Diagnostik, bei der die individuelle Situation des Kindes insgesamt betrachtet wird.
0: Also die Zahl der ADHS-Diagnosen bei Kindern und Jugendlichen, die steigt bei uns in Niedersachsen. Dafür gibt es mehrere Gründe. Ein größeres Bewusstsein für die Erkrankung sorgt dafür, dass Symptome zum Beispiel viel besser und eher erkannt werden. Auch bei Mädchen, bei denen ADHS oft übersehen wurde in der Vergangenheit. Gleichzeitig können Belastungen wie Stress, die Folgen der Corona-Pandemie oder auch die sozialen Medien Probleme bei der Aufmerksamkeitsstörung verstärken. Ein Thema mit vielen Faktoren. Danke für die Einordnung, Emma.
2: Gerne.

0: 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Ihr hört hier der Tag mit mir, Laura Niermann. Und ich kann euch sagen, dass hier natürlich gleich wieder um 13:30 die US-Radio-Lokalnachrichten kommen mit meinem Kollegen Jan Molitor. Wie gesagt, mein Name ist Laura Niermann. Was sage ich denn hier? So ganz durcheinander, das macht der Herbst. Ich kann euch jetzt sagen, hier kommt Gloria Gaynor mit I Am What I Am.
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1: Mit Jan Molitor. Lebensmittelhandwerk startet Aktion gegen Verpackungssteuer und Universität Osnabrück baut ihren Forschungsbereich Migration aus. Mit einer gemeinsamen Aktion protestieren Bäcker, Konditoren und Fleischer in Osnabrück gegen die geplante Verpackungssteuer. Ab heute werden in den Geschäften mehr als 50.000 Brötchentüten mit entsprechenden Hinweisen an Kundinnen und Kunden ausgegeben. Die Handwerksbetriebe befürchten, dass die Steuer Einkäufe verteuert und für zusätzliche Bürokratie sorgt. Kritisch sehen sie auch, dass die Abgabe nur im Stadtgebiet Osnabrück gelten soll. Dadurch könnten Betriebe im Landkreis einen Wettbewerbsvorteil haben. Statt einer neuen Steuer spricht sich das Lebensmittelhandwerk für den Ausbau von Mehrwegangeboten aus. Die Verpackungssteuer soll nach den bisherigen Plänen Ende 2027 eingeführt werden. Die Universität Osnabrück baut ihre Forschung im Bereich Migration weiter aus. Zum 1. September übernimmt die Politikwissenschaftlerin Zeynep Sahin Mencütek die neu geschaffene Professur für Global Migration and Politics. Mit ihrem Wechsel nach Osnabrück bringt die Wissenschaftlerin zugleich ein Forschungsprojekt des Europäischen Forschungsrats mit. Das Vorhaben wird mit knapp 2 Millionen Euro gefördert. Untersucht werden dabei Fragen rund um Flucht, Vertreibung und die Verantwortung verschiedener Staaten und Institutionen im Umgang mit Geflüchteten. Die Forschung richtet den Blick auf die unterschiedlichsten Herkunftsländer. Nach Angaben der Universität stärkt die Berufung den Schwerpunkt Migrationsforschung in Osnabrück weiter. Sahin Mencütek gilt als international anerkannte Expertin für Migrationspolitik und wird künftig auch in der Lehre an der Universität tätig sein. In Osnabrück hat es am Montag in einem Einfamilienhaus gebrannt. Gegen 7:30 gingen mehrere Notrufe bei Polizei und Feuerwehr ein. Nach ersten Erkenntnissen brach das Feuer aus bislang ungeklärter Ursache im Inneren des Hauses aus. Zum Zeitpunkt des Brandes befand sich niemand im Gebäude. Verletzt wurde daher niemand. Die Feuerwehr konnte die Flammen schnell unter Kontrolle bringen und ein Übergreifen des Feuers verhindern. Dennoch entstand nach ersten Schätzungen ein Sachschaden in sechsstelliger Höhe. Die Polizei hat die Ermittlungen zur Ursache des Brandes aufgenommen. Die Bevölkerungszahl in Niedersachsen ist erneut leicht zurückgegangen. Nach Angaben des Landesamts für Statistik lebten Ende 2025 rund 8 Millionen Menschen im Land. Das sind gut 3.600 weniger als ein Jahr zuvor. Besonders deutlich fiel der Bevölkerungsrückgang im Landkreis Northeim aus. Die größten Zuwächse verzeichneten dagegen die Landkreise Göttingen und Kloppenburg. Insgesamt nahm die Einwohnerzahl in mehr als der Hälfte der niedersächsischen Städte und Gemeinden ab. Gleichzeitig steigt das Durchschnittsalter weiter an. Die Menschen in Niedersachsen waren Ende vergangenen Jahres im Schnitt 45,2 Jahre alt. So alt wie noch nie zuvor. Zudem ist auch der Anteil der ausländischen Bevölkerung erneut gestiegen. Knapp 938.000 Menschen ohne deutsche Staatsangehörigkeit lebten Ende 2025 in Niedersachsen. Das entspricht rund 11,7% der Gesamtbevölkerung.
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2: Grauer Himmel, Schauer, die über die Region ziehen. Das Wetter zeigt sich gerade eher ungemütlich. Aber keine Sorge, es wird heute noch ein bisschen schöner Richtung Abend. Übernimmt die Sonne am Himmel, es wird trocken und dann kriegen wir auch nochmal Höchsttemperaturen von etwa 20 Grad. Da sind wir auch schon fast angekommen. 17 Grad aktuell in Osnabrück, in Georgsmarienhütte und in Hilter. Bersenbrück kommt auf 19 Grad. Die Nacht bleibt heute trocken bei klarem Himmel, aber es wird frisch. Die Tiefsttemperaturen liegen bei 10 Grad. Morgen früh deutlich mehr Sonne als Wolken, nachmittags dann deutlich mehr Wolken als Sonne, dazu morgen bis zu 20 Grad. Abends kann es vereinzelt wieder leichte Schauer geben. Donnerstag starten wir mit einer dicken Wolkendecke in den Tag, dazu lebhafter Wind mit starken Böen. Die Sonne kommt erst am Nachmittag raus, dann allerdings auch wieder bei leichten Schauern bei Höchsttemperaturen um 21 Grad.
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2: Fahrt besonders vorsichtig auf der Hannoverschen Straße in Osnabrück. Da hat es einen Unfall gegeben. Außerdem Tagesbaustelle an der A33 Richtung Bielefeld zwischen Dissen Süd und Borkholzhausen. Achtet dort besonders auf Baustellenfahrzeuge. Eine neue Sperrung gibt es heute in Georgsmarienhütte, genauer gesagt im Stadtteil Alt-Georgsmarienhütte. Noch bis 15 Uhr ist da die Klöcknerstraße halbseitig gesperrt zwischen Karlstraße und der Einfahrt zum Lebensmittelgeschäft. Eine Baustellenampel regelt da den Verkehr. Gelistet aktuell in Osnabrück an der Bremer Straße stadteinwärts und im Stadtteil Eversburg an der Kirchstraße. In Wallenhorst steht ein Blitzer an der Osnabrücker Straße Richtung Lechtingen. Blitzer außerdem zwischen Belm und Bissendorf, an der Belmer Straße zwischen Wulften und Haltern. Und auch im Nordkreis gibt es teure Fotos, genauer gesagt in Nordrup an der Hauptstraße Richtung Loxen. Die mobilen Blitzer vom Landkreis, die wurden uns heute für Glandorf gemeldet. Wenn ihr dort oder sonst irgendwo in der Region Osnabrück noch einen Blitzer entdeckt oder noch Verkehrshinweise für uns habt, ja, dann sagt es uns gerne. Ruft an unter 0541 750 400 oder schickt eine Nachricht bei WhatsApp an die 0157 88 533 187. Beide Nummern gibt es auch online auf osradio.de. Wir wünschen euch eine gute und vor allem natürlich eine sichere Fahrt.
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2: Mit mir, Laura Niermann. Einen schönen Dienstagnachmittag wünsche ich euch.

0: 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Gute Zeit für einen Abstecher in den Garten.
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0: Manche Menschen machen ja Garten für die Optik, damit alles schön aussieht, damit man sich da wohlfühlt. Andere haben ein ganz anderes Ziel. Die sind eher für die Kulinarik zuständig, könnte man sagen. Die wollen nämlich am Ende vor allem etwas zu essen haben, egal ob Gemüse oder Obst. Und da geht es bei uns heute auch lecker los im Gartentipp. Denn jetzt kann man sich über die Erdbeeren Gedanken gar machen. Gut, die Saison ist fast zu Ende. Die Verkaufsstände, die werden jetzt abgebaut. Wer selber Erdbeeren hat, der sollte sich jetzt aber um die Ausläufer kümmern, sagt Gartenexperte Peter Musekamp.
2: Denn über die Ausläufer werden die vermehrt. Es ist ja so, Erdbeeren haben nur eine bestimmte Zeit, sagen wir mal so 3 Jahre an einer Stelle, dann müssten die an eine neue kommen. Und mit diesen Ausläufern hast du eine prima Möglichkeit, jetzt deine Erdbeeren selbst zu vermehren. Da reichen kleine Töpfe, wir sagen als Gärtner 9er-Töpfe, die werden einfach mit Blumenerde oder auch bei Erdbeeren geht auch einfacher Mutterboden mit ein bisschen Kompost. Da werden diese kleinen Ausläufer einfach in diese kleinen Töpfe gesteckt, vorne und rückwärts abgeschnitten, diese Ausläufer. Wichtig ist an sich nur, dass das Herzblatt sozusagen, dass das frei bleibt von der Erde. Und diese wachsen innerhalb von 14 Tagen, 3 Wochen, wachsen die schon an. Und diese Jungpflanzen, wenn man die jetzt im nächsten Jahr dann in ein neues Beet setzt, die tragen dann schon wieder im nächsten Jahr. Also es ist schon eine coole Sache. So Erdbeeren lassen sich relativ leicht vermehren. Und dann hat man natürlich wieder 3-4 Jahre Ruhe. Es gibt so viele schöne Sorten, frühe, späte, mittlere Sorte, dauertragende Sorte. Auch vom Geschmack her gibt es unterschiedliche. Man kann dann welche zukaufen, aber wenn man eine schöne Sorte hat, kann man die damit auch super eben selbst vermehren. Und wie gesagt, ist super einfach.
0: Vom Obst geht's jetzt weiter zum Gemüse. Es geht jetzt um Tomaten. Da tauchen neben den roten Früchten leider auch immer wieder braune Stellen an den Blättern auf. Das ist nicht gut. Ist natürlich die Frage, müssen wir uns Sorgen machen?
2: Das ist die sogenannte Braunfäule. Die verbreitet sich rasend schnell. Das befallene Laub, wenn es geht, abknicken und nicht kompostieren, weil da geht der Pilz weiter, sondern einfach dann in die Mülltonne, in die schwarze Tonne muss das Ganze. So kann man der ganzen Sache vorbeugen. Sehr anfällig sind dafür Tomatenpflanzen und auch vor allem Gurken. Also wenn man jetzt eine schöne Klettergurke hat, kann man einiges retten. Auf gar keinen Fall dran lassen, weil, wie gesagt, das verbreitet sich rasend schnell und dann sind die Klamotten hin und dann, naja, dann hat man nichts mehr davon. Ne?
0: Also auf jeden Fall gut drum kümmern um die Erdbeeren fürs nächste Jahr und um die Tomaten und Gurken, damit es jetzt noch was Leckeres gibt.

13.52 Uhr, Zeit für mich, Tschüss zu sagen. Hier geht's gleich ab 14 Uhr weiter mit OS Radio am Nachmittag. Matthias Preis begleitet euch weiter durch diesen Dienstag mit vielen Berichten aus der Region Osnabrück und sicher auch mit dem ein oder anderen Blick nach Brandenburg. Da sollen nämlich an einem Umspannwerk Sprengvorrichtungen gefunden worden sein. Die Polizei teilte dazu mit, es sei mögliche Sachbeschädigung an einer Leitung festgestellt worden. Es bestehe keine Gefahr. Was wirklich passiert ist, da ist die Lage noch unklar. Mehr Informationen gibt es sicherlich im Laufe der nächsten Stunden. Ja, mir bleibt

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2: Ich bin Dirk Zeitler. Fast jeder dritte Mieter in Deutschland macht sich Sorgen, seine Miete künftig nicht mehr bezahlen zu können. Das zeigt eine Forsa-Studie im Auftrag des Deutschen Mieterbundes. Die Mietenkrise habe sich verfestigt, erklärte Verbandschefin Weber Moritz. Viele Mieter lebten in Angst vor Wohnungsverlust. Der aktuelle Mietenreport zeigt außerdem, dass jeder Zweite befürchtet, in dem Fall keine bezahlbare Ersatzwohnung zu finden. Laut Mieterbund fehlen in Deutschland aktuell rund 1,4 Millionen Wohnungen. Außenminister Wadephul hat eine ausgewogene und überlegte Reaktion der Bundesregierung auf den Vorfall mit einer Sprengstoffdrohne am Flughafen Leipzig angekündigt.
3: Deutschland lässt sich in keiner Weise einschüchtern und das wird auch weiterhin die Grundeinstellung unserer Politik sein. Von unserer Seite gibt es keine Überreaktionen, aber Reaktionen, wenn wir angegriffen werden,
2: sagte der CDU-Politiker am Rande seines Besuches in der algerischen Hauptstadt Algier. Er reagierte damit auf die Frage, ob sich Deutschland vor möglichen Gegenreaktionen des russischen Präsidenten Putin fürchten müsse. Nach Angaben der EU-Außenbeauftragten Kallas deutet vieles darauf hin, dass Russland etwas mit der am Leipziger Flughafen gefundenen Sprengstoffdrohne zu tun hat. Post vom Finanzamt flattert ins Haus und viele von uns verstehen nur Bahnhof, verlieren Geduld und Nerven. Das soll sich nun ändern. Bund und Länder haben nämlich ein Projekt gestartet, das Fachchinesisch in einfache, verständliche Sprache umwandelt.
4: Kein Fluchen mehr, kein Hä? Stattdessen klare Sätze, kurze Infos und ein freundlicher Ton. Klingt wie ein Traum. Wir sollen auf Anhieb verstehen, was das Finanzamt von uns will. Also nichts mehr mit gemäß, Paragraph, Absatz und so weiter. Die Verbesserungen mithilfe eines Sprachmodells sollen ab sofort bundesweit umgesetzt werden. Begründung, verständliche Sprache sei die Voraussetzung dafür, dass wir dem Staat vertrauen. Claudia Wächter, Nachrichtenredaktion.
2: Sind die deutschen Politiker im Bund und Ländern mit Sprit oder Strom unterwegs? Die Deutsche Umwelthilfe hat die Dienstwagenflotten in den Ministerien überprüft. Mit einem eindeutigen Ergebnis. Nur 90 von 249 untersuchten Fahrzeuge sind demnach rein elektrisch angetrieben. Das sei ein desaströses Signal für die deutsche Klimapolitik, heißt es von der Organisation.
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5: Heute Nachmittag wechseln sich Sonne und Wolken ab, aber es kann auch noch mal leicht regnen. Aber gegen Abend lockert es dann immer mehr auf. In den nächsten Stunden liegen die Temperaturen bei 19 Grad. Aktuell sind es in Bad Rothenfelde 17 Grad, in Osnabrück und Belm sind es 18 Grad und in Quakenbrück sind es 19 Grad. In der Nacht ist es klar oder locker bewölkt. Die Temperaturen liegen frühmorgens bei 10 Grad. Morgen ist es dann wechselnd bewölkt. Gegen Abend zieht es zu und es kann auch mal Regenschauer geben mit Höchsttemperaturen so um die 20 Grad. Übermorgen ist es dann am Vormittag bewölkt. Am Nachmittag ist es wechselnd bewölkt mit einzelnen Schauern. Am Abend lockert es dann wieder auf. Die Temperaturen steigen bis auf 21 Grad an.
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5: Achtung auf der A1 Osnabrück in Richtung Bremen. Zwischen Bramsch und Neunkirchenförden besteht Gefahr durch Fahrzeugteile auf allen Fahrstreifen. Fahrt dort bitte ganz besonders vorsichtig. Dann auch bitte Achtung auf der A30 Bad Oeynhausen Richtung Osnabrück. Zwischen Gesmold und Bissendorf besteht Gefahr durch ein defektes Fahrzeug. Auch dort bitte vorsichtig fahren. In Alt-Georgs-Marienhütte ist heute bis ca. 15 Uhr die Klöcknerstraße zwischen Karlstraße und Heinrich-Stürmann-Weg halbseitig gesperrt. In dem Abschnitt wird der Verkehr mit einer Baustellenampel geregelt. Dann habe ich noch die Blitzer im Landkreis und die stehen heute unter anderem verstärkt in und um Glandorf. Wer heute noch mehr Verkehrsmeldungen für uns hat, der kann uns gerne anrufen. Das geht mit der Telefonnummer 0541 750 400. Oder schickt uns eine WhatsApp an die Nummer 0157 885 33 187. Beide Nummern findet ihr auch auf unserer Internetseite auf osradio.de. Ich wünsche euch eine gute und vor allem sichere Fahrt.
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5: Mit Matthias Preiser am Mikrofon am Dienstagnachmittag. Es ist jetzt 14.04 Uhr.

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1: Badehose an, ab ins Freibad und schon kann der Badespaß beginnen. Doch was passiert, wenn daraus plötzlich ein Notfall wird? Genau das konnten Besucher am Sonntag im Freibad Bad Iburg bei Wasserrettung hautnah ausprobieren. Die DLRG aus Altenberge zeigt unter anderem mit einer Rettungsinsel, wie Rettungseinsätze und Evakuierungen funktionieren. Und dabei wurde schnell klar, Rettungsschwimmer sein heißt deutlich mehr als einfach nur gut schwimmen zu können. Mehr dazu gleich nach Phil Collins, Two Hearts.

0: Handtuch über die Schulter, Sonnencreme drauf, Badehose an und dann ab ins Wasser. So sahen die vergangenen Wochen für viele aus. Freibäder waren voll, die Becken gut besucht. Und auch im Bad Iburger Freibad war ordentlich was los. Das Besondere dort, das Bad ist erst seit Mai wieder geöffnet als Bürgerbad. Also viele Ehrenamtliche kümmern sich darum, dass hier überhaupt wieder geschwommen werden kann. Und damit das funktioniert, braucht es nicht nur Wasser und ein Becken, sondern vor allem Menschen, die im Notfall schnell eingreifen können. Genau darum ging es am Sonntag bei der Veranstaltung Wasserrettung hautnah. Die Teilnehmer konnten ausprobieren, was Rettungsschwimmer eigentlich leisten müssen. Und die DLRG aus Altenberge hatte dafür einiges mitgebracht. Zum Beispiel eine Rettungsinsel. Damit wurde unter anderem Evakuierung geübt. Und spätestens da wurde klar, Rettungsschwimmer sein, das bedeutet mehr als nur gut schwimmen können. Jürgen Hülzmann von der DLRG Ortsgruppe Altenberge erklärt, was hinter der Ausbildung steckt.
1: Also es geht auch wirklich darum, erstmal die Teilnehmer zu locken, fürs Rettungsschwimmen zu interessieren, die verschiedenen Aufgaben, die man dabei übernehmen kann, näher zu bringen, auch mit den Rettungsmitteln, die man so hat, vertraut zu werden, diese Dinge halt eben. Also die Ausbildung kann man mit 14 Jahren beginnen, ja, und danach ist das eigentlich, Sie sehen es an meinem Alter, na, bis so lange, wie es die körperliche Leistungsfähigkeit zulässt und wie man Spaß dran hat.
0: Also ordentlich Bewegung, verschiedene Rettungstechniken und vor allem Verantwortung. Denn wenn im Freibad etwas passiert, muss jeder Handgriff sitzen. Und genau deshalb sind Rettungsschwimmer für das Bad Iburger Bürgerbad nicht einfach nur eine nette Ergänzung. Sie sind Voraussetzung dafür, dass überhaupt geöffnet werden kann. Das sagt Ulla Burkhardt, Pressesprecherin des Bürgerbads.
2: Ohne Badeaufsicht geht gar nichts. Und wir können uns auf den Kopf stellen und mit den Beinen wackeln, wenn wir keine Leute am Becken haben und die auf das Wasser achten, auf die Kinder achten, auf alle achten, auf das friedliche, fröhliche, entspannte Miteinander achten, dann sind wir alle miteinander verloren. Dann können wir das Bad schließen.
0: Heißt also, ohne Menschen am Beckenrand bleibt das Becken im Zweifel leer. In dieser Saison hat das Bad Iburg in Bad Iburg richtig gut funktioniert. Genug Helferinnen und Helfer waren da. Aber für die kommenden Jahre werden weitere Rettungsschwimmer noch gebraucht. Deshalb auch die Aktion am Sonntag. Denn das Bürgerbad will natürlich weitermachen und die erste Saison nach der Wiedereröffnung ist ziemlich erfolgreich gelaufen. Wie erfolgreich, das erzählt Ulla Burkhardt selbst.
2: Die Saison war genial. Das Echo, was wir von Iburgern, aber auch von Nachbarn aus den anderen Städten bekommen haben, ist wirklich umwerfend. Wir haben alle Schulen hier regelmäßig zum Unterricht, zum Spielen, zu Ferienende und Schulanfang und Ferienanfang auch gehabt. Wir haben hier Vereine, die hier ihre Actions machen. Also es hat wirklich gut geklappt. Es hat keinen einzigen Unfall gegeben. Auch wichtig. Alle sind happy. Was hier die Ehrenamtlichen an positivem Feedback zurückgespielt kommen, das ist einfach umwerfend.
0: Eine ziemlich gute Bilanz also für die erste Saison nach dem Neustart. Und bei der Wasserrettung ging es am Sonntag übrigens nicht nur um ernste Übungen und Rettungstechniken. Es durfte auch ordentlich geplanscht werden. Bei den inzwischen etwas frischeren Temperaturen kamen dazu dann auch Neoprenanzüge zum Einsatz. Die halten warm und machen aus dem Rettungsschwimmertraining vielleicht sogar ein klein bisschen Abenteuer. Fürs Bad Iburger Freibad bleibt aber vor allem eine Erkenntnis. Damit auch im nächsten Sommer wieder viele Menschen ins Wasser können, braucht es genug Leute, die am Beckenrand den Überblick behalten.

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1: Mit Jan Molitor. Lebensmittelhandwerk startet Aktion gegen Verpackungssteuer und Universität Osnabrück baut ihren Forschungsbereich Migration aus. Mit einer gemeinsamen Aktion protestieren Bäcker, Konditoren und Fleischer in Osnabrück gegen die geplante Verpackungssteuer. Ab heute werden in den Geschäften mehr als 50.000 Brötchentüten mit entsprechenden Hinweisen an Kundinnen und Kunden ausgegeben. Die Handwerksbetriebe befürchten, dass die Steuer Einkäufe verteuert und für zusätzliche Bürokratie sorgt. Kritisch sehen sie auch, dass die Abgabe nur im Stadtgebiet Osnabrück gelten soll. Dadurch könnten Betriebe im Landkreis einen Wettbewerbsvorteil haben. Statt einer neuen Steuer spricht sich das Lebensmittelhandwerk für den Ausbau von Mehrwegangeboten aus. Die Verpackungssteuer soll nach den bisherigen Plänen Ende 2027 eingeführt werden. Die Universität Osnabrück baut ihre Forschung im Bereich Migration weiter aus. Zum 1. September übernimmt die Politikwissenschaftlerin Zeynep Sahin Mencütek die neu geschaffene Professur für Global Migration and Politics. Mit ihrem Wechsel nach Osnabrück bringt die Wissenschaftlerin zugleich ein Forschungsprojekt des Europäischen Forschungsrats mit. Das Vorhaben wird mit knapp 2 Millionen Euro gefördert. Untersucht werden dabei Fragen rund um Flucht, Vertreibung und die Verantwortung verschiedener Staaten und Institutionen im Umgang mit Geflüchteten. Die Forschung richtet den Blick auf die unterschiedlichsten Herkunftsländer. Nach Angaben der Universität stärkt die Berufung den Schwerpunkt Migrationsforschung in Osnabrück weiter. Sahin Mencütek gilt als international anerkannte Expertin für Migrationspolitik und wird künftig auch in der Lehre an der Universität tätig sein. In Osnabrück hat es am Montag in einem Einfamilienhaus gebrannt. Gegen 7:30 gingen mehrere Notrufe bei Polizei und Feuerwehr ein. Nach ersten Erkenntnissen brach das Feuer aus bislang ungeklärter Ursache im Inneren des Hauses aus. Zum Zeitpunkt des Brandes befand sich niemand im Gebäude. Verletzt wurde daher niemand. Die Feuerwehr konnte die Flammen schnell unter Kontrolle bringen und ein Übergreifen des Feuers verhindern. Dennoch entstand nach ersten Schätzungen ein Sachschaden in sechsstelliger Höhe. Die Polizei hat die Ermittlungen zur Ursache des Brandes aufgenommen. Die Bevölkerungszahl in Niedersachsen ist erneut leicht zurückgegangen. Nach Angaben des Landesamts für Statistik lebten Ende 2025 rund 8 Millionen Menschen im Land. Das sind gut 3.600 weniger als ein Jahr zuvor. Besonders deutlich fiel der Bevölkerungsrückgang im Landkreis Northeim aus. Die größten Zuwächse verzeichneten dagegen die Landkreise Göttingen und Cloppenburg. Insgesamt nahm die Einwohnerzahl in mehr als der Hälfte der niedersächsischen Städte und Gemeinden ab. Gleichzeitig steigt das Durchschnittsalter weiter an. Die Menschen in Niedersachsen waren Ende vergangenen Jahres im Schnitt 45,2 Jahre alt, so alt wie noch nie zuvor. Zudem ist auch der Anteil der ausländischen Bevölkerung erneut gestiegen. Knapp 938.000 Menschen ohne deutsche Staatsangehörigkeit lebten Ende 2025 in Niedersachsen. Das entspricht rund 11,7% der Gesamtbevölkerung.
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2: Heute gibt es nachmittags einen Sonne-Wolken-Mix. Es kann örtlich auch noch mal kurz regnen. Später lockern die Wolken dann aber immer mehr auf. Die Temperaturen liegen bei 19 Grad. Aktuell sind es in Osnabrück, in Rulle und auch in Bad Iburg 18 Grad. In Neunkirchen sind es 19 Grad. Nachts sind nur wenige Wolken am Himmel. Die Temperaturen liegen gegen morgen bei 10 Grad. Morgen wechseln sich dann Sonne und Wolken ab. Spät nachmittags ist es dann auch wieder dicht bewölkt und es regnet auch. Die Temperaturen, die steigen tagsüber bis auf 20 Grad an. Am Donnerstag bestimmen dann vormittags dichte Wolken das Wetter. Nachmittags gibt es dann immer wieder sonnige Abschnitte, aber es regnet auch hin und wieder. Abends verschwinden dann die Wolken aber ganz. Die Höchsttemperaturen liegen bei 21 Grad.
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2: Achtung auf der A1 Osnabrück in Richtung Bremen. Zwischen Bramsch und Neunkirchenförden besteht Gefahr durch einen defekten LKW. Fahrt dort bitte ganz besonders vorsichtig. Dann noch bitte Achtung immer noch auf der A30 Bad Oeynhausen Richtung Osnabrück. Zwischen Gesmold und Bissendorf besteht Gefahr durch ein defektes Fahrzeug. Auch dort bitte vorsichtig fahren. Dann die A33 Bielefeld in Richtung Osnabrück. Zwischen Hilter und Haderberg haben wir 5 Kilometer Stau. Dort braucht ihr etwa 20 Minuten länger. In Alt-Georgsmarienhütte ist heute bis ca. 15 Uhr die Klöcknerstraße zwischen der Karlstraße und der Heinrich-Stürmann und dem Heinrich-Stürmann-Weg halbseitig gesperrt. In dem Abschnitt wird der Verkehr mit einer Baustellenampel geregelt. Dann habe ich noch die Blitzer im Landkreis, die uns der Landkreis auch gemeldet hat. Und die stehen heute in Glandorf. Wenn ihr jetzt noch mehr Verkehrsmeldungen für uns habt, dann könnt ihr uns gerne anrufen. Das geht mit der Telefonnummer 0541 750 40 0. Oder schickt uns einfach eine WhatsApp an die Nummer 0157 88 533 187. Diese beiden Nummern, die findet ihr auch auf usradio.de. Ich wünsche euch eine gute und sichere Fahrt.
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2: Am Dienstagnachmittag, 14.35 Uhr ist es. Ich bin Matthias Preis und wünsche euch einen schönen Dienstagnachmittag.

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1: Miteinander ins Gespräch kommen. Echtes Miteinander entsteht, wenn Menschen zusammenkommen, sich austauschen und gemeinsam etwas gestalten. Genau hier setzt das mobile Teilhabe- und Integrationsprojekt auf Rädern Ehrenamt Sprache Genuss im Osnabrücker Land an. Das Projekt bringt Personen im Landkreis Osnabrück zusammen, die sich im Alltag vielleicht eher nicht begegnen. Es fördert Begegnung und Austausch und bietet ganz nebenbei Menschen mit Deutsch als Fremdsprache einen niedrigschwelligen Rahmen für Gesprächsanlässe. Mit für diesen Zweck ausgestatteten Bullis kommt auf Rädern direkt in die Gemeinden. So entsteht ein Pub-Up-Ort, der nicht nur Sprache fördert, sondern Brücken baut und Gemeinschaft gestaltet. Das Projekt stärkt Selbstvertrauen, fördert echte soziale Netzwerke und unterstützt ein offenes, vielfältiges Miteinander im Landkreis Osnabrück. Miteinander sprechen beim Sprechcafé auf Rädern. Und das ist morgen am Mittwoch, den 2. September ab 14 Uhr auf dem Roten Platz Ösede, dem Rathausplatz in Georgsmarienhütte.

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1: Ich bin Dirk Zeitler. An einem Umspannwerk unweit des Kraftwerks Jentschwalde in Brandenburg sind Sprengvorrichtungen gefunden worden. Gegen 8 Uhr sei eine mögliche Sachbeschädigung an einer Leitung festgestellt worden, teilte die Polizei mit. Entschärfer seien vor Ort. Es gebe jedoch keine Auswirkungen auf die Bevölkerung. Fast jeder dritte Mieter in Deutschland macht sich Sorgen, seine Miete künftig nicht mehr bezahlen zu können. Das zeigt eine Studie im Auftrag des Deutschen Mieterbunds. Die Mietenkrise habe sich verfestigt, erklärte Verbandschefin Weber-Moritz.
2: Jeder Zweite fürchtet, wenn er künftig umziehen muss, findet er keine bezahlbare neue Wohnung mehr. Die Wohnkosten sind im vergangenen Jahr bei jedem Zweiten gestiegen. Dabei gilt in Gegenden, in denen der Wohnungsmarkt besonders angespannt ist, die Mietpreisbremse. Die will die Regierung auch noch mal verschärfen. Doch laut Mieterbund trauen sich viele gar nicht, ihr Recht einzufordern, aus Angst gekündigt zu werden. Es brauche für eine bestimmte Zeit einen bundesweiten Mietenstopp und Bußgelder für Vermieter, die Wuchermieten verlangen. Thomas Bremser, Nachrichtenredaktion.
1: Norwegen hat offiziell einen neuen König. Håkon der Achte hat im Parlament in Oslo seinen Eid auf die Verfassung abgelegt. Nach dem Tod seines Vaters, König Harald, am vergangenen Freitag war Håkon sofort König geworden.
3: In einer offenen Limousine machte sich der König auf den Weg vom Schloss zum Parlament. Am Straßenrand hatten sich viele Menschen versammelt, die einen Blick auf ihren neuen Monarchen erhaschen wollten. Håkon kam in Begleitung seiner Mutter Königin Sonja, seines Sohns Prinz Sverre Magnus und seiner Tochter Kronprinzessin Ingrid Alexandra. Letztere stand während der kurzen Zeremonie an seiner Seite. Ein historischer Moment für Norwegen, bei dem eine fehlte, die neue Königin Mette Marit. Sie kämpft mit den Folgen einer Lungentransplantation. Aus Skandinavien, Julia Weschenbach.
1: Die Bundesanwaltschaft hat in Jena Anklage gegen zwei mutmaßliche Unterstützer der rechtsextremen Terrorgruppe Letzte Verteidigungswelle erhoben. Die Behörde wirft ihnen unter anderem die Unterstützung einer terroristischen Vereinigung und Beihilfe zum versuchten Mord vor.
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4: Heute Nachmittag wechseln sich Sonne und Wolken ab, aber es lockert dann im Laufe des Nachmittags auch immer mehr auf. In den nächsten Stunden liegen die Temperaturen bei etwa 19 Grad. Aktuell sind es allerdings in Osnabrück, Wallenhorst, Osterkappeln und Bad Lahr überall 18 Grad. In der Nacht ist es klar oder locker bewölkt, die Temperaturen liegen frühmorgens bei 10 Grad. Morgen ist es dann wechselnd bewölkt, gegen Abend zieht es dann aber zu und es kann auch mal Regenschauer geben, mit Höchsttemperaturen so um die 20 Grad. Übermorgen ist es am Vormittag bewölkt, am Nachmittag ist es wechselnd bewölkt mit einzelnen Schauern. Am Abend lockert es dann wieder auf. Die Temperaturen, die steigen bis auf 21 Grad an.
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4: Achtung immer noch auf der A1 Osnabrück Richtung Bremen zwischen Bramsch und Neunkirchen-Vörden. Besteht Gefahr durch einen defekten LKW? Fahrt dort bitte ganz besonders vorsichtig. Dann auch bitte Achtung auf der A30 Bad Oeynhausen Richtung Osnabrück. Zwischen Gesmold und Bissendorf ebenfalls Gefahr durch ein defektes Fahrzeug. Auch dort vorsichtig fahren. Dann die A33 Bielefeld Richtung Osnabrück zwischen Hilter und Harderberg haben wir 4 Kilometer Stau. Dort braucht ihr etwa 11 Minuten länger. In Alt-Georgsmarienhütte ist etwa bis jetzt die Klöcknerstraße noch gesperrt. Zwischen der Karlstraße und der Heinrich-Stürmann-Weg halbseitig. Und in dem Abschnitt wird der Verkehr mit einer Baustellenampel geregelt. Die Blitzer im Landkreis, die uns der Landkreis auch gemeldet hat, die stehen heute unter anderem verstärkt in und um Glandorf. Wenn ihr jetzt noch mehr Verkehrsmeldungen für uns habt, dann könnt ihr uns gerne anrufen und uns diese durchgeben. Das geht mit der Telefonnummer 0541 750 400. Oder schickt uns eine WhatsApp an die Nummer 0157 88 533 187. Beide Nummern findet ihr auch auf unserer Internetseite auf osradio.de. Ich wünsche euch eine gute und sichere Fahrt.
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4: Und heute ist Dienstag, es ist 15.04 Uhr. Ich bin Matthias Preiß.

Das Wegbier gehört für viele Fußballfans genauso zum Spieltag wie Schal, Trikot und Fangesänge. Doch damit könnte es in dieser Saison an einigen Bahnhöfen vorbei sein. Flasche auf, Schluck genommen und schon gibt's Ärger. Denn neue Alkoholregeln greifen und auch in den Stadien gelten je nach Verein unterschiedliche Vorgaben. Wo das Bier noch erlaubt ist und wo Fans künftig lieber nüchtern bleiben sollten, das klären wir nach Depeche Mode. Wrong.

0: Noch schnell ein kühles Wegbier am Bahnhof, während man auf den Zug wartet, bevor es ins Stadion geht. Ganz so einfach ist das künftig nicht mehr. Denn für Fußballfans heißt es in dieser Saison nicht nur im Pulk zum Fanblock leicht einen Sitzen haben und mitfiebern, sondern auch Augen auf beim Alkoholkonsum. An den Bahnhöfen gelten neue Regeln und auch im Stadion kann es je nach Verein unterschiedliche Regelungen geben. Was das für Fans konkret bedeutet, darüber spreche ich jetzt mit meiner Kollegin Emma Sprick. Hallo Emma.
1: Hi.
0: Emma, bleiben wir direkt beim Wegbier. Die Deutsche Bahn führt bundesweit neue Regeln zum Alkoholkonsum an Bahnhöfen ein. Was kommt auf Fußballfans und andere Reisende jetzt konkret zu?
1: Verboten ist der direkte Konsum von Alkohol auf Bahnsteigen und auch in den Bahnhofshallen. Wer dagegen beispielsweise eine Flasche Bier verschlossen im Gepäck mitführt oder gerade Alkohol eingekauft hat, darf den weiterhin mitnehmen. Die Gastronomie in den Bahnhöfen ist von dem Verbot ausgenommen. Das Alkoholkonsumverbot wird dabei schrittweise eingeführt. An einigen stark von Fußballfans besuchten Bahnhöfen wie in Köln, Düsseldorf, Dortmund, Hamburg und München gilt es bereits. An anderen Bahnhöfen, zum Beispiel am Berliner Hauptbahnhof sowie in Braunschweig und Kiel, startet es erst ab dem 1. September. Bis spätestens Mitte Oktober soll das Verbot dann bundesweit an allen 5.400 Bahnhöfen gelten, also auch bei uns in Osnabrück.
0: Okay, für das Bier am Bahnhof heißt es künftig also lieber Finger weg von Kronkorken. Aber auch die Sektflasche bei der nächsten Junggesellenabschiedstruppe bleibt besser zu. Gerade an Fußballspieltagen dürfte das Konsumverbot für viele Fans eine Umstellung sein. Doch wer kontrolliert jetzt, dass diese neuen Regeln auch wirklich eingehalten werden?
1: Für die Kontrolle des Alkoholverbots ist grundsätzlich die Deutsche Bahn zuständig. Schließlich geht es hier um ihr Hausrecht. Gerade bei Fußballspielen arbeitet die Bahn dabei mit ihrem Sicherheitsdienst, den Ordnungsbehörden, den Veranstaltern und der Polizei zusammen. Die Bahn sagt, dass bei Großveranstaltungen mit Augenmaß vorgegangen werden soll. Polizei und der Sicherheitsdienst der Deutschen Bahn sollen im Bahnhof sichtbar präsent sein und bei Bedarf deeskalieren. Wer gegen das Alkoholkonsumverbot verstößt, muss laut Deutsche Bahn mit einem sofortigen Platzverweis rechnen. Für die allgemeine Sicherheit an den Bahnhöfen ist die Bundespolizei zuständig. Bei einer möglichen Mehrbelastung durch das Alkoholverbot verweist sie in NRW allerdings auf die Deutsche Bahn.
0: Apropos NRW, mit 6 Bundesliga-Clubs ist dort an Spieltagen ordentlich Fanverkehr unterwegs. Das betrifft uns auch in Osnabrück. Für den VfL Osnabrück kommen viele Fans aus der Region und der Hauptbahnhof ist ein wichtiger Knotenpunkt für Reisende. Ob von hier los oder hier angekommen, was gilt denn in den Zügen?
1: In Fernzügen dürfen Fußballfans weiterhin Alkohol trinken, auch selbst mitgebrachten. Die Deutsche Bahn verkauft beispielsweise auch alkoholische Getränke im Bordbistro. Im Regionalverkehr gibt es dagegen keine einheitliche Regelung. In vielen Regionalbahnen ist Alkohol aber bereits verboten. Auch im Stadion gelten Alkoholregeln. Neu sind die allerdings nicht. Die unterscheiden sich schon seit längerem von Verein zu Verein. Je nach Club liegt die Promillegrenze zwischen 1,0 und 1,6. Beim VfB Stuttgart zum Beispiel sind es 1,0 Promille, bei Schalke 04 1,6. Bei einigen anderen Vereinen gibt es dagegen gar keine feste Promillegrenze. Eine einheitliche Regel für alle Bundesliga-Stadien gibt es also nicht.
0: Also vom Bahnhof über den Zug bis ins Stadion, Fußballfans müssen einiges beachten. Neu ist vor allem das bundesweite Alkoholverbot an Bahnhöfen. Im Zug und im Stadion gelten dagegen je nach Bahnunternehmen und Verein unterschiedliche Regeln. Wer also zum Spiel unterwegs ist, sollte sich vorher kurz informieren, was erlaubt ist und was nicht. Danke für den Überblick, Emma.
1: Gerne.

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1: Mit Jan Molitor. Das erlebnispädagogische Schullandheim Barkhausen wurde mit landesweiter Auszeichnung ausgezeichnet. Und Lebensmittelhandwerk startet Aktion gegen die Verpackungssteuer. Das erlebnispädagogische Schullandheim Barkhausen in Bad Essen gehört zu den 4 Bioleuchttürmen der Gemeinschaftsverpflegung 2026 in Niedersachsen. Die Auszeichnung wurde von Landwirtschafts- und Ernährungsministerin Miriam Staute verliehen. Gewürdigt wurde das Verpflegungskonzept der Einrichtung. Das Schullandheim verbindet seine Bioland-Silber-zertifizierte Küche mit Ernährungs- und Umweltbildung. Kinder beschäftigen sich dort unter anderem mit Artenvielfalt und Umweltschutz oder backen Brot aus regional angebautem Biogetreide. Mit dem Wettbewerb zeichnet das Land Einrichtungen aus, die Bio-Lebensmittel dauerhaft in ihre Verpflegung integrieren und dabei auf Regionalität und Ernährungsbildung setzen. Mit einer gemeinsamen Aktion protestieren Bäcker, Konditoren und Fleischer in Osnabrück gegen die geplante Verpackungssteuer. Ab heute werden in den Geschäften mehr als 50.000 Brötchentüten mit entsprechenden Hinweisen an Kundinnen und Kunden ausgegeben. Die Handwerksbetriebe befürchten, dass die Steuer Einkäufe verteuert und für zusätzliche Bürokratie sorgt. Kritisch sehen sie auch, dass die Abgabe nur im Stadtgebiet Osnabrück gelten soll. Dadurch könnten Betriebe im Landkreis einen Wettbewerbsvorteil haben. Statt einer neuen Steuer spricht sich das Lebensmittelhandwerk für den Ausbau von Mehrwegangeboten aus. Die Verpackungssteuer soll nach den bisherigen Plänen Ende 2027 eingeführt werden. Ein bundesweites Friedensbündnis kritisiert einen möglichen Einstieg von Volkswagen ins Rüstungsgeschäft. Die Initiative Aktion Aufschrei stoppt den Waffenhandel befürchtet, dass im VW-Werk in Osnabrück künftig Rüstungsgüter produziert werden könnten. Hintergrund sind Spekulationen über die Zukunft des Standorts. Im kommenden Sommer soll dort das letzte T-Roc Cabrio vom Band laufen. Das Friedensbündnis fordert laut dem NDR Niedersachsen stattdessen, die Produktion auf zivile und nachhaltige Produkte auszurichten. Hinter der Initiative stehen nach eigenen Angaben mehr als 100 Organisationen und Friedensgruppen. Eine Entscheidung über die weitere Nutzung des Werks steht bislang noch aus. In Georgsmarienhütte haben Unbekannte 3 hochwertige Pedelecs aus einer Garage gestohlen. Wie die Polizei mitteilt, ereignete sich der Einbruch zwischen Sonntagabend und Montagmorgen. Die Täter verschafften sich gewaltsam Zugang zu der Garage eines Wohnhauses und suchten dort nach Wertgegenständen. Anschließend entwendeten sie 3 Pedelecs. Der Wert der gestohlenen Fahrräder wird auf rund 10.000 Euro geschätzt. Nach der Tat flüchteten die Diebe mit ihrer Beute in unbekannte Richtung.
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2: Heute gibt es nachmittags einen Sonne-Wolken-Mix. Örtlich kann es auch noch mal leicht regnen. Später lockern die Wolken dann immer mehr auf. Die Temperaturen liegen in den nächsten Stunden so um die 19 Grad. Aktuell sind es in Glandorf 18 Grad, in Osnabrück und Bad Essen sind es 19 Grad und in Bersenburg sind es 21 Grad. Nachts sind nur wenige Wolken am Himmel. Die Temperaturen, die liegen gegen morgen bei 10 Grad. Morgen wechseln sich dann Sonne und Wolken ab. Spätnachmittags ist es dann wieder dicht bewölkt und es regnet auch mal. Die Temperaturen, die steigen tagsüber bis auf 20 Grad an. Am Donnerstag bestimmen dann vormittags dichte Wolken das Wetter. Nachmittags gibt es dann auch immer wieder sonnige Abschnitte, aber es regnet auch hin und wieder mal. Abends verschwinden dann die Wolken aber ganz. Die Höchsttemperaturen liegen tagsüber bei 21 Grad.
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2: Achtung auf der A1 Osnabrück Richtung Bremen. Zwischen Bramsch und Neunkirchen-Vörden besteht Gefahr durch einen defekten LKW. Fahrt dort bitte ganz besonders vorsichtig. Dann auch bitte Achtung auf der A30 Bad Oeynhausen Richtung Osnabrück zwischen Gessmold und Bissendorf. Dort besteht Gefahr durch ein defektes Fahrzeug. Auch dort bitte vorsichtig fahren. Dann habe ich noch die Blitzer im Landkreis, die uns der Landkreis auch gemeldet hat. Und die stehen heute unter anderem verstärkt in und um Glandorf. Wenn ihr jetzt noch mehr Verkehrsmeldungen für uns habt, dann dürft ihr uns gerne anrufen. Das geht mit der Telefonnummer 0541 750 40 0. Oder schickt uns eine WhatsApp an die Nummer 0157 88 533 187. Diese Nummern, die findet ihr auch auf osradio.de. Ich wünsche euch eine gute und sichere Fahrt.
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2: Mit Matthias Preis am Mikrofon am Dienstagnachmittag. Es ist 15.34 Uhr und ich wünsche euch einen schönen Dienstagnachmittag.

0: Hohes Radio am Nachmittag, es ist 15.44 Uhr. Mit dem nahenden Herbst steht jetzt auch die Erntezeit für viele Obstsorten an. Das ist nicht nur lecker, sondern kann auch für knifflige Alltagsfragen sorgen. Darf ich zum Beispiel Äpfel aufsammeln, die auf dem Gehweg oder in einem öffentlichen Park runtergefallen sind? Oder wenn Fallobst vom Nachbarn auf meinem Grundstück landet, wem gehört das? Ronny Thorau, der klärt das mal auf. Ronny, so einen gerade heruntergefallenen Apfel auf dem Gehweg, den darf ich mir doch schnappen, oder?
1: Also grundsätzlich ist Fallobst nicht einfach herrenlos. Und man kann rechtlich zum Dieb werden, wenn man es einfach aufsammelt. Im öffentlichen Raum, also auf dem Gehweg oder auch in Parks, gehört das Fallobst in der Regel der Gemeinde. Man muss also eigentlich darauf achten, ob es da eine klare Erlaubnis gibt, das aufzusammeln. Durch ein Schild etwa oder ein gelbes Band. Fällt ein Apfel von einem privaten Grundstück übrigens auf den Gehweg, dann bleibt er Eigentum des Baumbesitzers. Da müsste man dann also eigentlich den Grundstücksbesitzer fragen.
0: Okay, und wenn, ja, wie sieht es dann bei dem Nachbarn aus, wenn vom Obstbaum hier meines Nachbarn so Früchte auf mein Grundstück fallen? Die darf ich doch dann sicherlich nehmen, oder?
1: Das ist ziemlich genau geregelt, weil es da offenbar schon viele Nachbarschaftsstreits vor Gericht gab. Prinzip ist, fällt der Apfel zum Beispiel von Nachbarsbaum ganz von alleine auf mein Grundstück, dann gehört er mir. Ich darf da aber nicht nachhelfen, also zum Beispiel den Apfelbaum des Nachbarn mal eben so ein bisschen schütteln. Solange der Apfel allerdings am Baum hängt, selbst wenn der Ast in mein Grundstück hineinragt, bleibt er Eigentum des Nachbarn. Der darf auch mit Erntehilfswerkzeugen so rüberlangen und seine Äpfel ernten. Mein Grundstück betreten darf er allerdings nicht ohne Erlaubnis.
0: Ja, das ist ja alles doch recht kompliziert. Vielleicht doch lieber nur Obst im Supermarkt kaufen. Das gehört mir ja dann wenigstens.
1: Naja, das kann auch kompliziert werden, denn ein bereits bezahlter Apfel bleibt zwar mein Eigentum, aber wenn er in einen fremden Korb fällt, gehört dieser Korb in gewisser Weise schon dem anderen Einkäufer und dann darf ich nicht einfach reingreifen und meinen Apfel zurückholen. Ich kann aber die Herausgabe verlangen. Allerdings, was ist, wenn mir der Apfel zwischen andere Äpfel fällt, die der andere schon im Korb hat und ich meinen vielleicht gar nicht mehr erkenne?
0: Naja, das kann auch kompliziert werden. Ja, Fragen über Fragen, die klären wir dann eben beim nächsten Mal.
1: Ja, okay.

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1: Ich bin Dirk Zeitler. Die Bundesregierung macht offenbar Russland für den versuchten Drohnenanschlag am Flughafen Leipzig-Halle verantwortlich. Nach Informationen von Bild und Spiegel steckt aus ihrer Sicht ein russischer Geheimdienst dahinter. Eine offizielle Stellungnahme soll es heute noch geben.
2: Grünen-Chefin Brandner nennt die neuen Berichte harten Tobak. Für sie kommt der Verdacht aber nicht überraschend. Bestätigt sich die Spur, soll die Bundesregierung von russischem Staatsterrorismus sprechen. Und Brandner fordert eine gemeinsame Antwort mit den europäischen Partnern und der NATO. Auch Außenminister Wadefuhl setzt auf Abstimmung. Er trifft sich mit Innenminister Dobrindt in Berlin und reist danach weiter zum EU-Außenministertreffen nach Irland. Auch die EU wartet auf konkrete Ergebnisse, um dann entsprechend reagieren zu können. Zoe Tassovali, Nachrichtenredaktion.
1: Nach dem Fund von Sprengvorrichtungen an einem Umspannwerk in Brandenburg geht das Energieunternehmen LEAG von einem Anschlag aus. Am Morgen sei ein Anschlag auf das Umspannwerk in Turnow-Preilack verübt worden, über welches der im Kraftwerk Jenschwalde erzeugte Strom in das Übertragungsnetz von 50 Hertz eingespeist wird. Das teilte ein Sprecher mit. In der Folge kam es zu einem technischen Ausfall von Block B im Kraftwerk. Norwegen hat offiziell einen neuen König. Håkon der Achte hat im Parlament in Oslo seinen Eid auf die Verfassung abgelegt. Nach dem Tod seines Vaters, König Harald, am vergangenen Freitag war Håkon sofort König geworden.
3: In einer offenen Limousine machte sich der König auf den Weg vom Schloss zum Parlament. Am Straßenrand hatten sich viele Menschen versammelt, die einen Blick auf ihren neuen Monarchen erhaschen wollten. Håkon kam in Begleitung seiner Mutter Königin Sonja, seines Sohns Prinz Sverre Magnus und seiner Tochter Kronprinzessin Ingrid Alexandra. Ein historischer Moment für Norwegen, bei dem eine fehlte, die neue Königin Mette Marit. Sie kämpft mit den Folgen einer Lungentransplantation. Skandinavien, Julia Weschenbach.
1: Sind die deutschen Politiker in Bund und Ländern mit Sprit oder Strom unterwegs? Die Deutsche Umwelthilfe hat die Dienstwagenflotten in den Ministerien geprüft, mit einem eindeutigen Ergebnis. Nur 90 von 249 untersuchten Fahrzeugen sind demnach rein elektrisch angetrieben. Das sei ein desaströses Signal für die deutsche Klimapolitik, heißt es von der Organisation.
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5: Heute Nachmittag wechseln sich Sonne und Wolken ab, aber es lockert immer mehr auf. In den nächsten Stunden liegen die Temperaturen bei 19 Grad. Aktuell sind es in Osnabrück, in Georgsmarienhütte und Bissendorf 19 Grad. In Bumte sind es 20 Grad. In der Nacht ist es klar oder locker bewölkt. Die Temperaturen liegen frühmorgens bei 10 Grad. Morgen ist es dann wechselnd bewölkt. Gegen Abend zieht es dann aber zu. Und es kann auch mal einen Regenschauer geben mit Höchsttemperaturen so um die 20 Grad. Übermorgen ist es dann am Vormittag bewölkt, am Nachmittag wechselnd bewölkt mit einzelnen Schauern. Am Abend lockert es dann wieder auf. Die Temperaturen, die steigen bis auf 21 Grad an.
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5: Immer noch Achtung auf der A1 Osnabrück Richtung Bremen. Zwischen Bramschow und Neunkirchenförden besteht immer noch Gefahr durch einen defekten LKW. Fahrt dort bitte ganz besonders vorsichtig. Auch immer noch Achtung auf der A30 Bad Oeynhausen Richtung Osnabrück. Zwischen Gesmold und Bissendorf besteht Gefahr durch ein defektes Fahrzeug. Auch dort bitte vorsichtig fahren. Dann habe ich noch die Blitzer im Landkreis und die stehen heute unter anderem verstärkt in und um Glandorf. Wenn ihr jetzt noch mehr Verkehrsmeldungen für uns habt, die wir noch nicht auf dem Zettel hatten, dann könnt ihr uns gerne anrufen und uns diese durchsagen. Das geht mit der Telefonnummer 0541 750 400. Ihr könnt uns aber auch einfach eine WhatsApp schicken an die Nummer 0157 88 533 187. Diese beiden Nummern, die findet ihr auch auf unserer Internetseite auf osradio.de. Ich wünsche euch eine gute und vor allem sichere Fahrt, kommt gut an euer Ziel.
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5: Mit Matthias Preis am Mikrofon am Dienstagnachmittag. Es ist jetzt 16:04 Uhr.

30 Katzen, abgemagert, voller Parasiten und teilweise verletzt. So wurden sie Mitte Juli aus schlechter Haltung im Osnabrücker Nordkreis gerettet. Inzwischen geht es den Tieren wieder besser. Jetzt fehlt nur noch eins, ein neues Zuhause. Alles dazu erfahrt ihr nach Chakatak Streetwalking.

0: 30 Katzen sind Mitte Juli im Osnabrücker Nordkreis aus schlechter Haltung geholt worden. Die Tiere waren abgemagert, voller Parasiten und teilweise verletzt. Inzwischen geht es ihnen wieder gut und jetzt brauchen sie ein neues Zuhause. Verena Morris, fangen wir mal von vorne an. Was ist denn genau mit den Katzen passiert?
1: Also du hast es ja gerade schon gesagt, die Tiere wurden unter ziemlich schlimmen Bedingungen gehalten. Viele waren stark von Parasiten befallen, abgemagert, teilweise verletzt. Zwei Katzen waren sogar schon wieder trächtig. Der Veterinärdienst hat deshalb eingegriffen, alle 30 Tiere Mitte Juli aus der Haltung geholt. Inzwischen sind sie medizinisch versorgt, geimpft, entwurmt und wenn sie alt genug sind, auch kastriert.
0: Jetzt geht's den Katzen wieder besser. Deshalb sucht der Veterinärdienst Menschen, die die Katzen aufnehmen. Sind denn alle für die normale Wohnung geeignet?
1: Nein, und genau das ist auch so der Knackpunkt. Ein Teil der Katzen ist zahm und kann ganz klar als Haustier vermittelt werden. Andere sind extrem scheu und überhaupt nicht an Menschen gewöhnt. Für die ist eine Wohnung eher nichts. Die könnten zum Beispiel auf einem Bauernhof gut aufgehoben sein. Gerade für diese Tiere werden jetzt ganz dringend Interessenten gesucht.
0: Und wer jetzt sagt, ich könnte so eine Katze ein Zuhause geben, was muss ich denn dann tun?
1: Der kann sich beim Veterinärdienst unter tierschutz@lkos.de melden, am besten mit Namen und Kontaktdaten. Die Katzen müssen allerdings selbst im Raum Herford abgeholt werden. Und wichtig ist natürlich, wer eine Katze übernimmt, der sollte wirklich Zeit, Platz und auch die nötige Geduld mitbringen, gerade bei den scheuen Tieren.
0: 30 Katzen, die jetzt die Chance auf ein besseres Leben bekommen. Und vielleicht ist ja genau für eine dieser Katzen das passende Zuhause dabei.

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1: Mit Jan Moditor. Das erlebnispädagogische Schullandheim Barkhausen wurde mit landesweiter Auszeichnung ausgezeichnet. Und Lebensmittelhandwerk startet Aktion gegen die Verpackungssteuer. Das erlebnispädagogische Schullandheim Barkhausen in Bad Essen gehört zu den 4 Bioleuchttürmen der Gemeinschaftsverpflegung 2026 in Niedersachsen. Die Auszeichnung wurde von Landwirtschafts- und Ernährungsministerin Miriam Staute verliehen. Gewürdigt wurde das Verpflegungskonzept der Einrichtung. Das Schullandheim verbindet seine Bioland-Silber-zertifizierte Küche mit Ernährungs- und Umweltbildung. Kinder beschäftigen sich dort unter anderem mit Artenvielfalt und Umweltschutz oder backen Brot aus regional angebautem Biogetreide. Mit dem Wettbewerb zeichnet das Land Einrichtungen aus, die Bio-Lebensmittel dauerhaft in ihre Verpflegung integrieren und dabei auf Regionalität und Ernährungsbildung setzen. Mit einer gemeinsamen Aktion protestieren Bäcker, Konditoren und Fleischer in Osnabrück gegen die geplante Verpackungssteuer. Ab heute werden in den Geschäften mehr als 50.000 Brötchentüten mit entsprechenden Hinweisen an Kundinnen und Kunden ausgegeben. Die Handwerksbetriebe befürchten, dass die Steuer Einkäufe verteuert und für zusätzliche Bürokratie sorgt. Kritisch sehen sie auch, dass die Abgabe nur im Stadtgebiet Osnabrück gelten soll. Dadurch könnten Betriebe im Landkreis einen Wettbewerbsvorteil haben. Statt einer neuen Steuer spricht sich das Lebensmittelhandwerk für den Ausbau von Mehrwegangeboten aus. Die Verpackungssteuer soll nach den bisherigen Plänen Ende 2027 eingeführt werden. Ein bundesweites Friedensbündnis kritisiert einen möglichen Einstieg von Volkswagen ins Rüstungsgeschäft. Die Initiative Aktion Aufschrei stoppt den Waffenhandel befürchtet, dass im VW-Werk in Osnabrück künftig Rüstungsgüter produziert werden könnten. Hintergrund sind Spekulationen über die Zukunft des Standorts. Im kommenden Sommer soll dort das letzte T-Roc Cabrio vom Band laufen. Das Friedensbündnis fordert laut dem NDR Niedersachsen stattdessen, die Produktion auf zivile und nachhaltige Produkte auszurichten. Hinter der Initiative stehen nach eigenen Angaben mehr als 100 Organisationen und Friedensgruppen. Eine Entscheidung über die weitere Nutzung des Werks steht bislang noch aus. In Georgsmarienhütte haben Unbekannte 3 hochwertige Pedelecs aus einer Garage gestohlen. Wie die Polizei mitteilt, ereignete sich der Einbruch zwischen Sonntagabend und Montagmorgen. Die Täter verschafften sich gewaltsam Zugang zu der Garage eines Wohnhauses und suchten dort nach Wertgegenständen. Anschließend entwendeten sie 3 Pedelecs. Der Wert der gestohlenen Fahrräder wird auf rund 10.000 Euro geschätzt. Nach der Tat flüchteten die Diebe mit ihrer Beute in unbekannte Richtung.
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2: Heute gibt es nachmittags einen Sonne-Wolken-Mix. Später lockern die Wolken dann immer mehr auf. Die Temperaturen, die liegen ungefähr bei 20 Grad. Aktuell sind es in Osnabrück, in Haßbergen und in Melle 20 Grad. In Fürstenau sind es 21 Grad. Nachts sind nur wenige Wolken am Himmel. Die Temperaturen liegen gegen morgen allerdings bei 10 Grad. Morgen wechseln sich Sonne und Wolken ab. Spät nachmittags ist es dann wieder dicht bewölkt und es regnet auch mal. Die Temperaturen, die steigen tagsüber bis auf 20 Grad an. Am Donnerstag bestimmen dann vormittags dichte Wolken das Wetter. Nachmittag gibt es immer wieder sonnige Abschnitte, aber es regnet auch hin und wieder mal. Abends verschwinden die Wolken dann fast ganz. Die Höchsttemperaturen liegen bei 21 Grad.
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2: Es ist im Moment recht ruhig auf den Straßen in der Region Osnabrück, keine größeren Behinderungen. Ich habe nur die Blitze des Landkreises, die uns der Landkreis auch gemeldet hat. Und die stehen heute unter anderem verstärkt in und um Glandorf. Wenn ihr jetzt noch mehr Verkehrsmeldungen für uns habt, dann könnt ihr uns gerne anrufen und uns diese durchsagen. Das geht mit der Telefonnummer 0541 750 40 0 oder schickt uns eine WhatsApp an die Nummer 0157 88 533 187. Beide Nummern findet ihr auch auf osradio.de. Ich wünsche euch eine gute und sichere Fahrt.
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2: Und heute ist Dienstag, es ist 16.34 Uhr. Ich bin Matthias Preis und wünsche euch einen schönen Dienstagnachmittag.

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1: Ich bin Dirk Zeitler. Die Bundesregierung macht offenbar Russland für den versuchten Drohnenanschlag am Flughafen Leipzig-Halle verantwortlich. Nach Informationen von Bild und Spiegel steckt aus ihrer Sicht ein russischer Geheimdienst dahinter. Eine offizielle Stellungnahme könnte es heute geben.
2: Grünen-Chefin Brandner nennt die neuen Berichte harten Tobak. Für sie kommt der Verdacht aber nicht überraschend. Bestätigt sich die Spur, soll die Bundesregierung von russischem Staatsterrorismus sprechen. Und Brandner fordert eine gemeinsame Antwort mit den europäischen Partnern und der NATO. Auch Außenminister Wadefuhl setzt auf Abstimmung. Er trifft sich mit Innenminister Dobrindt in Berlin und reist dann

0: Danach weiter zum EU-Außenministertreffen nach Irland. Auch die EU wartet auf konkrete Ergebnisse, um dann entsprechend reagieren zu können. Zoe Tassovali, Nachrichtenredaktion.
1: Bei den Sprengvorrichtungen am Umspannwerk in Südbrandenburg handelt es sich nach Angaben des Netzbetreibers um eine Art Silvesterrakete. Nach bisherigen Erkenntnissen erfolgte die versuchte Sachbeschädigung durch selbstgebaute Flugkörper, die handelsüblichen Silvesterraketen ähneln, teilte der Übertragungsnetzbetreiber 50 Hertz mit. Vor Ort wurden weitere noch nicht gestartete Flugkörper gefunden. Entschärfer sind noch immer am Umspannwerk. Fast jeder dritte Mieter in Deutschland macht sich Sorgen, seine Miete künftig nicht mehr bezahlen zu können. Das zeigt eine Studie im Auftrag des Deutschen Mieterbunds. Die Mietenkrise habe sich verfestigt, erklärte Verbandschefin Weber-Moritz.
2: Jeder Zweite fürchtet, wenn er künftig umziehen muss, findet er keine bezahlbare neue Wohnung mehr. Die Wohnkosten sind im vergangenen Jahr bei jedem Zweiten gestiegen. Dabei gilt in Gegenden, in denen der Wohnungsmarkt besonders angespannt ist, die Mietpreisbremse. Die will die Regierung auch noch mal verschärfen. Doch laut Mieterbund trauen sich viele gar nicht, ihr Recht einzufordern, aus Angst gekündigt zu werden. Thomas Bremser, Nachrichtenredaktion.
1: Das IFO-Institut erwartet vorübergehend weniger Preisdruck in Deutschland, sieht aber keine nachhaltige Entspannung bei der Inflation. Im August plant nach Angaben des Münchner Wirtschaftsforschungsinstituts zwar etwas weniger Firmen, ihre Preise zu erhöhen. Insgesamt dürfte die Teuerung in den kommenden Monaten aber hoch bleiben. Dieses Jahr werde die Inflationsrate voraussichtlich bei 2,8% liegen und im nächsten Jahr auf 3% steigen.
3: Das Wetter bei uns in der Region.
4: Heute Nachmittag wechseln sich Sonne und Wolken ab, aber es lockert auch immer mehr auf. In den nächsten Stunden liegen die Temperaturen so bei 20 Grad. Aktuell sind es in Hagen und in Osnabrück 20 Grad, in Dissen sind es 18 Grad und in Bramsche sind es 21 Grad. In der Nacht ist es klar oder locker bewölkt. Die Temperaturen liegen frühmorgens bei 10 Grad. Morgen ist es dann wechselnd bewölkt. Gegen Abend zieht es dann aber zu. Und es kann auch mal einen Regenschauer geben mit Höchsttemperaturen so um die 20 Grad. Übermorgen ist es dann am Vormittag bewölkt. Am Nachmittag ist es wechselnd bewölkt mit einzelnen Schauern. Und am Abend lockert es dann wieder auf. Die Temperaturen, die steigen bis auf 21 Grad an.
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4: Da sieht es immer noch recht ruhig aus auf den Straßen in der Region. Keine größeren Behinderungen, ich habe nur die Blitzer im Landkreis. Und die stehen heute unter anderem verstärkt in und um Glandorf. Wenn ihr jetzt aber trotzdem Verkehrsmeldungen habt, die wir noch nicht auf dem Zettel hatten, dürft ihr uns gerne anrufen und uns diese durchgeben. Das könnt ihr mit der Telefonnummer 0541 750 400 oder schickt uns eine WhatsApp an die Nummer 0157 88 533 187. Diese Nummern findet ihr auch auf unserer Internetseite auf osradio.de. Ich wünsche euch eine gute und sichere Fahrt.
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4: Und heute ist Dienstag, es ist 17.04 Uhr. Ich bin Matthias Preis.
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0: Wer eine Frage an die Stadtverwaltung hat, muss dafür in Osnabrück künftig nicht mehr unbedingt zum Telefon greifen oder auf die Öffnungszeiten achten, denn die Stadt setzt jetzt auf künstliche Intelligenz. Mit einem neuen Chat- und Voicebot namens Toni. Der Landkreis Osnabrück hat mit seinem Chatbot Jost ja schon vorgemacht, wie das funktionieren kann. Was Toni alles können soll, darum geht's gleich nach For the Course, Stand by Me.
1: Yes.
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1: That's fine.

0: Wer einen Termin im Bürgeramt braucht oder eine Frage an die Stadtverwaltung hat, muss in Osnabrück künftig nicht unbedingt auf die Öffnungszeiten achten. Die Stadt hat ihr digitales Angebot erweitert und setzt jetzt auf einen KI-basierten Chat- und Voicebot namens Toni. Der Landkreis Osnabrück hat ja schon mit ihrem Chatbot Joost vorgelegt. Was jetzt aber genau hinter Toni steckt, darüber spreche ich jetzt mit meinem Kollegen Jan Molitor. Jan, erklär uns doch mal, wer oder was Toni ist.
1: Toni ist ein digitaler Assistent der Stadt Osnabrück. Er ist direkt im Serviceportal der Stadt eingebunden und beantwortet dort Fragen rund um die Dienstleistungen der Verwaltung. Bürgerinnen und Bürger können dabei entweder mit ihm chatten oder sogar per Voicebot mit ihm sprechen. Also wie man das auch schon von anderen KI-Chatbots wie ChatGPT kennt. Nur, dass Toni halt auf das Serviceportal der Stadt spezialisiert ist. Außerdem hilft Toni dabei, Termine im Bürgeramt zu vereinbaren. Das Besondere, der Assistent ist rund um die Uhr erreichbar und spricht neben Deutsch auch Englisch, Spanisch, Türkisch, Ukrainisch, Russisch und Arabisch.
0: Toni ist ein Chatbot, also digital. Nur digital und online?
1: Nein, Toni ist auch telefonisch erreichbar. Er übernimmt die Hotline des Bürgeramts und kann allgemeine Fragen beantworten oder Rückrufbitten an die zuständigen Mitarbeitenden weiterleiten. Dabei soll der Service für die Bürgerinnen und Bürger 24/7 verfügbar sein. Gleichzeitig sollen dadurch die Mitarbeitenden entlastet werden, weil sie sich stärker auf persönliche Anliegen und Termine vor Ort konzentrieren können.
0: Warum setzt die Stadt denn überhaupt auf so einen KI-Assistenten?
1: Der Hintergrund ist ganz einfach. Viele Anrufe bei der Stadt drehen sich um allgemeine Informationen oder den Bearbeitungsstand von Anträgen. Eine Auswertung von rund 8000 Telefonaten hat gezeigt, dass solche Fragen etwa 3/4 aller Anrufe ausmachen. Genau diese Anfragen kann Toni dann übernehmen. Und zwar rund um die Uhr. Wenn er einmal nicht helfen kann, wird das Anliegen an Mitarbeitende weitergegeben oder ein Rückruf organisiert.
0: Danke, Jan. Also, ob per Chat, Telefon oder in verschiedenen Sprachen. Die Stadt Osnabrück setzt also künftig verstärkt auf künstliche Intelligenz und versucht damit, den Bürgerservice einfacher und schneller zu machen.

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1: Mit Jan Molitor. Das erlebnispädagogische Schullandheim Barkhausen wurde mit landesweiter Auszeichnung ausgezeichnet. Und Lebensmittelhandwerk startet Aktion gegen die Verpackungssteuer. Das erlebnispädagogische Schullandheim Barkhausen in Bad Essen gehört zu den 4 Bioleuchttürmen der Gemeinschaftsverpflegung 2026 in Niedersachsen. Die Auszeichnung wurde von Landwirtschafts- und Ernährungsministerin Miriam Staute verliehen. Gewürdigt wurde das Verpflegungskonzept der Einrichtung. Das Schullandheim verbindet seine Bioland-Silber-zertifizierte Küche mit Ernährungs- und Umweltbildung. Kinder beschäftigen sich dort unter anderem mit Artenvielfalt und Umweltschutz oder backen Brot aus regional angebautem Biogetreide. Mit dem Wettbewerb zeichnet das Land Einrichtungen aus, die Bio-Lebensmittel dauerhaft in ihre Verpflegung integrieren und dabei auf Regionalität und Ernährungsbildung setzen. Mit einer gemeinsamen Aktion protestieren Bäcker, Konditoren und Fleischer in Osnabrück gegen die geplante Verpackungssteuer. Ab heute werden in den Geschäften mehr als 50.000 Brötchentüten mit entsprechenden Hinweisen an Kundinnen und Kunden ausgegeben. Die Handwerksbetriebe befürchten, dass die Steuer Einkäufe verteuert und für zusätzliche Bürokratie sorgt. Kritisch sehen sie auch, dass die Abgabe nur im Stadtgebiet Osnabrück gelten soll. Dadurch könnten Betriebe im Landkreis einen Wettbewerbsvorteil haben. Statt einer neuen Steuer spricht sich das Lebensmittelhandwerk für den Ausbau von Mehrwegangeboten aus. Die Verpackungssteuer soll nach den bisherigen Plänen Ende 2027 eingeführt werden. Ein bundesweites Friedensbündnis kritisiert einen möglichen Einstieg von Volkswagen ins Rüstungsgeschäft. Die Initiative Aktion Aufschrei stoppt den Waffenhandel befürchtet, dass im VW-Werk in Osnabrück künftig Rüstungsgüter produziert werden könnten. Hintergrund sind Spekulationen über die Zukunft des Standorts. Im kommenden Sommer soll dort das letzte T-Roc Cabrio vom Band laufen. Das Friedensbündnis fordert laut dem NDR Niedersachsen stattdessen, die Produktion auf zivile und nachhaltige Produkte auszurichten. Hinter der Initiative stehen nach eigenen Angaben mehr als 100 Organisationen und Friedensgruppen. Eine Entscheidung über die weitere Nutzung des Werks steht bislang noch aus. In Georgsmarienhütte haben Unbekannte 3 hochwertige Pedelecs aus einer Garage gestohlen. Wie die Polizei mitteilt, ereignete sich der Einbruch zwischen Sonntagabend und Montagmorgen. Die Täter verschafften sich gewaltsam Zugang zu der Garage eines Wohnhauses und suchten dort nach Wertgegenständen. Anschließend entwendeten sie 3 Pedelecs. Der Wert der gestohlenen Fahrräder wird auf rund 10.000 Euro geschätzt. Nach der Tat flüchteten die Diebe mit ihrer Beute in unbekannte Richtung.
0: Das Wetter bei uns in der Region.
2: Heute gibt es nachmittags einen Sonne-Wolken-Mix. Später lockern die Wolken dann immer mehr auf. Die Temperaturen liegen bei 20 Grad. Aktuell sind es in Borklo 19 Grad, in Osnabrück und Hüsede sind es 20 Grad und in Malgarten sind es 21 Grad. Nachts sind nur wenige Wolken am Himmel. Die Temperaturen liegen gegen morgen bei 10 Grad. Morgen wechseln sich dann Sonne und Wolken ab. Spät nachmittags ist es dann wieder dicht bewölkt und es regnet dann auch mal. Die Temperaturen, die steigen tagsüber bis auf 20 Grad an. Am Donnerstag bestimmen dann vormittags dichte Wolken das Wetter. Nachmittags gibt es dann immer wieder mal sonnige Abschnitte, aber es regnet auch hin und wieder mal. Abends verschwinden die Wolken dann aber fast ganz. Die Höchsttemperaturen liegen bei 21 Grad.
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2: A30, bitte Achtung, Bad Oeynhausen in Richtung Osnabrück zwischen Nattbergen und dem Kreuz Osnabrück Süd. Dort besteht Gefahr durch ein defektes Fahrzeug. Fahrt dort bitte ganz besonders vorsichtig. Dann habe ich aber nur noch die Blitzer im Landkreis, die uns der Landkreis auch gemeldet hat. Und die stehen heute unter anderem verstärkt in und um Glandorf. Wenn ihr aber trotzdem noch mehr Verkehrsmeldungen für uns habt, die wir noch nicht auf dem Zettel hatten, dann dürft ihr uns anrufen und uns diese durchgeben. Das geht mit der Telefonnummer 0541 750 400 oder schickt uns eine WhatsApp an die Nummer 0157 88 533 187. Diese beiden Nummern, die findet ihr auch auf osradio.de. Ich wünsche euch eine gute und vor allem sichere Fahrt.
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2: Mit Matthias Preis am Mikrofon am Dienstagnachmittag, es ist 17.34 Uhr.

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1: Ja, und im Gartentipp wird es sozusagen kulinarisch. Einmal geht es um Obst, einmal um Gemüse. Wir starten mit Obst. Genauer mit Erdbeeren. Da geht die Saison zu Ende. Die Verkaufsstände werden abgebaut, die Selbstpflücker werden weniger. Und wer selber Erdbeeren hat, der muss sich jetzt um die Ausläufer kümmern, sagt Gartenexperte Peter Musekamp.
2: Denn über die Ausläufer werden die vermehrt. Es ist ja so, Erdbeeren haben nur eine bestimmte Zeit, sagen wir mal so 3 Jahre an einer Stelle, dann müssten die an eine neue kommen. Und mit diesen Ausläufern hast du eine prima Möglichkeit, jetzt deine Erdbeeren selbst zu vermehren. Da reichen kleine Töpfe, wir sagen als Gärtner 9er-Töpfe, die werden einfach mit Blumenerde oder auch, weil Erdbeeren geht auch einfacher, Mutterboden mit ein bisschen Kompost, da werden diese kleinen Ausläufer einfach in diese kleinen Töpfe gesteckt, vorne und rückwärts abgeschnitten, diese Ausläufer. Wichtig ist an sich nur, dass das Herzblatt sozusagen, dass das frei bleibt von der Erde. Und diese wachsen innerhalb von 14 Tagen, 3 Wochen, wachsen die schon an. Und diese Jungpflanzen, wenn man die jetzt im nächsten Jahr dann in ein neues Beet setzt, die tragen dann schon wieder im nächsten Jahr. Also es ist schon eine coole Sache. So Erdbeeren lassen sich relativ leicht vermehren. Und dann hat man natürlich wieder 3-4 Jahre Ruhe. Es gibt so viele schöne Sorten, frühe, späte, mittlere Sorte, dauertragende Sorte. Auch vom Geschmack her gibt es unterschiedliche. Man kann dann welche zukaufen, aber wenn man eine schöne Sorte hat, kann man die damit auch super eben selbst vermehren. Und wie gesagt, ist super einfach.
1: Und vom Obst jetzt zum Gemüse, konkret zu Tomaten. Da tauchen neben den roten Früchten leider auch immer öfter braune Stellen an Blättern auf. Und das ist nicht gut. Da muss man sich Sorgen machen.
2: Das ist die sogenannte Braunfäule. Die verbreitet sich rasend schnell. Das befallene Laub, wenn es geht, abknicken und nicht kompostieren, weil da geht der Pilz weiter, sondern einfach dann in die Mülltonne, in die schwarze Tonne muss das Ganze. So kann man der ganzen Sache vorbeugen. Sehr anfällig sind dafür Tomatenpflanzen und auch vor allem Gurken. Also wenn man jetzt eine schöne Klettergurke hat, kann man einiges retten. Auf gar keinen Fall dran lassen, weil, wie gesagt, das verbreitet sich rasend schnell und dann sind die Klamotten hin und dann, naja, dann hat man nichts mehr davon. Ne?
1: Also kümmern um die Erdbeeren fürs nächste Jahr und um die Tomaten und Gurken jetzt noch.

0: Es ist 17.46 Uhr. OS Radio am Nachmittag ist dafür für heute schon fast wieder durch. 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
0: Auf jeden Fall dann auch wieder reinschalten. Ich bin Matthias Preis. Ich wünsche euch einen schönen Dienstagabend. Wir hören uns wieder dann morgen ab 14 Uhr bei OS Radio am Nachmittag. Bis dann.

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1: Ich bin Dirk Zeitler. Der misslungene Anschlag mit einer Sprengstoffdrohne auf dem Flughafen Leipzig-Halle ist nach Erkenntnissen der Bundesregierung in russischem Auftrag verübt worden. Das sagte Bundesinnenminister Dobrindt und begründete dies mit polizeilichen Ermittlungsergebnissen, Tatmustern und nachrichtendienstlichen Erkenntnissen. In einem Umspannwerk nahe dem Kraftwerk Jentschwalde in Südbrandenburg hat es zwei Sabotageakte gegeben, aber ohne Stromausfall als Folge. In zwei Fällen sei es gelungen, leitfähiges Material in die Höchstspannungsleitung einzubringen, sagte Brandenburgs Innenminister Redmann.
2: Das angegriffene Braunkohlekraftwerk ist das größte in Brandenburg. Es versorgt viele Haushalte mit Strom und Fernwärme. Zu Ausfällen ist es diesmal aber nicht gekommen. Unbekannte haben das Umspannwerk am Morgen mit selbstgebastelten Raketen beschossen. Dort wird der Strom, der im Kraftwerk erzeugt wird, verteilt. Die Täter wollten offenbar die Stromversorgung kappen. Im Januar hatten sich linksextreme Täter zu einem ähnlichen Anschlag in Berlin bekannt. Rund 45.000 Haushalte waren tagelang ohne Strom. Thomas Bremser, Nachrichtenredaktion.
1: Post vom Finanzamt flattert ins Haus und viele Menschen verstehen nur Bahnhof, verlieren Geduld und Nerven. Das soll sich

0: nun ändern. Bund und Länder haben nämlich ein Projekt gestartet, das Fachchinesisch in einfache, verständliche Sprache umwandelt.
1: Kein Fluchen mehr, kein Hä? Stattdessen klare Sätze, kurze Infos und ein freundlicher Ton. Klingt wie ein Traum. Wir sollen auf Anhieb verstehen, was das Finanzamt von uns will. Also nichts mehr mit gemäß, Paragraph, Absatz und so weiter. Die Verbesserungen mithilfe eines Sprachmodells sollen ab sofort bundesweit umgesetzt werden. Begründung, verständliche Sprache sei die Voraussetzung dafür, dass wir dem Staat vertrauen. Claudia Wächter, Nachrichtenredaktion.
0: Zum Sport. Antonio Rüdiger ist bei einem Neustart der deutschen Fußballnationalmannschaft nach dem WM-Debakel nicht mehr dabei. Der 33 Jahre alte Innenverteidiger erklärte gut 2 Monate nach dem frühen Turnier aus in den USA seinen Rücktritt aus der DFB-Auswahl. Für ihn sei der Zeitpunkt gekommen, seine Karriere in der Nationalmannschaft zu beenden und den Weg für die junge Generation freizumachen, schrieb Rüdiger in den sozialen Medien.
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3: Stilkonzil, der Musiktalk auf OS Radio 104,8. Meine Gäste, ihre Musik. Meine Fragen, ihre Geschichten. Stilkonzil, jeden ersten Dienstag im Monat von 18 bis 19 Uhr. Mein Name ist Reinhard Stiel. Und mein Gast heute Abend ist Marc Brochhaus. Hallo Marc, grüß dich.
4: Hallo, vielen Dank für die Einladung.
3: Wir kennen uns schon etwas länger, kann man glaube ich so sagen. Ja, ne? Das geht schon in die Jahrzehnte rein. Und ich wollte ihn heute präsentieren als den waschechten Osnabrücker aus der Bohmter Heide. So, das fand ich total witzig. Also waschechter Osnabrücker aus der Bohmter Heide. Nun hat mich aber Marc gerade eben aufgeklärt, dass er zwar in der Bohmter Heide gelebt hat, aber nicht dort geboren ist. Wo bist du geboren, Marc?
4: Ich bin in Bramsche geboren, bin in Achmar groß geworden.
3: Also alles noch im Sendegebiet.
4: Alles, natürlich. Das Sendegebiet nur einmal kurz verlassen für 2 Jahre. Aber sonst war ich hier in der Region und bin mit 10 oder 11 Jahren sind wir nach Bohmte gezogen, in die schöne Bohmte Heide.
3: Ist also doch nicht ganz verkehrt.
4: Ist nicht ganz verkehrt, nein. Also dahinter kommt auch nicht mehr viel.
3: Hinter dem Haus. Ja, ich habe mir sagen lassen, dass so 2 Kilometer später kommt so ein Schild, hier ist Ende der Welt.
4: Genau, ne? Da kommt NRW und dann ist dann ja auch nichts
3: mehr. Ja, das ist ja auch das Ende der Welt. Das ist, passt ja gar nicht mehr, genau. Ja, Marc ist heute mein Gast und für diejenigen, die Sendung nicht kennen, erkläre ich kurz, worum es geht. Es geht sozusagen um den musikalischen Lebenslauf meines Gastes. Ich schicke ihm im Vorfeld 7 Fragen. Die beantwortet er jeweils mit einem Musiktitel. Und dazu gibt es natürlich immer etwas zu erzählen, warum gerade der Musiktitel, wie ist er drauf gekommen und so weiter. Und das ist der Sinn der Sendung hier. Und mir macht es immer großen Spaß, Gäste zu haben, die aus ihrem Leben erzählen, die ihre Musik mitbringen. Und dann würde ich sagen, legen wir gleich mal los. Wir werden im Laufe der Sendung sicherlich noch auf viele Dinge zu sprechen kommen. Die allererste Frage, die ich meinen Gästen stelle, ist immer die, wann hat es bei dir angefangen, nicht mehr Kinderlieder zu hören und mit welchem Song?
4: Genau, ich glaube, ich bin mir nicht mehr ganz sicher, aber es waren auf jeden Fall die Rolling Stones. Ich habe das im Prinzip in einem Wohnzimmer von einer meiner Schwestern irgendwie gehört. Ich kann mich nicht mehr genau erinnern.
3: Ah, einer deiner. Also das heißt, du hattest nur Schwestern.
4: Genau, ich hatte 3 Schwestern.
3: Oha.
4: Ja, das war nicht immer einfach.
3: Und du warst an welcher Nummer?
4: Ich war ganz hinten. Ich bin Nachkömmling. Also ich hatte ein bisschen Abstand zu meiner jüngeren Schwester, die 10 Jahre älter ist. Und dementsprechend hatte ich gute Kindheit.
3: Und vor allem auch viel Musik wahrscheinlich, wenn du dir abhören konntest davon.
4: Viel Musik, genau. Also bei uns im Haus wurde viel Neue Deutsche Welle gespielt, viel ABBA.
3: Ah.
4: Und trotzdem hatte ich dann irgendwann den Dreh, als ich bei meiner Schwester, bei einer Schwester im Wohnzimmer dann irgendwann mal.
3: Er kann sich nicht mehr so ganz genau erinnern, welche Schwester das denn gerade war. Ne?
4: Ist jetzt auch schon ein bisschen länger her. Da habe ich dann angefangen, Schallplatten zu hören. Mhm. Und ich weiß es jetzt gar nicht mehr ganz genau. Ich meine, ich bin dann über die Beatles gekommen, habe das gehört, aber bin dann im Prinzip bei Rolling Stones hängen geblieben.
3: Das war ja damals so ein Grabenkampf, ne? Man konnte ja eigentlich gar nicht Stones-Fan sein, wenn man Beatles-Fan war, was völliger Blödsinn ist, aber so war das mal, ne?
4: Ja, gut.
3: Du warst bei den Stones.
4: Ich war bei den Stones, weil mir das vorgelebt wurde. Mein Schwager damals, der war großer Stones-Fan.
3: Ah ja.
4: Und gut, dann war das so auch ein bisschen Vorbild und cool und ja, so bin ich dann da so ein bisschen hängen geblieben.
3: Zur Rockmusik gekommen. Und da hören wir jetzt rein, der Klassiker, die Rolling Stones, I Can Get No Satisfaction.

0: I can get no satisfaction von den Rolling Stones. Der erste Wunschtitel meines heutigen Gastes, Mark Borchaus. Den hat er in sehr jungen Jahren gehört, Vorbild sein Schwager. So geht das los. Ja, und dann kommt man so langsam, glaube ich, so in dieses ganze Thema Musik rein. Und irgendwann spielt Musik dann nochmal eine Rolle, wenn man sich das erste Mal verliebt, unglücklich verliebt oder auch glücklich verliebt. Der erste Kuss. Und wie war das bei dir?
1: Ich habe lange überlegt, als ich die Frage gelesen habe. Mir ist tatsächlich nichts Konkretes eingefallen. Aber ich habe ein paar Kinder. Hört sich jetzt schlimm an, aber ja, ich habe sieben Kinder. Und
0: so, Moment, jetzt muss man einen Moment innehalten. Also Mark ist der Vater von sieben Kindern. Wir kommen da später noch dazu. Da gibt es einen wunderschönen Titel, den er sich ausgesucht hat, wo es um 20 Kinder sogar geht im Text. Aber da kommen wir da später noch dazu. Aber Mark hat tatsächlich sieben Kinder und du bist früh Vater geworden.
1: Genau, ich bin früh Vater geworden. Und da war ich im Prinzip ja nicht alleinerziehend, aber ich habe am Wochenende und in den Ferien immer ihn bei mir gehabt. Und wir haben viel Zeit miteinander verbracht. Und aus dieser Zeit habe ich im Prinzip jetzt einen Song rausgesucht, den wir oft gehört haben.
0: Also du hast dich getrennt von der Frau, genau, mit der du ein Kind hast. Du hast das Kind oft bei dir gehabt, deinen Sohn oft bei dir gehabt.
1: Ja.
0: Und ihr habt viel zusammen unternommen. Ihr
1: genau.
0: Viel rumgefahren, viel
1: rumgefahren,
0: gemacht.
1: Alles mögliche, Urlaub gemacht.
0: Ja.
1: Und irgendwann kam dieser Song dann ins Radio.
0: Mhm.
1: Und wir haben den einfach gehört wegen der Melodie. Aber wenn man jetzt den Titel auch mal hört, passte das auch trotzdem ganz gut.
0: Der Song heißt, der Titel des Songs passt gut, ne? Der heißt Hard Knock Life und ist von Jay-Z. Ja, und den hören wir uns jetzt mal an.

0: Hard Knock Life von Jay-Z. Eigentlich ein schöner Titel. Hard Knock Life kann ich mir bei dir auch vorstellen. Also du hast eine Ausbildung gemacht oder was hast du
1: gelernt? Genau, ich habe eine Ausbildung gemacht zum Werbekaufmann.
0: Mhm.
1: Und
0: hast du wo gemacht?
1: Die Ausbildung bei Blume und Hinkerohe in Fürstenau.
0: Ah, in Fürstenau damals, genau.
1: Richtig.
0: Ja, ein Klassiker.
1: Ja. Und bin dann nach der Ausbildung, habe ich erstmal Zivildienst gemacht, Bramsche auch im Rettungsdienst.
0: Mhm.
1: Und danach habe ich dann den Job gesucht und bin dann für knapp 2 Jahre in Bremen in einer Agentur gewesen. Da war ich ja schon Vater dann.
0: Das wollte ich gerade sagen. Ich meine, du hast eine Ausbildung gemacht, du hast einen Job gemacht und du bist Vater geworden.
1: Ja.
0: Und das Ganze noch in Bremen?
1: Genau. Das war halt.
0: Und da bist du viel gefahren, oder?
1: Ich bin viel gefahren, genau. Ich bin jedes Wochenende nach Hause gekommen.
0: Ja.
1: Und das war auch eine interessante Zeit, war auch ganz schön, aber es war natürlich viel Fahrerei und weit weg von Freunden.
0: Ja.
1: Und auch wenn man da dann natürlich auch Kontakt hatte.
0: Also Bremen war Job und nicht mehr.
1: Genau, richtig.
0: Ja.
1: Hauptsächlich.
0: Ja. Und in Bremen bist du nie so ganz richtig sesshaft geworden?
1: Nein, ich bin da zum Fußball gekommen. Seitdem bin ich Fußballfan, weil man
0: vom SV Werder?
1: Ja.
0: Ah,
1: genau.
0: Okay.
1: Weil mein ehemaliger Chef mal sagte, du musst unbedingt mal ins Stadion gehen.
0: Mhm.
1: Und dann bin ich ins Stadion gegangen und dachte, super, ich weiß gar nicht mehr, wie das Europacup oder was, gegen Viking Stavanger.
0: Ah.
1: Ich glaube, im ganzen Stadion waren irgendwie 5000 Leute, diesem Riesending. genau, bin dann trotzdem da irgendwie beim Fußball auch so ein bisschen hängen geblieben. Aber das war so meine Verbindung.
0: Wärst du heute noch zu Werder?
1: Nein, jetzt nicht mehr. Das letzte Mal, als ich da war, ist schon lange her. Das war das Spiel, als Oliver Kahn erfahren hat, dass er nicht bei der EM, WM dabei ist. Und Werder Bremen hat damals, glaube ich, ich weiß jetzt nicht mehr, 5-1 oder so gewonnen.
0: Gegen also, okay, weil Oliver Kahn da so seine Konsequenzen rausgezogen hat.
1: Ja, genau. Ich weiß nicht mehr warum, aber auf jeden Fall rauskam bei meinem Auto.
0: Ja, es gibt ja so Experten, die könnten jetzt sagen, nein, das war kein 5-1, sondern also 4-1 und das Tor in der 68. Minute hat geschossen.
1: Ja.
0: Das bist du nicht.
1: Nein, das bin ich nicht. Ich gehe zum Fußball, um die Atmosphäre so aufzunehmen, weil es auch spannend ist manchmal, aber mittlerweile.
0: Und jetzt ist es der VfL.
1: Ja,
0: natürlich.
1: Dauerkarte? Nein, nicht mehr,
0: weil ich
1: einfach keine Zeit mehr habe.
0: Uh-huh.
1: Unsere Kinder, die sind auch sportlich aktiv und unterwegs ständig. Und dann hat man halt regelmäßig Fahrdienste.
0: Genau. Dann vertrösten wir nochmal das Thema mit den Kindern. Da kommen wir doch drauf. Ne?
1: Okay.
0: Also das ist ja eine wahnsinnig spannende Geschichte. Und kommen jetzt zum vorläufigen Höhepunkt des Abends. Ich muss, wie nennt man das, Triggerwarnung? Ja, ich muss eigentlich jetzt eine Triggerwarnung aussprechen, zumindest für unseren Sender hier. Also das, was wir jetzt gleich hören werden, wird, ich sag's mal ganz vorsichtig, nicht so häufig hier gespielt. Aber es ist die Frage, und die muss sein, nach dem Guilty Pleasure Song. Für die Leute, die den Begriff nicht kennen, das ist der peinlichste Song, den du heimlich gehört und das am besten so für dich behalten hast. Das muss nicht jeder wissen, dass du das hörst. So, und jetzt, für alle, die uns zuhören, jetzt müsst ihr stark sein.
1: Ja. Soll ich erstmal kurz erklären, wie ich auf den
0: Song...
1: Ja,
0: ich glaube, es ist erklärungsbedürftig.
1: Das ist sehr erklärungsbedürftig.
0: Ja, ja.
1: Wir hatten vor einigen Jahren, ich weiß nicht mehr genau, wann es war, hatten wir einen Strategietag bei meinem ehemaligen Arbeitgeber. Tagsüber halt so Strategie und Workshops. Und abends sind wir dann natürlich noch was essen gegangen und danach noch ein bisschen feiern. Und wir waren unterwegs in einer Kneipe dann am Ende. Meine Kolleginnen und Kollegen haben dann da gesessen, getrunken und plötzlich kam dieser Song.
0: Mhm.
1: Ich dachte, ich höre nicht richtig.
0: Mhm.
1: Und alle warfen ihre Hände nach oben im Rhythmus.
0: Mhm.
1: Alle waren voll drin im Takt. Und ich dachte, ich bin im falschen Film. Ich musste ein Video von dieser Situation machen, habe das auch noch.
0: Das
1: habe ich noch. Oh, das verwende ich ganz gerne zwischendurch mal wieder.
0: Mhm.
1: Und dieser Song hat sich so in meinen Kopf gebrannt, dass ich den zwischendurch tatsächlich auch mal höre, aber wirklich, wenn ich alleine im Auto unterwegs bin.
0: Ja, und das Schlimme an diesem Song, wobei man sagen muss, so werden solche Songs zu Hits oder zu Ohrwürmern, man kriegt sie nicht mehr aus dem Ohr heraus, das ist denen ja nun wirklich gelungen. Also wir nähern uns jetzt dem Thema Ballermann. Ihr müsst, wie gesagt, stark sein, aber im Grunde genommen geht es hier um einen Song, bei dem ich das genau, was du vorhin beschrieben hast, auch schon erlebt habe. Also der Song kommt und es ist einem nichts mehr peinlich. Es geht los wie nix. Und das hören wir uns jetzt mal an.

0: Es ist vorbei, es ist geschafft. Mama Lauda war das. Ja, was soll ich dazu noch sagen? Ich habe vorhin schon gesagt, als die Musik lief, es ist das erste Mal tatsächlich, dass ich diesen Song höre und höre, dass der richtige Strophen hat, also richtig Text hat. Ich kannte immer nur diesen Refrain. Und das war der Moment, wo ich dann immer gesehen habe, dass ich Land gewinne oder dass ich zeppe oder was auch immer.
1: Ja.
0: Aber wie gesagt, ich muss zugeben, wenn ich den jetzt, ich hoffe, dass ich den heute wieder rauskriege, diesen Wurm, wenn man das dann mal gehört hat, wird man es nicht wieder los.
1: Ne? Ja, das stimmt. So geht es mir.
0: Das ist tatsächlich so. So, jetzt wollen wir aber mal wirklich auf das Thema kommen, was wir schon ein paar Mal angedeutet haben. Irgendwann in deinem Leben hast du deine jetzige Frau kennengelernt. Und ich meine, mich erinnern zu können, dass du damals in einer Agentur warst, in der ich zufällig auch war, weil sie gehörte mir mit noch jemandem anders.
1: Genau.
0: Und dann haben wir immer so Abende auch gemacht. Bei uns hieß das WWW. Wieso, weshalb, warum? Das waren auch so, also heute sagt man Strategieabend, Workshop, wir haben das damals noch so genannt. Und das Wichtigste war danach, dann einen trinken zu gehen. Und wir hatten eine Kollegin, Marlene, die wir jetzt ganz herzlich grüßen, falls sie uns hört und falls nicht, wird man sie übermitteln. Und Marlene hatte eine Schwester.
1: Nein, eine Freundin.
0: Eine Freundin, nicht ja. Die Schwester, die Freundin
1: genau.
0: War es.
1: Freundin, genau.
0: Okay. Und ihr wart irgendwie noch unterwegs, ich so als alter Mann, so als alter Geschäftsführer, war schon längst raus und da wart ihr aber noch unterwegs.
1: Genau, wir waren noch unterwegs, hier auch in der Nachbarschaft. Ich möchte jetzt den Namen nicht nennen, weil sonst bekommt man
0: doch,
1: auch mit
0: dem Song. Dürfen die nennen? Du meinst hier das Bermuda-Dreieck?
1: Ja.
0: Ja, ich meine, für alle Leute, die nicht wissen, wo das OS-Radio ist, wir sind im Bermuda-Dreieck. Im Prinzip sind wir die vierte Ecke vom Bermuda-Dreieck, wenn man so will. Ne?
1: Ja.
0: Also hier passierte was.
1: Ja, genau, hier passierte was in der Ecke. Hier haben wir uns kennengelernt und haben uns dann ein paar Mal getroffen. Und ja, das war 2001. Mhm. Das ist jetzt schon ein bisschen her.
0: Ich muss das jetzt erzählen. Wir hatten am nächsten Morgen in der Agentur einen Anrufbeantworter und Marc war auf dem Anrufbeantworter. Und Marc, man konnte ihn einigermaßen deutlich verstehen nach dieser Nacht, sagte dann wörtlich, das habe ich nie vergessen, er würde etwas später kommen, weil er müsste noch das Blut aus dem Alkohol kriegen. Das war, glaube ich, umgekehrt gemeint.
1: Ja, genau. Aber witzig, dass du das
0: doch. Das habe ich nie vergessen. Das ist eine meiner Lieblings, Krankmeldungen oder Spätkommeldungen, die ich jemals gehört habe.
1: Genau, es war tatsächlich eine Spätkommeldung, weil ich wurde dann noch von meinen Eltern gebracht, weil wir ja noch zu einem Fotoshooting mussten.
0: Genau, wir hatten damals noch einen Termin. Ne?
1: Richtig, genau. Und das war wirklich hart, weil dann plötzlich bei dem Fotoshooting auch die Kundin dabei war und unsere Auszubildende, die uns damals gefahren hat, schöne Grüße an Katrin, der habe ich dann gesagt, kannst du bitte dahin gehen? Mir geht es halt nicht so gut, sie wusste das ja. Und also diesen Tag habe ich jetzt noch vor Augen, obwohl das schon so lange her ist.
0: Genau. Aber in der Nacht davor, im Abend davor, hast du deine jetzige Frau kennengelernt. Genau. Verrätst du uns wenigstens ihren Vornamen?
1: Maren.
0: Also wir grüßen Maren, wenn sie uns jetzt zuhört. Und wir wollen das jetzt nicht so weit vertiefen, wie wir es vielleicht eigentlich doch gerne wollen würden. Aber wir bleiben mal bei dem Ergebnis der ganzen Geschichte. Das ist nämlich, ihr habt irgendwann geheiratet.
1: Genau. Wir haben irgendwann geheiratet, ein paar Jahre später. Mhm. Und haben mittlerweile 6 Kinder. Jetzt muss ich schon überlegen.
0: Ich frage dich gleich nach den Namen, du musst sie alle kennen.
1: Ja. Genau, wohnen halt in der Todesheide jetzt schon seit 12 Jahren, glaube ich, und sind da auch wirklich.
0: Hat jedes Kind ein Zimmer?
1: Das ist ein heikles Thema. Ja. Bald.
0: Bald,
1: genau. Okay, wir sind gerade, das ist mein großes Projekt, Dachausbau. Meine Frau Maren macht da jetzt gerade mehr verstärkt Druck.
0: Das
1: sind meine Wochenenden.
0: Ja, ich meine, die Kinder werden ja nicht jünger. Wenn die klein sind, mag das noch gehen, dass sie sich Zimmer teilen. Aber irgendwann ist das ja völlig uncool, ne?
1: Genau. Der erste zieht jetzt zwar aus, also ist jetzt schon ausgezogen, ist nur am Wochenende da, braucht natürlich trotzdem ein
0: Zimmer. Wie alt ist der Älteste?
1: Also mein Ältester von den 6, der ist 19.
0: Der ist 19.
1: Und die Kleinste ist jetzt schon groß, die ist 7. Genau, mein Ältester ist halt 31 jetzt schon.
0: Und die Kleinste, die wächst wahrscheinlich am einfachsten mit, weil sie hat.
1: Ja, das
0: und ist wahrscheinlich die durchsetzungsfähigste.
1: Ja, ja. Also die hat ein Paradies auf Erden. Also das habe ich jetzt diesen Sommer nochmal gedacht. Was für ein Sommer, so ein kleines Mädchen in so einer großen Familie da erlebt. Das ist unglaublich.
0: Und jeder fragt sich jetzt, wie macht ihr das? Wie für alle Essen auf den Tisch bringen, die Wäsche waschen, die kleinen Wehwehchen und die großen Sorgen, die kleinen Sorgen.
1: Ja, also das schaffen wir. Ich habe meine Frau auch früher immer gefragt, wie sollen wir das schaffen? Wie sollen wir das schaffen? Meine Frau hat immer gesagt, das schaffen wir schon.
0: So. Das ist ein ganz anderes, wir schaffen das. Das hat richtig Charakter.
1: Ja, genau. Und wir haben es geschafft. Früher viel mit meiner Mutter, die jetzt auch 91 wird schon nächste Woche. Oh ja. Bei dem Großen hat die viel gemacht, aber auch bei den anderen Kleinen. Und meine Schwiegereltern sind auch immer griffbereit und unterstützen uns da auch.
0: So, jetzt kommt der Moment. Wir möchten die Vornamen all deiner 6 Kinder, ruhig aller 7,
1: ja, das wäre gleich noch besser. Der Älteste heißt Etienne, dann haben wir Bent, ich versuche mal die Reihenfolge einzuhalten. Ja. Bent, Mieke, Ole, Jost, Frieda und Heidi.
0: Heidi, die Kleine heißt Heidi.
1: Ja,
0: die kleine,
1: genau.
0: Heidi, oh, das ist ja niedlich.
1: Das passt auch irgendwie, aber...
0: Ja. Gut, da kommt dann irgendwann der Geißenbeter dazu, ne?
1: Ja,
0: so ungefähr.
1: Hoffentlich dauert noch ein bisschen.
0: Also, Marc und seine 7 Kinder, das ist wirklich eine fantastische Geschichte und großen Respekt davor, muss man sagen. Wer setzt sich heute so einer Situation noch aus? Aber so eine Großfamilie hat auch viel für sich, ne?
1: Ja, also jetzt ist, am Anfang war es anstrengend, aber jetzt ist es einfach nur schön. Mhm. Man kommt nach Hause, da gibt es natürlich immer Ärger. Sobald ich auf dem Hof komme oder die Tür aufgeht, höre ich Papa, Papa hier und hast du und mach dies. Das ist immer Trubel. Mhm. Aber es ist halt auch witzig, wenn man dann beim Abendessen sitzt und dann diese Zankereien und Geschichten hört.
0: So, und dazu passend spielen wir jetzt den Song, der Marks Musikgeschmack nachhaltig geprägt hat. Er hat 2 Songs genannt. Das eine, den spielen wir nicht, war Come As You Are von Nirvana. Schöner Song. Der andere aber passt wunderbar, glaube ich, zu seiner Frau. Und der heißt Dida und kommt von den Fantastischen 4.

0: Dieter von Fanta 4. Dieter hat Marc, mein heutiger Gast, Marc Brochhaus, längst gefunden. Dann springen wir auch gleich, weil wir wollen uns ja nicht verquatschen, springen wir gleich weiter zur nächsten Frage. Welchen Song würdest du wem gerne schenken und warum? Und da taucht deine Frau schon wieder auf.
1: Ja, natürlich.
0: Natürlich, sagt er, ja.
1: Genau. Ja, das ist ein Song, den ich gerne meiner Frau schenken will. Das ist einfach, kam aus dem Nichts. Meine Frau sang plötzlich mit, fand den total super.
0: War textsicher.
1: War textsicher, total textsicher und im Rhythmus sowieso. Mhm. Und ich war sehr überrascht.
0: Deine Kinder auch, oder?
1: Die finden das heute noch lustig, auch andere Songs, die dann manchmal so kommen. Das ist so ein kleiner Running Gag. Aber sie findet ihn total toll.
0: Und ja, sag ihn an.
1: Ja, das ist Roller von Apache 207.

0: Brumm, brumm, ja. Das war der. War das ein Vespa-Roller? Weiß ich gar nicht, was er da fährt in dem Video. Aber egal, es war ein Roller und es war Apache 207, der Song, den Marc, mein heutiger Gast, seiner Frau gerne schenkt. Und wir wissen jetzt warum, weil sie den Song mit singen, mit tanzen, mit grooven kann.
1: Alles,
0: ja. Ja, und die Familie ist begeistert. Jetzt aber der umgekehrte Fall. Also welcher Song würde deine Partnerin, kann auch Freund, Freundin sein, sofort mit dir verbinden?
1: Das ist tatsächlich Haus am See. Das ist jetzt ja auch schon ein bisschen älter, aber ich bin damals im Auto gefahren und habe Radio gehört und da lief der Song, wurde so ein bisschen drüber erzählt nochmal. Und
0: Peter Fox.
1: Peter Fox, genau. Und das hat sich so ähnlich wie Mama Lauda sofort festgesetzt. Ich fand den Song einfach toll.
0: Der ist klasse, der ist super.
1: Toller Text.
0: Auch der ganze Sound, den er gebracht hat.
1: Ja,
0: ne? Der Rhythmus ist unglaublich. Also das ganze Album ist fantastisch.
1: Ja, ne? Genau. Genau, ich habe es gehört, dann habe ich meiner Frau davon erzählt, dass ich den Song gehört habe. Das mache ich eigentlich nie. Mhm. Und dann haben wir auch mal geguckt, wann er so auf Tour ist. Und das erste Konzert war tatsächlich damals im Rosenhof.
0: Boah.
1: Hier. Und ja, da sind wir dann hin. Und was dann daraus wurde, weiß man ja.
0: Hast du vorhin schon erzählt. Insofern, ich finde diesen Song, der passt sowas von. Faust auf Auge ist ja der falsche Begriff, aber der passt sowas von, weil in dem Haus, in dem Song ist ja die Rede von 20 Kindern. Ne? Also man hat ein Haus am See und kommt dahin zurück und alles ist toll. Und ich will den Text jetzt gar nicht zitieren hier, das kann Peter Fox gleich viel besser. Aber diese 20 Kinder, die fand ich so toll, als ich dann an deine 7 Kinder denken musste. Das ist schon heftig. So, und den Song hören wir uns jetzt an, deine Frau verbindet ihn mit dir.
1: Würde ich behaupten.
0: Würdest du behaupten, ganz genau. Und da haben wir jetzt rein. Peter Fox, Haus am See. Das war falsch. Da habe ich jetzt die falsche Karte gedrückt. Jetzt muss ich mal eben schauen. Ja, und jetzt haben wir genau diesen technischen Fall, den man in einer Live-Sendung immer gerne vermeiden würde. Ich habe den letzten Song, den du dir ausgesucht hast, die Leute, die ihn kennen, haben ihn sofort erkannt, zweimal drauf.
1: Okay.
0: Und Haus am See habe ich nicht drauf.
1: Ja.
0: So, ist jetzt so. Muss man jetzt so hinnehmen. Also, legt euch zu Hause Haus am See, den Song habt, dann könnt ihr das nachvollziehen. Tut mir wahnsinnig leid, aber ist jetzt so. Und deswegen stellen wir uns alle das Haus am See mit den 20 Kindern vor. Oder wir stellen uns die Familie von Marc mit 7 Kindern vor. Das ist auch schön. Deswegen kommen wir gleich zur nächsten Frage. Die heißt, welchen Song hörst du aktuell rauf und runter? Und auch das ist interessant. Und diesen Song habe ich nun leider warte mal, ich sehe gerade in der Technik und jetzt müsst ihr einfach live dabei sein und mitmachen, dass ich Peter Fox doch habe. Und zwar lade ich mir den jetzt mal gerade hier rein. Das kann sich nur um Stunden handeln. Das macht er. Wir haben Haus am See.
1: Ja.
0: Ich habe ihn gefunden. Perfekt. Ah, geil, ja. Also los, dann nichts wie rein da.

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1: Also wenn es einen Song gibt, der zu Marc und seiner Familie passt, dann ist es dieser, oder?
2: Ja.
1: Ich bin so froh, dass ich den doch noch gefunden habe hier. Das war so ein technischer Dreher, der hier drin war. Das ist live, daran merkt ihr auch, dass wir live sind. Nicht vorproduziert. Und wir haben Haus am See gehört, 20 Kinder und meine Frau ist schön. Also ein wunderschöner Satz, der, glaube ich, zu dir und deiner Familie passt. Das Haus am See ist es noch nicht, ne? Ein See habt ihr noch nicht
2: direkt. Wir haben gerade einen Pool im Garten.
1: Ja.
2: So ein Aufstellpool.
1: Ja.
2: Passt. Der ist jetzt mittlerweile auch grün. Also.
1: Ja, ist doch gut. Dann nähert ihr euch so langsam diesem Song an.
2: Genau.
1: Prima. Zwei haben wir noch. Wir steuern schon so ganz langsam auf das Ende der Sendung zu und Marc wundert sich, wie fast jeder Gast, der hier ist, wie schnell das geht, wie schnell wir rum sind. Jetzt haben wir uns aber überlegt, dass wir den Song tauschen. Den letzten Song, das ist der Song, falls es die Zeit zulässt oder im Austausch mit einer anderen Frage, das brauchen wir nicht, falls es die Zeit zulässt. Welchen Song möchtest du unbedingt spielen, der bisher noch nicht erfragt wurde? Und jetzt wird es etwas härter, glaube ich. Ne?
2: Das wird jetzt richtig hart. Ich habe jetzt gewählt Highway to Hell, weil wir hatten vorhin den Song Lieder. Das war der Song, der mich so in der Jugend getriggert hat. Bei mir hat sich das ein bisschen geteilt. So einmal so Richtung Fanta 4 und Beyond Delay. Aber dann halt auch so Richtung AC/DC, Metallica und so weiter. Und deshalb habe ich den Song genommen. Und damit verbinde ich tatsächlich auch meine erste Autofahrt.
1: Deine allererste Autofahrt?
2: Meine Alleinfahrt.
1: Heißt Alleinfahrt, also nach dem Führerschein.
2: Genau, richtig.
1: Du warst 18?
2: 18,
1: ja. 18, ja. Ja gut, das war zu der Zeit noch so, dass man zugesehen hat, dass man schnell einen Führerschein macht. Ne?
2: Ja.
1: Das ist heute zum Teil wirklich anders geworden. So, und dann warst du auf dem Highway to Hell sozusagen, weil das deine erste Fahrt war.
2: Ja, genau. Es ist zum Glück nicht Highway to Hell geworden. Ich hätte, glaube ich, man hätte auch wählen können, also der Song heißt Highway to Hell, aber ich hätte auch über den Wolken in dem Moment wählen können.
1: Weil
2: ich
1: Auto
2: gefahren, das war Freiheit.
1: Okay. Wohin führte deine erste Fahrt? Von wo nach wo? Heißt das?
2: Vom Bohmte, wo ich dann ja gewohnt habe, nach Bramsche.
1: Bohmte, ja, das ist ja richtig, das ist ja deine Strecke. Ne?
2: Genau.
1: Also in Bramsche geboren, in Bohmte aufgewachsen, unter anderem.
2: Ja.
1: In Bohmte aufgewachsen. Und welche Strecke sucht man sich aus? Die Heimat.
2: Genau.
1: Und dann bist du aber nicht Autobahn gefahren.
2: Nein.
1: Du bist Landstraßen gefahren, hast die Landstraßen unsicher gemacht. Hast es überlebt, Gott sei Dank.
2: Ja.
1: Bist du heute noch ein begeisterter Autofahrer oder hat das nachgelassen?
2: Ich fahre sehr gerne Auto.
1: Ja? Auch um Musik zu hören dabei.
2: Ja.
1: Aber gut, wenn die ganzen Kinder im Auto dann sind, dann hören die ihre Musik.
2: Ne? Genau, dann hört jeder was. Ich fahre gerne Auto, aber ich fahre auch gerne Motorrad mittlerweile wieder.
1: Ah.
2: Und
1: darf man fragen, was du für ein Motorrad bist?
2: Ich fahre eine Harley Davidson. Ich bin halt 50 Jahre und dann kauft
1: man sich. Dann geht das, ne? Ab 50 kann man das machen, ne? Genau. Da kann man sich cool kleiden und
2: Harley Davidson. Mit Lederjacke.
1: Highway to Hell, ACDC.

0: Mann, Mann. Also irgendwie reißt es einen doch immer mit und auf eine ganz andere Art als so manch anderer Song, den wir heute schon gehört haben. Ja, das haben wir hinter uns. Wir haben uns gerade zwischendurch nochmal unterhalten darüber, welche Songs sucht man sich so aus. Und manchmal denkt man ja irgendwie, ja, das sind so, du hast gesagt Mainstream, wobei ich finde das gar nicht so mainstreamig hier. Aber darum geht es eigentlich gar nicht. Es geht eigentlich darum zu sagen, es gibt Musik in meinem Leben, die mich in irgendeiner Art und Weise geprägt hat oder die in irgendeiner Art und Weise hängen geblieben ist. Du hast gerade beschrieben, wie das so war, diese Fragen zu beantworten.
1: Ja, als du mich gefragt hast, ob ich das mache, habe ich gedacht, ja, was du gerade gesagt hast, ich habe ja keinen speziellen Musikgeschmack
0: genau,
1: oder sowas.
0: Genau, das muss auch überhaupt nicht sein. Für alle, die mal Lust haben, an dieser Sendung teilzunehmen, da muss ich jetzt eben zwischengrätschen, ja, weil du hast mir gerade das Stichwort gegeben. Wer Lust hat, diese Sendung mitzumachen, diese Fragen zu beantworten, hier ins Studio zu kommen, eine Live-Sendung zu machen, in der nicht immer alles klappt, der ist herzlich eingeladen dazu, mir eine E-Mail zu schreiben. Und das geht einmal an info@osradio.de, das kommt dann auch an zu mir. Aber ich habe auch eine eigene E-Mail-Adresse hier, die heißt einfach Stiehl, so wie ich heiße, STIEHL geschrieben, @osradio.de. Und wenn ihr Lust habt, mal eine Sendung hier mitzumachen, dann schreibt mir bitte. Ihr seid herzlich eingeladen dazu. Und es ist nicht wichtig, einen, wer weiß, wie abgedrehten, besonderen Musikgeschmack zu haben, sondern, und jetzt wieder die Klammer zurück, man verbindet etwas damit.
1: Genau, man verbindet tatsächlich was damit. Und es ist auch gar nicht so einfach, da jetzt überall so schnell Antworten zu finden.
0: Ja.
1: Aber wenn man dann mal ein bisschen drüber nachdenkt, kommen die. Und dann kommen die Erinnerungen auch wieder hoch. Und ich fand es wirklich, das war so eine ganz kleine Zeitreise. Ich fand es wirklich toll.
0: Ja, das ist auch so die Idee dieser Sendung, so eine Zeitreise zu machen. Und ich habe das häufiger schon von meinen Gästen hier gehört. Also es gibt so Antworten, das finde ich toll. Die sind so, sie wiederholen sich, aber auf eine sehr charmante Art. Also fast jeder, jede hat ein größeres Geschwisterkind, Schwester, Bruder, über die man dann zur Musik gekommen ist. Ja, also das waren die, die dann nebenan irgendwie in ihrem Zimmer laut Musik gehört hat, als man selber noch ein bisschen kleiner war, aber es hat einen geprägt. Und das findet sich immer wieder. Und dann eben diese Sache, ja, ich habe mich dann daran gesetzt und, oh Gott, einen Song soll ich nun finden. Am Anfang hat man wahrscheinlich immer mehrere im Kopf.
1: Ja,
0: ne?
1: Genau.
0: Und diesen einen Song dann zu finden. Ja, wir sind so langsam am Ende unserer Sendung und ich fand es ganz toll, Marc, dass du hier warst, weil wir haben, obwohl ich am Anfang dachte, vielleicht müssen wir es, aber müssen wir gar nicht, wir haben überhaupt nicht über den Job gesprochen, nur ganz kurz eigentlich. Ne? Wir haben eigentlich nur mehr über Familie und andere Dinge gesprochen und über Musik, das Schönste auf der Welt. So, jetzt kommen wir aber zum Ausklang heute und da haben wir jetzt getauscht. Der Song, den wir jetzt zum Schluss hören, ist...
1: Holding Back as He Is von Simply Red.
0: Von Simply Red. Und passt, finde ich, auch sehr schön. Das war das Stiehl-Konzil heute mit meinem Gast Marc Brochhaus. Mein Name ist Reinhard Stiehl. Und ich freue mich, dass ihr alle zugehört habt. Und ich freue mich auch jetzt.

0: Innenminister Dobrindt sagte, darauf weisen die Ermittlungen der Polizei und Erkenntnisse der Nachrichtendienste hin.
1: Es wurden Tatmittel wie die Drohnenkonfiguration, diverse Bauteile, Sprengstoff und Zündtechnik verwendet, die aus anderen hybriden Operationen Russlands und dessen Krieg gegen die Ukraine uns bekannt ist.
0: Leipzig sei kein Einzelfall, sagte Dobrindt weiter. Als Konsequenz wird das russische Generalkonsulat in Bonn zum 18. September geschlossen. Das kündigte Außenminister Wadefuhl an. In einem Umspannwerk nahe dem Kraftwerk Jenschwalde in Südbrandenburg hat es zwei Sabotageakte gegeben, aber ohne Folgen für die Stromversorgung. In zwei Fällen sei es gelungen, leitfähiges Material in die Höchstspannungsleitung einzubringen, sagte Brandenburgs Innenminister Rethmann. In einigen weiteren Fällen sei das glücklicherweise nicht gelungen. Die Täter sind bisher unbekannt. Post vom Finanzamt flattert ins Haus und viele Menschen verstehen nur Bahnhof. Das soll sich nun ändern. Bund und Länder haben nämlich ein Projekt gestartet, das Fachchinesisch in einfache, verständliche Sprache umwandelt.
2: Kein Fluchen mehr, kein Hä? Stattdessen klare Sätze, kurze Infos und ein freundlicher Ton. Klingt wie ein Traum. Wir sollen auf Anhieb verstehen, was das Finanzamt von uns will. Also nichts mehr mit gemäß, Paragraph, Absatz und so weiter. Die Verbesserungen mithilfe eines Sprachmodells sollen ab sofort bundesweit umgesetzt werden. Begründung, verständliche Sprache sei die Voraussetzung dafür, dass wir dem Staat vertrauen. Claudia Wächter, Nachrichtenredaktion.
0: Zum Sport, Antonio Rüdiger.

0: ist beim Neustart der deutschen Fußballnationalmannschaft nach dem WM-Debakel nicht mehr dabei. Der 33 Jahre alte Innenverteidiger erklärte gut 2 Monate nach dem frühen Turnier aus in den USA seinen Rücktritt aus der DFB-Auswahl. Für ihn sei der Zeitpunkt gekommen, seine Karriere in der Nationalmannschaft zu beenden und den Weg für die junge Generation freizumachen, schrieb Rüdiger in den sozialen Medien.
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Guten Abend, liebe Hörerinnen und Hörer auf OS Radio 104,8. Guten Abend, liebe Jazzfreunde. Ja, Dienstag, 19.03 Uhr, Jazztime auf OS Radio. Und da stoße ich das Fenster zur Welt des Jazz wieder weit auf. Am Mikrofon hören Sie Gerd Maybauer.

Heute geht es wieder um Sonny Rollins. Zu Pfingsten dieses Jahres, also auch schon wieder vor einem Vierteljahr, gestorben. Wir Jazzfreunde verloren damit einen der nicht nur größten Tenorsaxophonisten, sondern einen der bedeutendsten Jazzmusiker überhaupt. Das wurde von mir ja auch seinerzeit in einer Extrasendung entsprechend gewürdigt. Heute soll es nicht um sein Spiel, sondern um seine Kompositionen gehen. Davon gibt es einige bemerkenswerte. Und die Interpretationen sind jeweils, nein, die Interpreter sind jeweils andere Musiker. Einige Kompositionen sind auch recht häufig zu hören und auf Platteneinspielungen zu finden, wie zum Beispiel Oleo, hier zu hören mit einem Quartett unter der Leitung von James Morrison und von Adam Markovich.

Oleo, eine Komposition von Sonny Rollins, benannt nach einer damals in den 50er Jahren wohl sehr beliebten Margarinesorte in den USA. Eine Band von James Morrison, Multi-Instrumentalist, hier auf der Trompete zu hören und mit dem fantastischen Adam Markovich, unterstützt von Buster Williams am Bass und Al Foster am Schlagzeug. Ein anderer bekannter Titel ist St. Thomas. Die Komposition basiert auf einer Volksmelodie aus der Karibik. Das hört man dann auch sofort aus diesem Klapperrhythmus. Hier gespielt vom Trio des Pianisten Danny Seidlin. Eine Aufnahme vom März 1965.

St. Thomas vom Danny Seitlin Trio. St. Thomas ist benannt nach der Insel dieses Namens in der Karibik, von der die Mutter von Sonny Rollins stammt. Die Kompositionen von Rollins werden natürlich besonders gern von Tenoristen aufgegriffen, wie zum Beispiel von Gabor Bolla. Auf seiner CD von 2009 mit dem Bassisten Georgios Antonio und dem Schlagzeuger Bernd Reiter finden wir den Titel Paradox.

An Miles Davis kommen wir auch heute nicht vorbei. Und da ist dann sogar auch Rollins selbst zu hören. Um 1954 haben die beiden in verschiedenen Besetzungen zusammengespielt. Hier mit einer super Rhythmusgruppe, bestehend aus Horace Silver Piano, Percy Heath am Bass und Kenny Clark Schlagzeug. Diese vier super Jatzer spielen von Sonny Rollins Doxy.

Meine Damen und Herren, Sie haben US Radio 104,8 eingeschaltet und Sie hören eine Jazz-Sendung mit Gerd Maibauer am Mikrofon. Ich habe einen aktuellen Veranstaltungshinweis. Nächste Woche Donnerstag, 10. September, da gibt es endlich mal wieder Qualitäts-Jazz live. Im Blue Note feiert das Pablo Held Trio sein 20-jähriges Bestehen in dieser Besetzung hier in Osnabrück. Donnerstag, den 10. September, mit dabei der amerikanische Saxophonist Emilio Modeste. Ich komme nun zurück zum Titel Oleo, auf den Harmonien von I Got Rhythm geschrieben, mit einem markanten Dreitonanfang wie ein Mausezeichen, das durchweg nur dient als eine Startrampe für schnelle und expressive Solo-Exkursionen. Es spielt hier das James Carter Quartet in einer Aufnahme von 1994.

Na, da habe ich vielleicht ein Durcheinander angerichtet. Das war nicht Oleo, sondern die Rollins-Komposition Why Don't I, gespielt vom Tony Lakatosh Quartett. So, jetzt komme ich aber dann zurück zu, wirklich zu Oleo. Und zwar gleich zu einer ganz bemerkenswerten Interpretation durch Eric Dolphy auf der Bassklarinette, begleitet von einem schwedischen Trio, aufgenommen im Spätsommer 1961 während des Aufenthalts von Eric Dolphy in Skandinavien.

Muss ich leider ein bisschen abkürzen, bitte um Nachsicht. Und ja, Oleo, eine Billigmargarine, aber eine qualitätsmäßig ganz hohe Komposition. Und ich reiche das Oleo vom James Carter Quartett jetzt nach.

Jetzt kommt ein kleiner Ausflug zu den Tiefen des Saxophonspiels. Auch Pepper Adams begeistert auf seinem Bariton-Saxophon mit der boppigen Rollins-Komposition Pent Up House. Eine Aufnahme von 1981 mit den fantastischen... Ja, wer ist das denn jetzt? Jimmy Rowles am Piano, Yershi Mraz am Bass und Billy Hart am Schlagzeug. Pent Up House.

Die Kompositionen von Sonny Rollins, die waren Thema dieser Jazz-Sendung hier auf OS Radio. Und ich habe da in meiner Sammlung, bin ich in gewisser Weise stolz drauf, immerhin 6 verschiedene Kompositionen gefunden, die ich hier in verschiedenen Interpretationen vorstellen konnte. Den Schluss dieser Sendung macht die wohl bekannteste Komposition von Sonny Rollins, St. Thomas. Und da habe ich hier eine Aufnahme mit Joshua Redman und seinem Quartett von 1995. Das ist eine ganz begeisternde Interpretation. Allein schon das Intro ist ein Ereignis. Und danach spielen die 4 sich so in Fahrt, dass sie kaum aufhören wollen. Wir hören St. Thomas vom Joshua Redman Quartett also nicht vollständig. Dafür reicht die Zeit nicht mehr. Aber soweit es geht.

Da ruft schon wieder der nächste 100. Geburtstag. Bis dahin wünsche ich Ihnen zwei wirklich schöne Wochen im September. Das ist einer der tollsten Monate in diesem Jahr, im Jahr überhaupt. Und ja, alles Gute und machen Sie es gut. Ja, tschüss.

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1: Ich bin Dirk Zeitler. Deutschland reagierte auf den versuchten Drohnenanschlag am Flughafen Leipzig-Halle. Laut der Bundesregierung steckt Russland dahinter. Außenminister Wadefuhl kündigte deshalb mehrere Maßnahmen an, darunter die Schließung des russischen Generalkonsulats in Bonn.
2: Auch das russische Haus in Berlin muss sich auf Konsequenzen einstellen. Deutschland kündigt den Vertrag mit dem Kulturinstitut. Außerdem sollen russische Staatsbürger bei der Einreise ab sofort strenger kontrolliert werden. Innenminister Dobrindt sagte, die Technik an der Drohne in Leipzig passe zu anderen russischen Aktionen und sei professionell eingesetzt worden. Für die eigentliche Tat soll Moskau allerdings sogenannte Wegwerfagenten angeheuert haben, also Helfer, die für wenig Geld einzelne Aufträge übernehmen. Zoe Tassovali, Nachrichtenredaktion.
1: In einem Umspannwerk nahe dem Kraftwerk Jenschwalde in Brandenburg hat es zwei Sabotageakte gegeben, aber ohne Folgen für die Stromversorgung. In zwei Fällen sei es gelungen, leitfähiges Material in die Höchstspannungsleitung einzubringen, sagte Brandenburgs Innenminister Rethmann. In einigen weiteren Fällen sei das glücklicherweise nicht gelungen. Die Täter sind bisher unbekannt. Ob der Weg zur Arbeit oder zum Einkaufen in die Stadt, viele Menschen sind im Alltag auf Bus und Bahn angewiesen. Die Denkfabrik Agora Verkehrswende sieht 21 Millionen Menschen in Deutschland und damit rund ein Viertel der Bevölkerung schlecht oder gar nicht vom öffentlichen Nahverkehr versorgt.
3: Schlechte Karten haben alle, die auf dem Land wohnen, egal ob nun in Schleswig-Holstein oder Bayern. Wochentags gibt's da nämlich keinen Bus, der alle 30 Minuten fährt und doch keine Haltestelle, die in der Nähe der Wohnung liegt. Für rund 30 Millionen sieht's aber gut aus in Sachen Bus und Bahn. In Frankfurt zum Beispiel oder den Ballungszentren in NRW. Dennoch laut einer TÜV-Studie bleibt das eigene Auto für die allermeisten die erste Wahl. Claudia Wächter, Nachrichtenredaktion.
1: Zum Sport. Antonio Rüdiger ist beim Neustart der deutschen Fußballnationalmannschaft nach dem WM-Debakel nicht mehr dabei. Der 33 Jahre alte Innenverteidiger erklärte gut zwei Monate nach dem frühen Turnier aus in den USA seinen Rücktritt aus der DFB-Auswahl. Für ihn sei der Zeitpunkt gekommen, seine Karriere in der Nationalmannschaft zu beenden, schrieb Rüdiger in den sozialen Medien.
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2: Herzlich willkommen zu einer neuen Episode Typisch Osnabrück. Das sage wie immer nicht nur ich, die Cora Blanken, sondern auch Ingmar Bojes.
3: Einen wunderschönen guten Tag.
2: Ja, und Ingmar hat es wieder geschafft. Wir haben einen Gast bei uns im Studio und Ingmar stellt ihn uns vor.
3: Ja, ursprünglich aus Wilhelmshaven nach Osnabrück gekommen, vereint er als ausgebildeter Schädlingsbekämpfer und Jurist zwei ganz unterschiedliche Welten. Heute leitet er den heimischen Familienbetrieb bereits in der vierten Generation gemeinsam. Mit seinem Team sorgt er tagtäglich dafür, dass die Gastronomie reibungslos kochen kann, dass wertvolles Kulturgut erhalten bleibt und rettet auch schon mal spontan ein Kinderfest vor einem Wespennest. So, und da steht auch viel mehr auf meinem Zettel, aber irgendwas muss er uns auch noch selber erzählen. Ich freue mich auch so ordentlich, dass er da ist. Hallo und herzlich willkommen, Markus Römer von Römer Biotech.
4: Ja, moin moin, herzlichen Dank für die Einladung. Ich freue mich, hier zu sein und freue mich auf die Zeit.
2: Ja, freuen wir uns auch und die beginnt bei uns ja immer mit 7 aus 49. Ingmar, erkläre ich die Regeln?
3: Wenn du magst, gerne, okay, dann würde ich schon mal ein bisschen in der Box.
2: Sie sind auch nicht sonderlich kompliziert. Wir haben ja eine Box mit 49 Fragen. Wir ziehen 7 da raus und du beantwortest sie. Und es geht so rund um Osnabrück und alles.
3: Markus, wie verbringst du einen verregneten Tag in Osnabrück?
4: Die entscheidende Frage ist ja, ist es ein Arbeitstag oder nicht? So, ich glaube, bei
3: deine Entscheidung.
4: Einem normalen Arbeitstag, glaube ich, ist es für viele relativ klar. Das ist klassisch Büro. Die Frage ist, was macht man danach? Tatsächlich freue ich mich immer, wenn ich nach Hause komme. Also ich habe zwei kleine Kinder, zwei Mädchen. Und da bietet auch ein Regentag mal die Möglichkeit, sich gemeinsam auch mit den Kindern zu beschäftigen und dann auch mal zu Hause zu bleiben.
2: Zu Hause dürfen wir erfahren, in welchem Stadtteil das ist?
4: In der Wüste.
2: Ah,
4: die mich schon länger begleitet, ja, als man das manchmal vermuten dürfte. Und das nicht mal bewusst.
3: Wie kommt das?
4: Als ich nach Osnabrück gezogen bin, 2006, bin ich an den Rand der Wüste gezogen. Da habe ich es noch nicht ganz reingeschafft. Und bin dann mit der ersten gemeinsamen Wohnung mit meiner Freundin, mit der ich jetzt zwei Kinder gemeinsam habe, sind wir tatsächlich mitten in die vordere Wüste gezogen. Dann haben wir nochmal einen kurzen Abstecher Richtung Innenstadt gemacht und fühlen uns jetzt in der hinteren Wüste sehr, sehr wohl.
3: Also ein echter Wüstensohn, kann man sagen. Und wir haben gelernt, 20-jähriges Jubiläum in Osnabrück, also dieses Jahr.
2: Ja, sehr schön. Herzlichen Glückwunsch. Dann sind wir gleich lang in Osnabrück. Vervollständige bitte den Satz. Besonderen Charme hat in Osnabrück
4: die Altstadt. Gerade ich bin relativ viel unterwegs, auch beruflich. So, und es gibt leider nicht mehr so viele Städte in Deutschland, die einem so bewusst sind, wo es tatsächlich noch eine funktionierende, belebte Innenstadt/Altstadt gibt. Und ich glaube, das ist ein Stadtteil, in dem man eigentlich zu jeder Tages- und auch Nachtzeit nicht nur beschäftigen, sondern auch viele Menschen treffen kann. Und deswegen ist tatsächlich für mich die Altstadt etwas, was für mich sehr prägend ist für Osnabrück.
3: Okay, das ist spannend, dass du das so aus dem Vergleich heraus doch anders beurteilst als viele Osnabrückerinnen und Osnabrücker, wenn man mal so sich umhört, wird ja doch irgendwie oftmals fast neidisch irgendwie woanders hingeschaut. Ich glaube aber tatsächlich, wenn man das mal vergleicht mit anderen Städten, ist das, was wir hier haben, schon eine außerordentlich lebendige Innenstadt und eine sehr, sehr schöne, lebendige Altstadt.
4: Das auf jeden Fall und wie gesagt, für mich sehr, sehr speziell und herausragend.
2: Schön. Ingmar, du wärst dran.
3: Ich bin dran?
2: Ja, es ist Nummer 3.
3: Jetzt habe ich den Überblick verloren. Toll.
2: Ich bin ein bisschen stolz auf mich.
3: Vervollständige bitte den Satz, wenn ich morgens in mein Unternehmen komme.
4: Dann muss erstmal die Kaffeemaschine angemacht werden. Also wir sind, unser Schwerpunkt unserer Arbeit ist natürlich draußen an unserem Kunden. Das heißt, unser Büro ist nicht so wahnsinnig groß besetzt mit vielen Homeoffice-Anteilen. Das heißt, ich bin meistens der Erste und auch nicht immer oder auch häufiger mal allein im Büro. Und dann ist tatsächlich die Kaffeemaschine das allererste, was angeschmissen werden muss.
3: Wo habt ihr euren Sitz?
4: Wir sitzen in der Schäpeler Straße, direkt in der Nähe vom Rosenplatz. Verkehrslogistisch sehr zentral. Und können von da aus ziemlich zügig an die meisten Kunden rangehen, wenn der Verkehr denn mitspielt.
2: Finde ich total spannend, diesen Ort, weil es doch eigentlich eine ziemlich kleine, enge Straße ist. Ich denke, wenn man mit so Transportern durchfährt, ja.
4: Als wir da reingegangen, also da in das Objekt reingegangen sind, war vorher Rohlfing mit seiner Werkstatt da drin.
2: Ach.
4: Und die haben das auch geschafft. Und da unsere Materialien üblicherweise kleiner als Klaviere sind, kriegen wir das auch hin.
2: Ja, okay. Das hört sich plausibel an, finde ich. Nächste Frage. Ein neuer Kollege fragt dich, was er in Osnabrück unbedingt gesehen haben muss. Was ist deine Antwort?
4: Die Situation haben wir ja tatsächlich. Dadurch, dass wir unseren Hauptsitz nach wie vor in Wilhelmshaven haben. Ja. Und da kommen durchaus Mitarbeiter und Mitarbeiterinnen auf die Idee, mal zu fragen, okay, wo kann ich vielleicht einen Ausflug machen? Für die, die von extern kommen und Kinder haben, ist tatsächlich der erste Take Zoo.
2: Mhm.
4: Ich finde den Zoo unglaublich spannend, so auch die Art und Weise. Man merkt, dass er sehr besuchergeprägt ist, einfach aufgrund der Art und Weise, dass er sich viel über die Besucher finanzieren muss. Das unterscheidet ihn, glaube ich, von dem einen oder anderen Zoo, den man sonst so kennt. Und mit Kindern kann man da einen sehr, sehr schönen Tag miteinander verbringen. Nicht nur in der Konstellation, ich gucke mir Tiere an, sondern ich kann mich da auch beschäftigen und mit den Spielplätzen, die sie jetzt neu gemacht haben. Also echt Daumen hoch, die machen da einen super Job.
2: Ja, an welchem Gehege musst du immer stehen bleiben mit deinen Mädels?
4: Gut, Erdmännchen, weil die immer ganz, ganz vorne stehen.
2: Und die auch dann total süß sind.
4: Persönlich versuche ich sie immer in die Unterwelten reinzukriegen. Mhm. Auch total spannend, auch berufsbedingt natürlich. Gewisse Konstellationen, wenn auch mit anderen Absichten. Aber tatsächlich sind es erst die Erdmännchen und zumindest am Löwengehege müssen wir immer kurz anhalten.
2: Okay, und jetzt habe ich dich unterbrochen, du wolltest noch einen Tipp für Erwachsene loswerden.
4: für Erwachsene, gut, Wilhelmshaven ist jetzt, muss man ehrlicherweise sagen, keine pulsierende Stadt, um es mal vorsichtig zu formulieren. Das hat ein paar Gründe, die jetzt auch nicht schlimm sind. So unseren, sag ich mal, Alleinstehenden oder, sag ich mal, die vielleicht etwas, jetzt nicht unbedingt mit Kindern unterwegs sind, würde ich tatsächlich einen Abend in der Altstadt empfehlen. Angefangen von Essen und dann mit einem Bummel quasi Menschen und Osnabrück zu erleben.
2: Und sich einfach treiben lassen.
3: Das geht tatsächlich ganz hervorragend. Mhm. Ja. Und inzwischen haben wir auch so viele kleine Läden, Bistros dort, dass man auch wirklich einen ganzen Abend sich von Ort zu Ort hangeln kann. Überall auch eine Kleinigkeit essen. Nur das habe ich kürzlich mal ausprobiert, funktioniert auch ganz hervorragend. Kann man auch den Abend ganz hervorragend mit kaputt kriegen.
2: Ja. So.
4: Ja, kaputt, ja, hoffen Sie im besten Fall nicht.
3: Also jetzt rumkriegen, sagen wir mal. Vervollständige bitte den Satz, wenn ich nach meinem Urlaub zurück ins Unternehmen komme, dann kommt die Kaffeemaschine an.
4: Ja, das sowieso ist mein Schreibtisch glücklicherweise nicht so voll, wie man das manchmal denken würde.
3: Aha.
4: Wir haben uns sehr, sehr gut organisiert, sodass nicht nur, also klar gibt es Themen, die ich singulär bearbeite, aber vieles, gerade im Day-to-Day-Business, vieles, was mit Kunden angeht, haben wir so aufgeteilt, dass wir es schaffen, dass da wenig Lücken entstehen. Und dementsprechend bin ich immer froh darüber, wenn ich zurückkomme und nicht 100.000 unbeantwortete E-Mails und dieser riesiger Stapel an virtuellen Aufgaben, Papierstapeln bei mir auf dem Schreibtisch liegt.
2: Was eine wirklich schöne, wertschätzende und ungewöhnliche Antwort auf diese Frage. Also, das mit dem Team funktioniert bei euch.
4: Sehr gut sogar.
2: Hast du schon einmal mit dem Gedanken gespielt, aus Osnabrück wieder wegzuziehen?
4: Naturgemäß ja. So, ich komme aus Wilhelmshaven, wir haben da immer noch einen großen Teil unseres Unternehmens. So, von daher ist natürlich immer so ein bisschen die Überlegung, wo setzt man eigene Schwerpunkte, was sind die Bedürfnisse des Unternehmens. So, das heißt, natürlich ist das immer ein Stück weit präsent. Mhm. Aber am Ende des Tages ist immer wieder eine Entscheidung, pro Osnabrück oder in Osnabrück bewusst zu bleiben. Also von daher darüber nachgedacht, ja. Also konkret im Sinne von, ich will hier weg, niemals.
3: Was hat am Ende dich bewogen, dann da zu bleiben?
4: Ja, wir haben es gerade schon angesprochen, ich bin seit 20 Jahren in Osnabrück, ich habe meine Familie hier. Natürlich auch mein Freundes- und Bekanntenkreis hier. Mhm. Ich fühle mich hier wohl, auch die Entscheidung nach Osnabrück zu kommen, war eine bewusste für die Stadt. Und dementsprechend fühle ich mich hier so wohl, dass es immer wieder so bleibt, dass ich hier in Osnabrück mich heimisch fühle.
3: Wunderbare Antwort. Dankeschön.
2: Frage so, Nummer 7.
3: Ja, ich habe jetzt auch wieder den Faden aufgenommen.
4: Ich müsste eigentlich so einen Ticker hier so hinstellen. Ne?
2: Ja. Den würden wir doch vergessen zu drücken.
3: Blick auf deinen Arbeitsplatz. Ich erahne die Antwort, aber ich stelle die Frage trotzdem. Kreatives Chaos oder aufgeräumt und strukturiert?
4: Ich weiß, was du vermutest. Und meine Antwort wird dich überraschen.
3: Jetzt bin ich gespannt.
4: Tatsächlich Chaos.
3: Nein.
4: Doch. Aber allerdings ein virtuelles. Aha. Also wir haben vielleicht zum Hintergrund, wir haben 2022 das alles interne Papier verbannt. Also intern gibt es keine Zettel mehr bei uns. Mhm. Die einzigen, die uns bisweilen noch mit Zetteln belästigen, sind die Betreffenden mögen bitte jetzt bitte weghören, öffentliche Auftraggeber und einige Lieferanten, die ihre Systeme noch nicht umgestellt haben. So, das heißt, der Schreibtisch selber sieht einigermaßen ordentlich aus. So, aber das, was dann quasi in den Systemen stattfindet, ist bisweilen etwas also strukturiert durch das System selber, aber dennoch relativ viel Chaos bisweilen.
3: Ich finde es auch tatsächlich fast noch schwieriger, ins Digitale eine Struktur reinzubringen, als in eine Zettelwirtschaft auf dem Schreibtisch. Mhm. Trotzdem vermeide ich auch Zettel so gut es geht. Mhm. Das Chaos, das man sehen kann, hält sich bei mir in Grenzen, aber im Digitalen stehe ich da vor ähnlichen Herausforderungen manchmal.
4: Na, ich habe einen riesengroßen Vorteil. Man kann ja Prozesse strukturieren. Und man kann ja, und als Geschäftsführer bin ich ja durchaus in der Lage und dazu aufgefordert, bestimmte Prozesse sich mal anzugucken. Und dann kann man ja Systematiken schaffen, dass das Chaos vielleicht nur bei mir bleibt und keine Auswirkungen auf unsere Arbeit oder gar auf die Mitarbeiter hat. Weil das finde ich mal ein bisschen doof, wenn mein Chaos irgendwie zu Belastung bei Mitarbeitern oder bei Kunden führt.
2: Du pachtest das Chaos für dich, das ist auch schön. Das ist ja halt sehr heldenhaft.
4: Ich habe da einen Weg gefunden, mit mir selber damit klarzukommen. Und am Ende des Tages funktioniert es. Aber das ist, wie gesagt, eine saubere Struktur, saubere Prozessdefinition, sodass jeder klar hat, okay, wo ist mein Anfang und wo ist mein Übergabepunkt in dem weiteren Teil. Und dann relativiert sich das mit dem Chaos relativ schnell.
2: Vielleicht hat das auch ein bisschen mit deinem Ausbildungsweg zu tun. Du hast ja so einen zweigeteilten Ausbildungsweg. Das heißt, du hast zum einen die dreijährige Ausbildung zum Schädlingsbekämpfer gemacht und dann hast du Jura studiert, was in meinem Kopf einfach etwas ist, wie da muss man wahnsinnig strukturiert sein und wahnsinnig strukturiert denken. Deshalb komme ich drauf. Es gibt Gründe für diese, ich sag mal, doch sehr ungewöhnliche Vita. Magst du uns sie erklären?
4: es nimmt seinen Anfang auch wieder da ein Stück weit Familienhistorie. Ich habe mein Abitur in Wilhelmshaven abgelegt und dann bin ich ja zu einer Zeit, habe ich mein Abitur abgelegt, da gab es ja die Wehrpflicht noch. Mhm. So, das heißt, ich hatte die Wahl, also für mich war persönlich klar, okay, ich werde den Dienst leisten. Das war, also mich irgendwie drücken, in Anführungszeichen, wollte ich nicht. Und dann war so ein bisschen die Frage, okay, Zivildienst, Wehrdienst. Und sagen wir mal, die väterliche Seite meiner Familie waren fast alle Marine-Reserveoffiziere. So, das war immer so ein Punkt, der bei uns in der Familie mit dabei war, aufgrund des Standortes auch viel Verbindung mit der Marine. Und dann war für mich klar, okay, Bundeswehr, dann natürlich mit Einschlag Marine und dann der nächste Schritt, okay, wenn, dann gleich richtig. Und so habe ich mich für 2 Jahre verpflichtet und die Bundeswehr kam zum Schluss, dass ich mich zum Reserveoffizier ausbilden möchte und hat das dann auch getan. So, und dann hat man als Disziplinarvorgesetzter immer wieder Berührungspunkte mit dem Thema Recht. Die Bundeswehr ist eine rechtsstaatliche Organisation und dementsprechend gibt es ein paar Regeln und Vorschriften, die man beachten muss und das ist bei Gesetzen erstmal grundsätzlich nicht viel anders. Und das war quasi die Überleitung zur Idee, Jura zu studieren. Mhm.
2: Und die Ausbildung hast du einfach gemacht aus dem Gedanken heraus, okay, Familienbetrieb. Du bist ja jetzt in 4. Generation, da mache ich auch die Ausbildung zum Schädling.
4: Also klar, es gibt ein paar berufsrechtliche Anforderungen an die Unternehmensführung oder in der Arbeit. Und ich finde, ein Unternehmen zu führen, ohne zu wissen, was quasi beim Kunden stattfindet, ist auch mal ein bisschen doof. Führt meistens nicht zu guten Ergebnissen. Es gibt ein paar Menschen, die können das. Mhm. Ich habe mich da irgendwie nie dazu gezählt. Ich brauche das immer sehr, sehr konkret mit, wie gesagt, mit dem Problem der Kunden, die auf uns zukommen und daran dann zu arbeiten. Aber so von daher war eigentlich die Frage, okay, Schädlingsbekämpfung, bin ich mit aufgewachsen, hat mir unglaublich viel Freude bereitet, ich habe ein großes Interesse daran gehabt und am Ende des Tages war es ganz pragmatisch. Okay, irgendwie muss ich ja während des Studiums auch mal eine Miete zahlen und einen Kühlschrank voll machen und habe da dann angefangen, den Osnabrücker Standort so ein bisschen aufzubauen, einfach weil ich mir während des Studiums als Schädlingsbekämpfer selbstständig mir was dazu verdient habe.
2: Ah, okay.
3: Du hast hier in Osnabrück studiert?
4: Ja, genau.
3: Ah, ja.
2: Wenn du für dich sagen müsstest, der größte Schädling in unseren Breitengraden, welcher wäre das aktuell, wenn man mal so ein Bild hat?
4: Groß ist ja immer eine Frage von, was sieht man, ne?
2: Also ich meine der gewichtigste letztlich.
4: Ich glaube, etwas, was allen sehr präsent sind tatsächlich Wanderratten. Mhm. So, ich glaube, das ist ein Thema, was jeden in irgendeiner Art und Weise betreffen kann. Und zwar nicht nur zu Hause, sondern insbesondere auch im, sage ich mal, normalen öffentlichen Leben. Und Ratten sind bekannt dafür, dass sie eine relativ große Bandbreite an Krankheiten übertragen können und sie sind relativ mobil. Mhm. Das heißt, sie haben sowohl den Einfluss auf die eigene persönliche Gesundheit des Menschen, als auch, und das wird leider in vielen Diskussionen immer beiseite geschoben, Stichwort Seuchenübertragung, wenn wir über Tierhaltung sprechen. Mhm. So in ländlichen Bereichen ist das tatsächlich ein Risiko, mit dem man sehr, sehr bewusst umgehen muss.
2: Also auch ein wirtschaftliches Risiko dann an der Stelle, ja.
4: Ja, sogar bis hin zu Versorgung. Mhm. So, also wir reden ja gerade, wenn wir mal ein Stück Richtung Norden gehen, Oldenburger Münsterland, viel Schweinehaltung. So, wenn man und Höfe dicht an dicht. Und wenn man jetzt so eine Ratte bewegt sich 1,5 Kilometer als Rudel ungefähr.
2: Okay.
4: So, und wenn man jetzt da entsprechende Radien schlägt und überlegt, dass afrikanische Schweinepest jetzt, ich weiß jetzt nicht, ob sie durch Ratten übertragen wird, aber wenn man das mal als Szenario nimmt oder eine andere Krankheit, dann reden wir darüber, dass mehrere Zehntausende von Schweinen dann geschlachtet werden müssten, mhm, ohne dass man das Fleisch essen könnte.
2: Dann erzähl uns bitte mal von so einem typischen Projekt, wie ihr gegen so einen Schädling vorgeht, beziehungsweise was dir auch wichtig ist, wie ihr Prävention betreibt.
4: Es gibt zwei Ebenen im Bereich der Rattenbekämpfung, das haben wir für uns rauskristallisiert. Das eine ist der konkrete Objektschutz. So, also das heißt, der Lebensmittel, zum Beispiel der lebensmittelproduzierende Betrieb oder der Logistiker oder ähnliches, da gibt es diverse Möglichkeiten angefangen und das ist das allererste. Ich versuche, dass die Tiere nicht reinkommen. Mhm. So, das heißt, da muss man eng mit dem Kunden zusammenarbeiten und sagen, okay, guck mal bitte, dass wir gemeinsam an diesen und diesen Stellen verhindern, dass Ratten überhaupt erst ins Gebäude kommen. Mhm. So, dann ist der zweite Schritt, wie kriegen wir das mit oder wie verhindern wir eine Ansiedlung von Ratten auf dem Gelände? Und dann zieht man, also sucht man quasi Stück für Stück raus. Das heißt, dann habe ich erst den Bereich, dann habe ich das Gewerbegebiet. Natürlich mit der Schwierigkeit, es gibt ja keinen staatlich bestellten, wir sind keine Schornsteinfeger, die ihr Gebiet haben und das abarbeiten, sondern so, da muss man sich dann mit Kollegen auseinandersetzen und dass man untereinander eben feststellt, okay, haben wir da ein Problem, was aufkommt oder nicht. Und wenn ich noch ein Stück weiter rauszoome, dann bin ich im Bereich eines gesamten Stadtgebietes. Und in Niedersachsen haben wir die Besonderheit, dass insbesondere Kurorte und Luftkurorte den Status praktisch rattenfrei nachweisen müssen.
2: Ach so.
4: Sonst verlieren die ihren Status. So, und das führt zu dem, ich bin da persönlich so ein bisschen stolz drauf, weil wir nur als Niedersachsen an diesen Thematiken viel auch mitgearbeitet haben. Ich glaube, in Niedersachsen, gerade in Luftkurorten und Kurorten, führen wir, sag ich mal, mindestens deutschlandweit und ich weiß auch europaweit und damit wahrscheinlich auch weltweit, die mit effizientesten großräumigen Rattenbekämpfung durch, die man sich vorstellen kann.
2: Okay, spannend. Und wenn du jetzt aber sagst, das hat erstmal damit zu tun, ich gucke, dass die Ratten nicht reinkommen, also wenn ich jetzt vom Gebäudeschutz spreche, was ist das dann für eine Ausbildung? Für mich persönlich ist erstmal, wenn ich Schädlingsbekämpfer, ist für mich erstmal Gasmaske, ich habe irgendein Mittel, was ich sprühe. Das ist so mein Stereotyp im Kopf, ist bestimmt komplett falsch. Ist das dann auch technisch, wie wenn man jetzt so Barrieren erstellt oder Schlosser oder was muss ich mir da vorstellen in der Ausbildung?
4: Naja, das allererste ist der Kopf. So, also wir sind, die Regel bei uns ist, der Biozideinsatz ist eigentlich immer das Ende der Kette und nicht der Anfang. So, das sehen die Regulierungsbehörden im Rahmen der Zulassung und Stichwort Ausbildung manchmal etwas anders. Die reduzieren uns leider teilweise genauso, wie du das gerade beschrieben hast oder angenommen hast. Mhm. Ist auch nicht schlimm. So, das ist, ich weiß, dass es in den Köpfen der Menschen genau einfach so ist.
2: Ja.
4: So, weil das eben aber auch über viele hunderte Jahre als Kammerjäger einfach so tradiert ist.
2: Mhm.
4: So, und das, was wir aktuell machen, ist eine Entwicklung, die ist ja gerade 70, 80 Jahre alt.
2: Mhm.
4: So, dass wir überlegen, wie können wir vielleicht bessere Lösungen ohne Biozide schaffen. So, das heißt, der Beruf ist eine 3-jährige Ausbildung. Die wird ganz normal, wenn berufsschulpflichtig, in der Hochschule gemacht. Ansonsten gibt es andere Qualifikationswege. Es wird eine Prüfung vor dem IHK-Prüfungsausschuss abgelegt. Das ist relativ vergleichbar zu anderen Berufen. So, was macht uns vielleicht ein bisschen besonderer? Zumindest würde ich das für meinen Beruf sagen. Ich glaube, sagt jeder für seinen eigenen Beruf ebenso. Der erste Schritt ist immer die Befallsermittlung. So, das ist entweder ich habe einen konkreten Befall oder, das ist dann die Theorie, ich will einen Befall verhindern. Das heißt, ich muss mir vorstellen, wo würde sich ein Befall ansiedeln. Mhm. Also ich habe ganz viel Transferleistung. Ich muss mein Wissen auf die konkrete, auf das konkrete Objekt, die konkrete Situation übertragen. So, und dann ist der zweite Schritt, ich will erstmal die Grundlage des Befalls abstellen. Das ist egal, ob bei Motten oder bei Ratten. Ich habe immer eine Nahrungsquelle und ich habe einen Lebensraum. So, beide Dinge kann ich üblicherweise beeinflussen. Und dann kommt der dritte Teil, okay, jetzt sind die Tiere aber dennoch da und dann brauche ich eine Bekämpfungsmethode, wie ich A, mein Ziel erreiche, nämlich die Befallsfreiheit, und B, dann nebenbei auch nicht wie ein Elefant im Porzellanladen alles kaputt mache.
2: Mhm. Weil das ist, glaube ich, auch ein ganz wichtiger Punkt, habe ich auch von deinem Team schon mal gehört. Das ist auch eine sinnstiftende Arbeit, weil du arbeitest viel mit den Menschen zusammen. Da sind Menschen, die haben wirklich Angst, dass die durch einen Schädling ihr ganzes Hab und Gut verlieren. Oder das ist eine Kirche in einem Ort, die ist unglaublich alt, das ist richtiges Kulturgut und die ist befallen von, weiß ich nicht, was da für ein Vieh meistens drin sitzt.
4: Holzwurm. Hausburg.
2: Ja, sowas. Und dann schafft ihr es, dieses Kulturgut zu retten. Oder eben, wie wir es angesprochen haben, Wespennest auf dem Kinderfest zu entfernen, auf das sich die Kinder so wahnsinnig gefreut haben. Das, und du hast ja auch gesagt, das ist ein Job, der dir Freude macht, ne?
4: Ja. Also, es sind wahnsinnig tolle, aus der fachlichen Perspektive, tolle Herausforderungen, die teilweise an uns herangetragen werden. Aber ja, wir sind eben nicht nur Ausbringer von Bioziden, sondern wir tun das für einen Zweck.
2: Mhm.
4: So, und der Zweck ist am Ende des Tages, die Gesundheit der Menschen zu schützen, Nahrungsmittel zu schützen. So, auch dass wir nicht befallene Ware wegschmeißen müssen, also Versorgungssicherheit und Ähnliches. Also es gibt ganz, ganz viele Aspekte, die von dem Ergebnis her betrachtet sehr, sehr befriedigend sind.
3: Gibt es zu diesem Kulturgut, das ich ja auch eingangs erwähnt habe, ein ganz praktisches, plastisches Beispiel, das du uns geben kannst?
4: Nimm mal den, kennst du den gesperrten Turm?
3: Nein.
4: Am Ring, tatsächlich in der Ecke Johannesstraße.
3: Okay.
2: Ah, ist das am Ring direkt?
4: Ja, genau.
2: Da ist auch so ein Haus mit dran letztlich. Das ist, ne?
4: Ja, vorne überbaut, der Bürgersteig, da sitzt der Schützenverein mit drin.
2: Genau, genau.
4: Mhm. So, den haben wir vor ein paar Jahren mal begast gegen Holzwurm.
3: Ah, okay.
4: Und da war in statisch tragenden Holzteilen war ein Holzwurmbefall. Und dann war die Überlegung, okay, was macht man? Dann geht man alle Verfahren durch und am Ende des Tages war dann notwendig eine Begasung.
3: Mhm.
4: Das war technisch relativ schwierig, weil enge Bebauung, wir mussten einen Teil der Straße sperren, viel überwachen, damit auch keiner zu Schaden kommt. Ja. Stichwort Elefant im Porzellanladen in der schlimmsten Auswirkung. Und dann haben wir diesen Turm begast, also haben den in Folie eingepackt und haben innen eine für Holzwürmer toxische Atmosphäre geschaffen.
3: Wahnsinn, ja. Dann hast du schon ein Stück Kulturgut in Osnabrück gerettet.
4: Unter anderem da, ja.
2: Du hast ja eben gesagt, dass euer Betrieb in Wilhelmshaven gegründet worden ist, seit 1907 übrigens, ne? Es ist also ja auch schon eine doch durchaus beachtliche Zeit. Und du ihn dann ja nach Osnabrück gebracht hast. Und hast gesagt, das hatte für dich eben auch strategische Gründe. Jetzt haben wir schon gehört, dass das eben nebenbei so Studienfinanzierung gewesen ist. Aber du auch sagst, für euch ist Osnabrück auch einfach ein super guter Standort. Ich hoffe nicht, dass es daran liegt, dass hier viele Schädlinge unterwegs sind, sondern dass es andere Gründe hat. Kannst du dazu noch was sagen? Warum Osnabrück?
4: Also ich saß ganz offen 2006 mit der Frage, okay, ich wollte studieren, wollte Jura studieren, wo geht's hin? So, bei mich haben sich dann rauskristallisiert, okay, Greifswald oder Osnabrück, das waren so die beiden Optionen, die bei mir in der engeren Auswahl waren. Und dann habe ich tatsächlich mit meinem Vater zusammengesessen, wir haben eine Landkarte genommen und haben überlegt, okay, was hat wie irgendwie miteinander Einfluss? Und wie gesagt, Stichwort, ich wollte weiter arbeiten. Und dann war die Frage, okay, wie könnte das vielleicht nach dem Studium aussehen? Und die Option für eine Übernahme war dann nach wie vor gegeben. So, und Osnabrück ist halt, hat jetzt erstmal aus dem Blickwinkel Wilhelmshaven, ist es, ich sag mal, nah genug dran, dass man gegebenenfalls auch Personalmaterial verschieben kann.
2: Mhm.
4: Aber es ist jetzt nicht so weit weg, dass man irgendwie Schwierigkeiten bei Kundenzuordnung oder Zuständigkeit oder sowas zwischen den Standorten hätte. Das ist der eine Aspekt, Blickwinkel Wilhelmshaven. Aber der zweite, und das ist der fast mitentscheidendere Blickwinkel, ist, als Unternehmen brauche ich ja auch einen gewissen Kundenkreis. So, und unser Geschäft ist jetzt, sage ich mal, A, sehr speziell. Es gibt viele Unternehmen, die müssen einen Schädlingsbekämpfer haben, aber auch nicht jeder. Und in Osnabrück haben wir eine, wie ich persönlich finde, wahnsinnig starke wirtschaftliche Region. Das heißt, das war auch einer der Aspekte, dass wir gesagt haben, wenn wir expandieren, und das war damit einher, dann ist Osnabrück strategisch für uns sehr, sehr sinnvoll. Deshalb. Also nicht nur persönliche Gründe, die kamen aber mit dazu.
2: So ist es. Wir würden ganz gerne noch auf das zu sprechen kommen, was du hier auf dem Tisch liegen hast. Damit, was ich aber unbedingt noch erwähnen möchte, ist, dass du auch Vorsitzender im Deutschen Schädlingskämpferverband bist. Also du engagierst dich da auch noch und das wollte ich zumindest mal erwähnt haben, dass es das auch gibt. Kannst du ganz kurz zusammenfassen, was da deine Aufgabe ist?
4: Ich bearbeite im Schwerpunkt das Thema Zulassung und Europa. Also bin auch Mitglied nicht nur im Deutschen Schädlingsbekämpferverband im Vorstand, sondern auch sogar in unserem Europäischen Berufsverband im Vorstand, weil ganz, ganz viel Regulierung einfach in Europa gemacht wird. So, und das meine Hauptaufgabe ist, mich damit auseinanderzusetzen, warum wir welche Mittel benötigen, warum wir die vielleicht in gewissen Anwendungsformen benötigen und warum wir Themen, die Schädlingsbekämpfung angeht, so dass die nicht nur in Deutschland, sondern auch in Europa bearbeitet werden.
2: Ja, weil Schädlinge interessieren Grenzen jetzt nicht so wahnsinnig.
4: Ja, und wenn wir über invasive Arten sprechen, so für uns sind die neu. So, der spanische Kollege sagt, ja, ist doch totaler Klacks, machen wir seit 30 Jahren.
2: Ja.
4: So, und da ist einfach miteinander reden und voneinander lernen wahnsinnig hilfreich.
3: Was ist da so ein Beispiel für eine invasive Art?
4: Asiatische Hornisse wäre zum Beispiel so ein Fall.
3: Ah, okay.
4: So, kommt aus Süddeutschland, wird jetzt auch immer mehr im Bereich Osnabrück und dann auch weiter nördlich gesehen. Und das ist eine Art, die hier eingeschleppt wurde, keine natürliche oder wenig natürliche Feinde hat und insbesondere Schwierigkeiten bei den Imkern verursacht. So, weil eben eine der Beute von asiatischen Hornissen sind Honigbienen. Mhm. So, und dann hat die Europäische Union gesagt, das ist eine invasive Art. Das heißt, wir schieben alles beiseite und wollen eben die Art zurückdrängen. Und da muss man sich halt Gedanken machen, wie setzt man das vernünftig aus?
2: Ganz wichtiger Einsatz. Markus, was ist das, was da liegt? Also wir sehen etwas Goldenes. Es sieht aus wie, ich weiß nicht, Ingmar, hast du irgendeine Idee, als wäre da auch vorne eine Art Akku dran?
3: Ja, hätte ich auch gesagt, das ist ein Akku. Aber was der Rest macht, habe ich gar keine Ahnung. Und du wirst es uns erklären, wie es macht.
4: Ja, ich freue mich auch so ein bisschen drauf.
2: Na dann hau raus.
4: Vor allen Dingen hatte ich ja das Vergnügen, quasi etwas für unser Unternehmen rauszusuchen. Ja, das hat jetzt quasi keinen Osnabrück-Bezug, leider.
2: Nein, das sollte ja typisch Römer sein.
4: Also, uns zeichnet das Unternehmen, glaube ich, aus, dass wir immer wahnsinnig nah am Puls der technischen Möglichkeiten sind. Mhm. So, da sind wir getrieben durch, wir wollen unsere Kunden sehr, sehr vernünftig beraten und dann muss ich halt sehr, sehr breit gucken, welche Optionen habe ich zur Verfügung. Und das, was ich da habe, ist das war mal eine Schlagfalle. So eine klassische Mäuseschlagfalle mit so einem Bügel und so weiter. Und wir haben aktuell zulassungstechnisch die Situation, wir dürfen Ködern in Zukunft nicht mehr so einsetzen, wie wir das bisher gemacht haben. Das heißt, die Frage Erkennen eines Rattenbefalls in zum Beispiel so einem Lebensmittelbetrieb wurde für uns schwieriger. So, und dann bin ich auf die Idee gekommen, gemeinsam mit einem unserer Lieferanten, Grüße gehen raus nach Nürnberg, wir könnten ja so eine Schlagfalle umfunktionieren, weil wir können ja messen, ob da ein Köder drauf ist oder kein Köder drauf ist. So, und dann haben wir das Ding innerhalb von 3 Monaten mit dem Lieferanten entwickelt und die haben, da war ich jetzt vor ein paar Wochen und die haben mir als Dank dafür ein solches System in Gold lackiert und mir als Preis überreicht.
2: Ach, wie schön.
4: Und für mich ist das, was ich denke, wofür wir stehen oder wofür ich stehen möchte, dass wir Lösungen für unsere Kunden finden.
2: Also
4: deswegen ist das so exemplarisch für uns als Unternehmen.
2: Das heißt nochmal, weil unsere Hörer das ja nicht sehen können, das ist eine Falle und die löst jetzt quasi, oder man sieht halt an der, ist der Köder noch drauf. Wenn der Köder noch drauf ist, hat sich das Kleintier geschnappt. Wenn der Köder weg ist, ist es ein Befall.
4: Genau, eine Köderwippe.
2: Okay. Ja, eine Köderwippe. Ach, sehr schön. Ja, vielen Dank. Sehr, sehr spannend und auch sehr aussagekräftig tatsächlich für das, was ihr da tut. Und du hast ja eben gesagt, den Kopf einsetzen, das ist mit das Wichtigste bei euch im Unternehmen. Danke, dass du uns deine Geschichte erzählt hast. Und
3: viel gelernt,
2: von deinem,
3: heute.
2: Ja,
4: vielen
2: auf
4: herzlichen
2: jeden
4: Dank
2: Fall.
4: Für die Einladung.
2: Und Ingmar hat als Dank natürlich auch noch etwas mitgebracht.
3: Schädlingsfrei.
2: Auf jeden
3: eine
2: Fall.
3: Eine typische Osnabrück-Box, dafür aber mit vielen Leckereien aus Osnabrück und dem Osnabrücker Umland. Lass es dir gut schmecken.
4: Ich sage vielen herzlichen Dank. Es war mir eine Freude, hier zu sein. Die Zeit ist so schnell verflogen.
2: Das kann ich nur bestätigen an dieser Stelle.
4: Von daher herzlichen Dank.
2: Dann wende ich mich nochmal an unsere Hörerinnen und Hörer. Das war's schon mit dieser Episode. 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Tschüss, bis dahin.
3: Ciao.
4: Ciao.
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1: Ich bin Dirk Zeitler. Hinter dem misslungenen Drohnenanschlag am Flughafen Leipzig-Halle steckt nach Einschätzung der Bundesregierung Russland. Innenminister Dobrindt sagte, darauf weisen die Ermittlungen der Polizei und Erkenntnisse der Nachrichtendienste hin.
2: Es wurden Tatmittel wie die Drohnenkonfiguration, diverse Bauteile, Sprengstoff und Zündtechnik verwendet, die aus anderen hybriden Operationen Russlands und dessen Krieg gegen die Ukraine uns bekannt ist.
1: Leipzig sei kein Einzelfall, sagte Dobrindt weiter. Als Konsequenz wird unter anderem das russische Generalkonsulat in Bonn zum 18. September geschlossen. Das teilte Außenminister Wadefuhl mit. In einem Umspannwerk nahe dem Kraftwerk Jentschwalde in Südbrandenburg hat es zwei Sabotageakte gegeben, aber ohne Folgen für die Stromversorgung. In zwei Fällen sei es gelungen, leitfähiges Material in die Höchstspannungsleitung einzubringen, sagte Brandenburgs Innenminister Redmann. In einigen weiteren Fällen sei das glücklicherweise nicht gelungen. Die Täter sind bisher unbekannt. Fast jeder dritte Mieter in Deutschland macht sich Sorgen, seine Miete künftig nicht mehr bezahlen zu können. Das zeigt eine Forsa-Studie im Auftrag des Deutschen Mieterbunds. Die Mietkrise habe sich verfestigt, erklärte Verbandschefin Weber Moritz.
3: Jeder Zweite fürchtet, wenn er künftig umziehen muss, findet er keine bezahlbare neue Wohnung mehr. Die Wohnkosten sind im vergangenen Jahr bei jedem Zweiten gestiegen. Dabei gilt in Gegenden, in denen der Wohnungsmarkt besonders angespannt ist, die Mietpreisbremse. Die will die Regierung auch nochmal verschärfen. Doch laut Mieterbund trauen sich viele gar nicht, ihr Recht einzufordern, aus Angst gekündigt zu werden. Es brauche für eine bestimmte Zeit einen bundesweiten Mietenstopp und Bußgelder für Vermieter, die Wuchermieten verlangen. Thomas Bremser, Nachrichtenredaktion.
1: Das US-Militär hat nach eigenen Angaben neue Angriffe gegen den Iran gestartet. Diese richten sich gegen Ziele der iranischen Revolutionsgarden im Land, teilte das für die Region zuständige US-Militärkommando mit. Die Angriffe seien eine Reaktion auf die jüngsten Angriffsversuche der Revolutionsgarden gegen die Handelsschifffahrt in der Straße von Hormuz und gegen in der Region stationierte US-Soldaten.
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Und 3 Minuten, ihr hört euren Heimatsender, ihr hört OS Radio 104,8, ihr hört eine weitere Ausgabe von 3 from 1. Für euch wie immer am Mikrofon Michael Reinelt und für euch heute im Gepäck die Alben von Starter Car, Dinosaur Jr., Chelsea Wolf. Und anfangen wollen wir mit High Spencer. Die deutschsprachige Indie-Punk-Rock-Band High Spencer macht mit Immer Nie ein Album, das nicht nach klaren Antworten sucht. Es ist ein Album über das Aushalten der eigenen Ambivalenz. Gefühle sind selten eindeutig. Hoffnung trifft auf Zweifel, Aufbruchstimmung auf Heimweh und manchmal fühlt sich alles gleichzeitig schwer und leicht an. High Spencer sind gewachsen wie eine Kaugummiblase. Langsam, stetig, aber mit Druck dahinter. Kein Hype, kein Abkürzen, sondern durchbeißen, weitermachen, lange atmen. Von kleinen Kellerclubs, in denen der Schweiß von der Decke tropft, bis auf die großen Bühnen des Landes. Alles ist erspielt, alles Zug um Zug. Und genau deshalb hält das hier auch, weil es nicht aufgeblasen ist, sondern gewachsen. Immer Nie ist der Moment, in dem sich nichts mehr kleinreden lässt. Laut, schillernd und mit Wucht stellen High Spencer klar, ihre Jahre sind noch lange nicht vorbei. Und wir hören rein in das neue Album der Hagner mit Wenn der Sommer geht, an dem Tag, der niemals kam, und Raufasertapete. Ich wünsche viel Spaß mit High Spencer und in den kommenden gut 55 Minuten.

Ja, das war's von Hi Spencer und wir kommen zum zweiten Album für heute. Das kommt von Starter Car. Manchmal funktionieren die einfachsten Ideen am besten. Als Songwriter Eugen Burnett 2024 von Glasgow nach London zieht, findet er seine Mitstreiter nicht über soziale Medien oder die Musikindustrie, sondern ganz klassisch über selbstgebastelte Bandmade-Wanted-Plakate. Heute gehören Starter Car zu den spannendsten neuen Namen der Südlondoner Musikszene. Mit ihrem eigenwilligen Mix aus Indie-Rock und Country-Einflüssen haben sie sich schnell eine treue Fangemeinde erspielt. Mit Afterlight veröffentlicht die Band nun ihr Debütalbum, eine Sammlung eingängiger, atmosphärischer Songs, die von den schönen wie auch von den schwierigen Seiten des Lebens erzählen. Die 11 Songs erschaffen eine warme, nostalgische Klangwelt, die Burnetts musikalische Prägung durch Künstler wie Sparkle Horse, Sufjan Stevens und Wilco deutlich erkennen lässt. Doch hinter der einladenden Atmosphäre verbergen sich oft ernste Themen. Angstzustände, Verlust und Drogenkonsum ziehen sich als roter Faden durch das Album. Und wie sich das anhört für euch jetzt mit den Tracks Everett, Safety Net, Know What You Say. Ich sage viel Spaß mit Starter Car.

Ja, das war's von Starter Car. Wir kommen zum nächsten Album. Das kommt von Dinosaur Jr. Es gibt wenige Bands, die Raserei und Melancholie kongenial miteinander vereinen können oder konnten. Da wären zum Beispiel die Pixies, My Bloody Valentine, Screaming Trees, Sonic Youth oder eben Lubalu, Murph und Jay Messix, auch besser bekannt als Dinosaur Jr. Und die stehen geradezu exemplarisch für das Talent, brachiale Gitarrengewitter loszutreten, in denen sich immer wieder fein ziselierte Melodiegespinste verstecken, wunderbar angereichert durch die stets nörgelige, brüchige Stimme Messix. Senier, das sechste Studioalbum seit der Reunion, macht da keine Ausnahme. Allerdings, es wurde fein an den Stellschrauben gedreht. Während im bisherigen Werk auch lärmige Alben immer wieder durchsetzt waren von elegischen oder auch traurigen Phasen, ist die aktuelle Scheibe zumindest musikalisch eher brachial und überwiegend gut gelaunt unterwegs. Fast nur Dur-Akkorde, sehr viel Abtempo, ansteckende Spielfreude und ordentlich auf die 12. Zwar hätte man sich hier und da noch etwas mehr von dieser schönen melancholischen Seite gewünscht, die Dinosaur Jr. stets auszeichnete, aber am Ende passt doch alles sehr gut zusammen. Und nicht zuletzt darf man zu Recht staunen, wie kongenial die drei Herren, die eigentlich angesichts der Lautstärke ihrer Live-Konzerte schon längst Stockstaub sein müssten, auf den Punkt zusammenspielen und ein ums andere Feuerwerk entfachen. Schön, sehr, sehr schön das Ganze. Und wir hören rein in dieses Album mit folgenden vier Liedern: Serval Got Away, Take Me With You, Put It Down und Gone Off. Ich wünsche ganz viel Spaß mit Dinosaur Jr.

Ja, das war's von Dinosaur Junior und wir kommen zum letzten Album für heute. Das kommt von Chelsea Wolf. Im Prinzip hat Chelsea Wolf mit ihrem neunten Album The Dark alles richtig gemacht. Denn die erstaunlich schöne und zugängliche Musik, die in Zusammenarbeit mit einigen namhaften Gästen, zum Beispiel Robert Fink von Nine Inch Nails, entstand, dürfte der amerikanischen Ausnahmekünstlerin neue Hörerkreise erschließen. Im Idealfall machen sich jene, die mit dem Oeuvre bislang noch nicht vertraut waren, sodann ans Werk, denn durch und durch interessanten Backkatalog von hinten nach vorne aufzuarbeiten. Zugleich ist einem ausgerechnet beim Eröffnungsstück Cold auf eine Weise warm ums Herz, dass man nicht umhin kann, sich auch die anderen Lieder zu Gemüte zu führen, in der Hoffnung, ähnlich Berührendes zu entdecken. Emma Ross Rundle, die ebenfalls mit taufrischen Songs in den Startlöchern steht, muss sich wahrlich vorsehen, die Auszeichnung für das beste Dark Indie Album nicht an die wohl direkteste Konkurrenz abzutreten. Wer da auch immer das Rennen macht, Chelsea Wolfs Hinwendung zu intimer, gefühlvoller Musik, wie sie auf The Dark zum Ausdruck kommt, hat so oder so einen Platz auf der persönlichen Jahresbestenliste verdient. Wir hören rein in dieses Album mit den vier Songs Cold, Swallow, Turn the Key und Death is Not the End. Ich sage an dieser Stelle schon mal Tschüss, Ciao, auf Wiederhören. Bedanke mich bei euch fürs Zuhören, wünsche euch noch einen wunderschönen Abend. Würde mich freuen, wenn ihr nächste Woche Mittwoch dann wieder einschaltet um 22 Uhr für die nächste Ausgabe von 3 from 1. Für euch am Mikrofon war Michael Reinelt und jetzt für euch Chelsea Wolf.

0: ist 22 Uhr.
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2: Ich bin Ursula Winkler. Deutschland bekommt nach dem versuchten Drohnenanschlag in Leipzig Rückendeckung von NATO und EU. NATO-Chef Rutte sagt, die Beweise gegen Russland seien eindeutig. Auch EU-Kommissionspräsidentin von der Leyen sichert Unterstützung zu.
3: Beide machen klar, Moskau soll mit solchen Aktionen weder Deutschland einschüchtern, noch die Hilfe für die Ukraine schwächen. Rutte hat darüber bereits mit Bundeskanzler Merz gesprochen. Als nächstes berät er auch mit Kommissionspräsidentin von der Leyen. Dann geht es darum, wie Europa weiter reagieren kann. Auch die EU-Außenminister wollen über den Fall und mögliche Sanktionen sprechen. Moskau kündigte dagegen eine Reaktion auf die deutschen Maßnahmen an. Was genau das heißt, lässt das Außenministerium offen. Dirk Zeitler, Berlin.
2: Fast jeder dritte Mieter in Deutschland macht sich Sorgen, seine Miete künftig nicht mehr bezahlen zu können. Das zeigt eine Forsa-Studie im Auftrag des Deutschen Mieterbunds. Die Mietenkrise habe sich verfestigt, hieß es von dem Verband. Viele Mieter lebten in Angst vor Wohnungsverlust. Der aktuelle Mietenreport zeigt auch, dass jeder zweite befürchtet, in dem Fall keine bezahlbare Ersatzwohnung zu finden. Laut Mieterbund fehlen in Deutschland aktuell rund 1,4 Millionen Wohnungen. Viele Menschen sind im Alltag auf Bus und Bahn angewiesen, aber rund 21 Millionen Menschen in Deutschland und damit rund ein Viertel der Bevölkerung sind schlecht oder gar nicht vom öffentlichen Nahverkehr versorgt. Das geht aus Daten der Denkfabrik Agora Verkehrswende hervor.
4: Schlechte Karten haben alle, die auf dem Land wohnen, egal ob nun in Schleswig-Holstein oder Bayern. Wochentags gibt's da nämlich keinen Bus, der alle 30 Minuten fährt und doch keine Haltestelle, die in der Nähe der Wohnung liegt. Für rund 30 Millionen sieht's aber gut aus in Sachen Bus und Bahn. In Frankfurt zum Beispiel oder den Ballungszentren in NRW. Dennoch laut einer TÜV-Studie bleibt das eigene Auto für die allermeisten die erste Wahl. Claudia Wächter, Nachrichtenredaktion.
2: Hausaufgaben, Referate oder zum Lernen. Ältere Schüler nutzen fast ohne Ausnahme künstliche Intelligenz. Das zeigt eine Civi-Umfrage für Vodafone. Viele von ihnen greifen sogar täglich oder mehrmals pro Woche auf die KI zurück. Nur 2% der Befragten nutzen ChatGPT und Co. demnach nie bei der Recherche und nur 4% verzichten auf KI bei den Hausaufgaben.
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1: Ich bin Ursula Winkler. Deutschland reagiert auf den versuchten Drohnenanschlag am Flughafen Leipzig-Halle. Laut der Bundesregierung steckt Russland dahinter. Außenminister Wadephul kündigt deshalb mehrere Maßnahmen an, darunter die Schließung des russischen Generalkonsulats in Bonn.
2: Auch das russische Haus in Berlin muss sich auf Konsequenzen einstellen. Deutschland kündigt den Vertrag mit dem Kulturinstitut. Außerdem sollen russische Staatsbürger bei der Einreise ab sofort strenger kontrolliert werden. Innenminister Dobrindt sagte, die Technik an der Drohne in Leipzig passe zu anderen russischen Aktionen und sei professionell eingesetzt worden. Für die eigentliche Tat soll Moskau allerdings sogenannte Wegwerfagenten angeheuert haben, also Helfer, die für wenig Geld einzelne Aufträge übernehmen. Zoe Tassovali, Nachrichtenredaktion.
1: Der Iran droht nach den erneuten US-Angriffen auf sein Land mit Vergeltungsschlägen. Der Generalstab der iranischen Streitkräfte erklärte, dem Feind würden vernichtende Schläge versetzt. Je mehr Chaos die USA in der Region anrichteten, desto schwerere Verluste würden sie erleiden. Auch die iranischen Revolutionsgarden drohten den USA. Die USA hatten zuvor mitgeteilt, neue Angriffe gegen den Iran gestartet zu haben. Norwegen hat offiziell einen neuen König. Håkon der Achte hat im Parlament in Oslo seinen Eid auf die Verfassung abgelegt. Nach dem Tod seines Vaters Harald am Freitag war er sofort König geworden.
3: In einer offenen Limousine machte sich der König auf den Weg vom Schloss zum Parlament. Am Straßenrand hatten sich viele Menschen versammelt, die einen Blick auf ihren neuen Monarchen erhaschen wollten. Håkon kam in Begleitung seiner Mutter Königin Sonja, seines Sohns Prinz Sverre Magnus und seiner Tochter Kronprinzessin Ingrid Alexandra. Letztere stand während der kurzen Zeremonie an seiner Seite. Ein historischer Moment für Norwegen, bei dem eine fehlte, die neue Königin Mette Marit. Sie kämpft mit den Folgen einer Lungentransplantation. Julia Weschenbach, Skandinavien.
1: Sind die deutschen Politiker in Bund und Ländern mit Sprit oder Strom unterwegs? Die Deutsche Umwelthilfe hat die Dienstwagenflotten in den Ministerien geprüft mit einem eindeutigen Ergebnis. Nur 90 von 249 untersuchten Fahrzeuge sind demnach rein elektrisch angetrieben. Ihr Anteil ist damit im Vergleich zum Vorjahr sogar gesunken. Die Umwelthilfe nannte das ein desaströses Signal für die deutsche Klimapolitik.
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1: Ich bin Ursula Winkler. Der Kreml hat Deutschland einen Eskalationskurs vorgeworfen. Hintergrund sind angedrohte Sanktionen im Fall der nicht gezündeten Sprengstoffdrohne am Flughafen Leipzig-Halle. Zuvor hatten Innenminister Dobrindt und Außenminister Wadephul Russland für den Drohnenvorfall verantwortlich gemacht. Wadephul kündigte einige Strafmaßnahmen an.
2: Das russische Generalkonsulat in Bonn wird zum 18. September geschlossen. Der Vertrag über das russische Haus in Berlin wird gekündigt. Wir werden in der Europäischen Union neue Listungen von Personen aus Russland im Kontext hybrider Angriffe vorschlagen. Wir verschärfen die Einreisekontrollen für russische Staatsangehörige. Wir erhöhen den Druck auf die russische Schattenflotte.
1: Außenminister Wadephul. Das Bundeskabinett will heute die geplante Reform der Einkommensteuer auf den Weg bringen. Sie soll vor allem Familien mit Kindern und Menschen mit kleinen und mittleren Einkommen entlasten. Zur Gegenfinanzierung soll unter anderem die Reichensteuer früher greifen. Weiteres Thema im Kabinett ist der Entwurf eines neuen Kita-Gesetzes, das die Qualität von frühkindlicher Bildung stärken soll. Zentraler Punkt sind Sprachtests für alle Vierjährigen. Am Umspannwerk nahe dem Kraftwerk Jenschwalde in Brandenburg sind selbstgebaute Flugkörper gefunden worden. Brandenburgs Ministerpräsident Woidke spricht von einem Anschlagsversuch.
3: Einige dieser Flugkörper wurden offenbar schon abgeschossen. Die Polizei prüft, ob damit gezielt Leitungen am Umspannwerk getroffen werden sollten. Das Landeskriminalamt hat den Fall übernommen und sichert aktuell umfassend Spuren. Für die Menschen in der Region hatte das keine Folgen. Der Strom lief ganz normal weiter. Im Kraftwerk fiel allerdings ein Block technisch aus. Der Betreiber prüft jetzt, ob das mit dem Vorfall zusammenhängt. Wer dahinter steckt und welches Motiv es gibt, ist aktuell noch völlig offen. Zoe Tassovali, Nachrichtenredaktion.
1: Das Alkoholkonsumverbot an 4 weiteren Bahnhöfen ist ohne Auffälligkeiten in Kraft getreten. Das teilte die Deutsche Bahn mit. Es soll bis Mitte Oktober an allen Bahnhöfen bundesweit schrittweise eingeführt werden. Neu in Kraft ist es nun an den Hauptbahnhöfen Berlin, Kiel und Braunschweig und am Bahnhof Berlin-Gesundbrunnen. Zuvor galt es schon an mehr als 30 deutschen Bahnhöfen.
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0: Auch die EU-Außenminister wollen über den Fall und mögliche Sanktionen sprechen. Moskau kündigte dagegen eine Reaktion auf die deutschen Maßnahmen an. Was genau das heißt, lässt das Außenministerium offen. Dr. Zeitler, Berlin.
1: Fast jeder dritte Mieter in Deutschland macht sich Sorgen, seine Miete künftig nicht mehr bezahlen zu können. Das zeigt eine Forsa-Studie im Auftrag des Deutschen Mieterbunds. Die Mietenkrise habe sich verfestigt, hieß es von dem Verband. Viele Mieter lebten in Angst vor Wohnungsverlust. Der aktuelle Mietenreport zeigt auch, dass jeder zweite befürchtet, in dem Fall keine bezahlbare Ersatzwohnung zu finden. Laut Mieterbund fehlen in Deutschland aktuell rund 1,4 Millionen Wohnungen. Die Bundesregierung will heute die Reform der Einkommensteuer auf den Weg bringen. Die Reform soll besonders Familien mit Kindern und Steuerpflichtige mit niedrigen und mittleren Einkommen entlasten.
2: Kern der Reform: ein höherer Grundfreibetrag, ab dem überhaupt erst Einkommenssteuer gezahlt werden muss, ein später greifender Spitzensteuersatz und die Erhöhung des Kindergelds bis 2028 auf 272 Euro pro Monat und Kind. Die Entlastungen summieren sich dann auf 10 Milliarden Euro jährlich. Wie wird das Ganze bezahlt? Die Reichensteuer soll etwas früher greifen und es wird eine zweite Stufe, die sogenannte Superreichensteuer, eingeführt. Der Industrieverband sagt, dass Unternehmen durch diese Reform nicht entlastet, sondern zusätzlich belastet werden. Uli Reitinger, Berlin.
1: Mit der Ehrung des Hollywood-Stars George Clooney starten am Abend die Filmfestspiele Venedig. Clooney erhält den Goldenen Löwen für sein Lebenswerk. 21 Filme konkurrieren bei dem Festival um den Hauptpreis. Zu den angekündigten Stars gehört auch die Band Oasis. Über die britischen Musiker läuft eine Doku im Nebenprogramm. Außerdem werden unter anderem Robert Pattinson, Pamela Anderson und Orlando Bloom erwartet.
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1: Ich bin Ursula Winkler. Deutschland reagiert auf den versuchten Drohnenanschlag am Flughafen Leipzig-Halle. Laut der Bundesregierung steckt Russland dahinter. Außenminister Wadefuhl kündigt deshalb mehrere Maßnahmen an, darunter die Schließung des russischen Generalkonsulats in Bonn.
2: Auch das russische Haus in Berlin muss sich auf Konsequenzen einstellen. Deutschland kündigt den Vertrag mit dem Kulturinstitut. Außerdem sollen russische Staatsbürger bei der Einreise ab sofort strenger kontrolliert werden. Innenminister Dobrindt sagte, die Technik an der Drohne in Leipzig passt.